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1: Sie haben davon gehört, aber noch nie einen gesehen.
0: Abwarten, ne?
2: Abwarten, genau.

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2: Herzlich willkommen zu Total Lokal bei Radio Fips. Und heute ist der Göppinger Liederkranz da. Wir feiern 200-jähriges Jubiläum, freuen uns sehr, heute hier zu sein. Und wir feiern nicht nur 200 Jahre Göppinger Liederkranz, wir feiern auch noch 20 Jahre Gunter Rall, unserer musikalischen Leiter, und 2 Jahre Stimmt so, den neuen Chor des Göppinger Liederkranzes. Dazu später mehr. Heute mit dabei sind Jara Bölz, Jochen Haller, Mathilde Scheile, Monika Haug und eure heutige Moderatorin bin ich, Luca Klass, und wir freuen uns auf die heutige Sendung.

0: Das war Viva La Vida von Coldplay und ist tatsächlich Teil unseres diesjährigen Programmes, also unseres Konzertprogrammes. Das heißt, wir sind da gerade fleißig am Üben. Ihr habt übrigens auch die Möglichkeit, Teil dieser heutigen Sendung zu sein. Und zwar unter www.radiofips.de habt ihr die Möglichkeit, eine Mail ins Studio zu schicken oder uns eine WhatsApp-Nachricht zu schicken unter 07161 9 14 24 24. Ich wiederhole nochmal, 07161 9 14 24 24. Wir freuen uns natürlich über Nachrichten von euch. Neben mir sitzt Diara, unsere erste Vorsitzende seit diesem Jahr. Und liebe Yara, magst du uns vielleicht erstmal kurz erzählen, wie du eigentlich zum Singen gekommen bist?
1: Hallo Luca. Ja, ich bin zur Neugründung vor 2 Jahren zu Stimmt so gekommen. Angefangen hat mein Interesse am Singen schon als kleines Kind. Mein Vater ist in einer sehr musikalischen Familie aufgewachsen. Seine Mutter war Musiklehrerin. Und mit seinen 5 Geschwistern hat er immer schon auf Familienfesten immer wieder Stücke mit seinen Geschwistern gesungen, also schon mehrstimmig auch gesungen. Und das fand ich immer so faszinierend, dass ich das auch immer mal machen wollte. Als Kind und Jugendliche hat es nie so wirklich geklappt, in einem Chor dabei zu sein. Aber dann, als ich in meinen 20ern mein Abitur nachgeholt habe, habe ich dann 1 Jahr in einem Schulchor gesungen. Und dann lange Zeit wieder nicht. Und erst als ich dann nach Göppingen gezogen bin, 2021, kam dann der Wunsch wieder auf. Und als ich dann die Werbung gesehen habe für den Chor Stimmt so, wusste ich sofort, das will ich ausprobieren, da will ich hin und mitsingen.
0: Was hat dich dazu gebracht, dass gerade der Göppinger Liederkranz jetzt so, also wir haben ja mehrere Chöre auch in Göppingen, es gibt ja in den meisten Städten auch eine Auswahl an Chören. Wieso war es dann gerade der Göppinger Liederkranz mit Stimmt so, der dein Interesse geweckt hat?
1: Also ich fand einfach, dass die Hürde da sehr niedrig war, da hinzukommen. Sie haben eben groß Werbung gemacht, das war schon mal schön und dann konnte man da einfach hinkommen und mitsingen, man musste nicht vorsingen. Ich kann auch keine Noten lesen, also auch das muss man nicht können, wenn man bei uns mitsingen will. Wir müssen die Lieder auch nicht auswendig lernen, das war bei mir auch immer so ein bisschen das Gefühl, dass ich nicht wusste, ob ich jetzt zu einem Chor kann, der sehr professionell ist, weil ich halt so Lieder nicht so gut auswendig kann. Und eben, wir singen vom Blatt und das macht es sehr einfach.
0: Das heißt, du hast dich damals einfach auch sehr eingeladen gefühlt von der Neugründungsaktion.
1: Ja, total. Genau. Also wir haben, ja, die Werbung war einfach so groß, da konnte man fast nicht hingehen. Und ja, die Gemeinschaft hat einen so gut aufgenommen, dass mir klar war, da will ich ein Teil davon sein und da möchte ich mich auch engagieren. Deswegen habe ich mich dann auch schon ein Jahr später zur zweiten Vorsitzenden aufstellen lassen und dieses Jahr auch zur ersten Vorsitzenden, weil ich die Gemeinschaft einfach so schätze und mir das einfach Freude bringt, da was zurückzugeben.
0: Und du hast keine Vorstellung, wie froh wir sind, dich zu haben.
1: Dankeschön.
0: Genau. Es hat sich natürlich viel getan in den letzten Jahren. Und man kann sich vorstellen, bei 200 Jahre Geschichte, 200 Jahre Göppinger Liederkranz, also wir könnten jetzt wahrscheinlich so um die 2 Tage Sendung machen. Wir versuchen das jetzt mal in den nächsten 2 Stunden ein bisschen zusammenzufassen, zu komprimieren, euch ein Gefühl dafür zu geben, also euch Zuhörenden ein Gefühl dafür zu geben, wo unser Verein denn eigentlich herkommt, wer wir heute sind und was dazwischen so passiert ist. Und wir alle, die wir heute hier sind, haben unsere Musikwünsche mitgebracht. Denn wenn wir schon mal im Radio sind, dann wollen wir natürlich auch unsere Musik hören, ist ja klar. Und den ersten Musikwunsch, den Yara mitgebracht hat, ist Music von John Miles.

0: Kara, unser Verein hat sich vor 200 Jahren gegründet, 1826. Und damit reißt du dich in eine lange Liste der ersten Vorsitzenden ein. Und man kann sich gut vorstellen, dass die Zeiten damals natürlich noch deutlich anders waren. Göppingen war deutlich kleiner und auch andere Gegebenheiten waren natürlich anders wie heute. Was kannst du uns denn dazu erzählen, wie unser Verein eigentlich so seine Anfänge genommen hat?
1: Ja, der Johann Friedrich Rumpf war der Gründer von Göppinger Liederkranz. Der kam aus Stuttgart und ist als Hilfslehrer nach Göppingen versetzt worden. Und weil er schon mit bei der Gründung vom Stuttgarter Liederkranz beteiligt war, hat er die Idee mit nach Göppingen genommen und hat dann eben 1826 den Göppinger Liederkranz gegründet.
0: Gab es da den Stuttgarter Liederkranz schon lange?
1: Zwei Jahre
0: vorher. Ah, die Mathilde, die genau. Speist uns hier mit Informationen. Genau, wir haben extra die Mathilde mitgebracht für Informationen. Das heißt, der Göppinger Liederkranz war tatsächlich auch einer der ersten Chöre überhaupt. Weil genau. Der Stuttgarter Liederkranz, also reiht sich ja auch in diese Reihe ein. Und das heißt, der Göppinger war da ganz vorne mit dabei.
1: Genau. Und die politische Situation zu der Zeit war eben so, dass eben politische Versammlungen oder generell Versammlungen nicht sehr willkommen waren und eben dann so ein Liederkranz eben auch dafür verwendet wurde, um eben politische Diskussionen zu führen und so als Deckmantel getarnt dann gegründet wurde zu den Zeiten.
0: Und dann war es ja am Anfang eigentlich hauptsächlich nur ein Männerchor, oder?
1: Genau, also anfangs war es hauptsächlich ein Männerchor, beziehungsweise anfangs ist gut gesagt, weil es hat sich sehr, sehr, sehr lange dahin gezogen. Mhm. Also ich und auch du, weiß ich, wir haben die Festschrift des 150-jährigen Jubiläums ziemlich durchgearbeitet und da stehen tatsächlich nur Männernamen als Dirigenten und Männernamen für die Vorsitzendenpositionen drin. Also bis zum 150-jährigen Jubiläum wird da keine einzige Frau erwähnt.
0: Ich habe mal eine entdeckt, die hat mal die Deko gemacht.
1: Ja, genau. Also drumherum haben die Frauen sehr viel organisiert, auch die Feste und so, da haben sie immer fleißig mithelfen dürfen, aber dann so die Arbeit im Verein war tatsächlich nur den Männern vorgesehen. Mhm. Also soweit ich die Dokumente durchgegangen bin, ist eben erst seit den Anfang 2000er hat sich das dann geändert, dass dann da tatsächlich die ersten Frauen mit in den Vorständen waren.
0: Also Anfang der 2000er dann die erste Frau im Vorstand. Das heißt, seit wann singen die Frauen überhaupt mit im Göppinger Liederkranz?
1: Also in der Festschrift hat die Ilse Beiswenger einen Artikel dazu geschrieben, dass eben der Dirigent Wilhelm B. einen Frauenchor gegründet hat. 1947. Genau, und der Grund dafür war, dass er einfach fand, dass nur Männerstimmen einfach ein bisschen eintönig klingt und dass so Frauenstimmen einfach noch ein bisschen mehr Vielfalt in die Chormusik bringt. Und deswegen hat er dann eben einen Frauenchor mitgegründet. Die haben aber lange Zeit dann immer getrennt geübt und dann nur zu den Auftritten kam dann eben, also haben sie sich dann gemischt und haben dann gemischte Chorauftritte gehabt, aber die Proben waren lange Zeit getrennt.
0: Ja, man muss dann natürlich auch dazu sagen, dass einfach auch viele Stücke damals nur für Männerchöre geschrieben waren, denn es gab natürlich nur Männerchöre und das kam dann erst so im 20. Jahrhundert, genau, im 19. 20. Jahrhundert, dass überhaupt dann auch mal große Stücke für vier Stimmen geschrieben wurden. Und ja, da war es dann natürlich vorteilhaft, auch ein paar Frauen mit im Verein zu haben. Wie lange hat es dann gedauert, bis sich der gemischte Chor tatsächlich durchgesetzt hat? Also der Frauenchor und der Männerchor dann tatsächlich sich vereinigt haben?
1: Also das ist nicht schriftlich festgehalten, aber so ungefähr in den 60er, 70er Jahren war das dann so, dass die Frauen dann wirklich aktiv mit dabei waren und die Auftritte eben gemischt geübt wurden und genau, dass das dann einfach normal war, dass die Frauen mitgesungen haben.
0: Ja, okay. Dann würde ich sagen, wir hören uns das jetzt einfach mal an, wie denn so ein Chor mit allen vier Stimmen klingt. Wir haben euch eine Aufnahme mitgebracht vom Göppinger Liederkranz und zwar von Daydream Lullaby.

0: Das war Daydream Lullaby, gesungen von Stimmtso, dem jetzigen Chor des Göppinger Liederkranzes. Das war ein Lied aus dem Repertoire unseres Konzertes letztes Jahr. Genau, ihr hört Radio Fips mit dem Göppinger Liederkranz. Und wir hatten gerade schon mit unserer ersten Vorsitzenden Yara darüber gesprochen, wie sich unser Chor entwickelt hat. Und da hatten wir auch darüber gesprochen, dass es noch gar nicht so lange her ist, als es begonnen hat, dass Männer und Frauen zusammen im gemischten Chor gesungen haben. Heute haben wir ein anderes Thema. Nachdem anfangs die Frauen Mangelware in den Chören waren, hatten wir seit den 70er Jahren immer wieder Jahresabschnitte und auch heute wieder, wo uns eher die Männer im Chor fehlen. Wir haben heute Gott sei Dank einen Mann dabei, der ist schon lange dabei, und zwar der Jochen Haller. Wir freuen uns sehr, dass du heute mit hier bist. Der Jochen ist heute nicht nur in seiner Funktion als wichtiges Chormitglied hier, sondern sitzt auch am Mischpult, fährt also die heutige Sendung. Danke dafür. Und genau, Jochen, du darfst dich auch gerne erstmal kurz vorstellen.
1: Ja, mein Name ist Jochen. Meine Stimmlage ist Bariton, das heißt, ich singe im Normalfall im Bass, manchmal im Tenor. Und ja, ich bin schon vor fast 25 Jahren zum Chor gekommen, singe allerdings schon, seitdem ich ein Kind bin, in irgendwelchen Chören, Schule, Kirche, Oberstufen, Chor, was es eben so gab. Und zum Chor gekommen bin ich auch etwas unkonventionell. Ich bin angeworben worden.
0: Mhm. Wann war das?
1: Das war ungefähr 2000, 2001. Da hatte der Chor eine Chorreise nach Tschechien geplant, eine Ausfahrt nach Brünn, also lange Busfahrt und ein Konzert dann dort mit einem dortigen Chor gemeinsam. Und da bin ich zusammen mit einigen Schülern angeworben worden. Der Hintergrund ist relativ einfach. Der damalige Dirigent des Köppinger Liederkranz, Dieter Lesle, war auch Musiklehrer an der Schule dort, mhm, am Hoggi. Und dementsprechend wurden wir dort angesprochen, weil wir dort im Chor gesungen hatten. Und haben uns das dann hier angeschaut und wurden quasi eingekauft, weil wir wurden auf diese Reise eingeladen.
0: Eingekauft heißt, was habt ihr dafür bekommen?
1: Ein wunderschönes Erlebnis. Wir waren in einem der ältesten Weinkeller Tschechiens, haben dort eine schöne Kellerführung gehabt und im Anschluss daran dann noch ein gemütliches Beisammensein bei Wein und rustikalem Ambiente im Weingut mit Musik, mit Kontrabass und Klarinette und Quetsche. Und ja, es war ein sehr, sehr schöner Ausflug. Man hat sehr viel gesehen und es hat sich auf jeden Fall gelohnt.
0: Ja, es hat letztendlich dazu geführt, dass du seit 25 Jahren bei uns im Chor singst und auch schon die ein oder andere Rolle übernommen hast. Dazu kommen wir gleich noch. Jetzt hast du aber auch noch einen sehr passenden Musikwunsch mitgebracht. Ganz zum Thema, wir brauchen Bass.
1: Genau, von mir Türlich von Das Bo mit Bass, Bass, wir brauchen Bass, komm singen, Alter.

0: Jochen, der Song, der spricht ja schon für sich. Aber du hast jetzt an der Stelle nochmal die Möglichkeit für einen kleinen Werbejingle.
1: Ja, ich möchte jeden Mann, der gerne singt, gerne einladen, zu uns in die Probe zu kommen. Wir haben noch Plätze frei, ausnahmsweise. Sowohl im Tenor als auch im Bass. Und ja, die Männer, ohne jetzt übertreiben zu wollen, machen so einen Chor noch einfach etwas runder, etwas voller, den ganzen Klang. Ohne Männer, ja, sind die Frauenstimmen zwar schön anzuhören, aber es fehlt einfach was. Das kann sich jeder, der das im Radio schon mal gehört hat, wenn so ein Lied aufgebaut worden ist, so Stimme für Stimme, die Basslinie ist da schon wichtig. Die macht einfach viel Rhythmus, hat auch den Vorteil, dass man sich manchmal keinen Text merken muss, sondern einfach nur dumm, dumm oder bum, bum singt. Aber auch diese sehr schwierigen Texte sind wichtig fürs Lied.
0: Das macht es auf jeden Fall einfacher, an so einem Dienstagabend sich zu konzentrieren.
1: Und natürlich die Kollegen, die Mitsänger, die wir haben, sind natürlich auch ganz tolle Menschen, ganz tolle Männer. Und ja, wir freuen uns, wenn noch jemand zu uns stoßen möchte.
0: Bei dir hat es ja damals offensichtlich geklappt. Du bist nicht nur für die Tschechienreise geblieben, sondern ja danach auch noch. Das ist jetzt 25 Jahre her. Warum bist du uns so lange treu geblieben?
1: Also es wäre vielleicht der ein oder andere auch noch da geblieben, aber da kam dann das Studium und die Arbeit dazwischen oder auch die Liebe. Und somit sind die anderen, die dabei waren, dann Stück für Stück weggebrochen. Also die meisten sind noch ein paar Jahre geblieben, aber dann eben leider nicht so lang. Und ja, mir macht das einfach Spaß und deshalb bin ich nach wie vor dabei und singe, auch wenn es bei mir beruflich nicht immer geht, dass ich jede Probe da sein kann. Aber auch so funktioniert es. Also es macht einfach Spaß zu singen und ich merke es, wenn ich 6 Wochen Pause hatte in den Sommerferien, es fehlt.
0: Du hast mir auch mal erzählt, dass ihr früher tatsächlich ein eigenes Männerensemble nochmal hattet.
1: Genau, also so ungefähr vor 10, 15 Jahren hatten wir ein Männerensemble, damals quasi die 12 Zylinder. Wir waren 12 Männer inklusive des Dirigenten, alle im Frack und Zylinder und haben dann für eine Ausstellungseröffnung im Storchen gesungen, verschiedene Männerchorstücke. Das ist auch nochmal ein ganz besonderer Klang, wenn man quasi nur Männerstimmen hat. Die Tenöre kommen verhältnismäßig hoch und die Bässe dann eben in ihrer Tiefe. Und ja, das ist auch nochmal eine ganz andere Musik. Ich würde es gerne wieder machen. Aktuell fehlen uns da noch ein paar Männer, um das Ganze aufbauen zu können. Wir haben vor ein paar Jahren auch nochmal ein Männerchor-Ensemble aufgestellt. Die Noten sind auch immer noch da. Aber leider Gottes fehlen uns noch ein paar Männer, um das Ganze rund zu machen.
0: Also kommt und singt mit uns. Die Aufforderung ist klar. Gibt es denn eigentlich heute noch so richtige Männerstücke? Also ich meine, wir kommen ja quasi aus einer Zeit, wo es nur Männerstücke gab. Singt ihr dann, ihr 12 Zylinder, singt ihr dann nur alte Stücke? Oder gibt es schon auch noch Aktuelles, was dann für solche Männerensembles geschrieben ist?
1: Also zum einen gibt es natürlich die ganzen alten Lieder, so, ich kenne die Titel gar nicht so genau, von der Rebe in die Tonne, von der Tonne ins Fass. Da gibt es verschiedene Gassenhauer, sage ich mal. Es gibt aber auch neuere Literatur. Es gibt auch reine Männerchöre, moderne Männerchöre. Die Kingsingers zum Beispiel sind relativ neu oder modern oder aktuell. Und da gibt es dann eben auch Literatur, die wir auch haben und singen würden, wenn wir denn noch ein paar Männer hätten. Und dann haben wir noch ein paar Mundartstücke, so alpenländischer Raum, so ein bisschen im Dialekt. Also wir haben schöne Stücke, wir haben sie auch schon mal geprobt, aber leider Gottes fehlen noch ein paar Mann.
0: Was war denn dein Highlight in 25 Jahren Chormitgliedschaft beim Köppinger Liederkranz?
1: Oh, das ist schwierig. Also wir hatten ein großes Konzert mit knapp 200 Mann, da haben wir später auch noch ein Stück davon, das wir 5-mal aufgeführt haben. Und das ist einfach ein riesengroßer Klang. Wir haben teilweise 7-stimmig gesungen und diese Klänge, wenn man eben einfach so viele Stimmen, so viele Harmonien hat, das ist was ganz Besonderes. Mhm. Dann natürlich die Männerchorprojekte waren immer etwas Besonderes, weil man da reduziert ist, weil es viel weniger Leute sind und man einen Einzelnen eben wesentlich besser hört. Und ansonsten, ja, es ist schwierig. Durch das, dass unser Repertoire so breit gefächert ist, wir in, keine Ahnung, an die 10, 12, 15 verschiedenen Sprachen schon gesungen haben, gibt es da kein einzelnes Highlight. Jedes Konzert hat seine Highlights. Also gibt es jedes Jahr Highlight aufs Neue.
0: Das hilft natürlich auch dran zu bleiben, wenn man weiß, dass das nächste Jahr wieder ein Highlight wird.
1: Das ist wiederum richtig, ja. Spaß macht's immer.
0: Wir haben nochmal ein Lied mitgebracht, das ist ein Liedwunsch von mir. Das passt ganz gut zu deinem Männerthema, denn es ist Toscana Fanboys von Peter Fox und Adriano Celentano, der einen wunderschönen Bass hat.

0: Das war Little Willy von The Sweet und ein Musikwunsch von unserer Monika. Wir sprechen jetzt aber gerade noch mit dem Jochen. Und Jochen, du hast gerade schon ein bisschen erzählt, wie lange du schon beim Verein bist, was so deine Highlights waren. Und tatsächlich singst du ja nicht nur seit 25 Jahren bei uns, sondern hast auch mit der Zeit verschiedene Rollen übernommen. Unter anderem warst du auch eine Zeit lang erster Vorsitzender. Und ja, erzähl doch mal, was das so alles mit sich gebracht hat und welche Erlebnisse du damit verbindest.
1: Ja, im Chor gab es immer wieder Auf und Abs. Das gab es nicht nur in meiner Zeit, also in der Zeit, die ich im Chor war, sondern das gab es auch davor schon. Und ein Thema ist es eben immer, einen Vorsitzenden zu finden, jemand, der den Hut aufsetzt und sagt, okay, ich stelle mich vorne hin und mache Ansprachen, erledige Dinge. Und das war schon immer ein Problem in den ganzen 25 Jahren, die ich dabei bin. Und so kam ich erst dazu, zweiten Vorsitzenden zu machen, damit sich jemand anders dann gefunden hat für den ersten. Mhm. Und irgendwann hat sich niemand mehr für den ersten gefunden, dann habe ich eben den gemacht. Allerdings muss ich zugeben, ich war nie allein. Also auch der Vorstand jetzt ist nie allein. Wir haben einen Beirat, der tatkräftig unterstützt. Wir haben Co-Mitglieder, die Werbung übernehmen, die Presse mit übernehmen, die Organisation mit übernehmen. Also da wird sehr viel abgenommen, aber auch das muss natürlich irgendwo organisiert werden, delegiert werden und gebündelt werden. Und das sind so die Hauptaufgaben des Vorstands. Also die musikalische Leitung liegt beim Dirigenten in unserem Chor, aber alles, was dann eben zum Konzert, zu den Räumen, die man benötigt und so weiter, alles drumherum, das ist dann eben die Vorstandschaft in Summe.
0: Aber du hast gerade schon erwähnt, einige Aufs und Abs und Krisen, die du miterlebt hast, die gab es schon immer im Chor, die gibt es wahrscheinlich auch in jedem Verein, der einfach auch schon so viele Jahre existiert wie unserer. Was ist dir denn da noch so im Gedächtnis geblieben?
1: Also bei einem klassischen Männerchor hatte man natürlich früher, heute zum Glück nicht mehr so, das ganz dramatische Problem der Kriege. Es gab in den letzten 200 Jahren natürlich auch Kriege, in denen Deutschland

0: zu schauen, dass quasi neue Menschen nachkommen. Und das hatten wir auch immer wieder das Problem. Also wir waren mal noch 30 Leute singend, das war dann okay. Es waren mal 120 Männer, also reiner Männerchor von 120 Mann. Das kann man sich heute gar nicht mehr vorstellen. Das ist mehr als in einem Großraumbüro. Und irgendwann hatten wir das Problem, dass wir sogar heruntergekommen sind bis auf nur noch 15 Mann. Das war nach der letzten großen Krise, nach den Shutdowns. Mhm.
1: Du meinst Corona?
0: Genau.
1: Ja, Corona war natürlich ein großer Einschnitt. Also insbesondere das Singen wurde ja damals auch immer wieder betont, dass das eben zur Verteilung der Aerosole im Raum extrem beiträgt. Insofern war das natürlich ein großer Einschnitt für alle Chöre in Deutschland, in Europa, weltweit. Wir sprechen auf jeden Fall gleich auch noch über den Chor, also unseren Chor in der Zeit von Corona. Da kann die Mathilde uns gleich noch ein bisschen mehr davon erzählen. Wir haben aber erstmal noch einen Liedwunsch von ihr. Und zwar hat uns die Mathilde Halleluja mitgebracht von Leonard Cohen.

0: Ihr hört Radio Fips mit dem Göppinger Liederkranz. Und wir sprechen jetzt mit unserer Mathilde. Und zwar über das wunderschöne Thema, das du dir ausgesucht hast, Corona. Wir hatten es gerade schon kurz mit dem Jochen angedeutet. Das war natürlich eine krisengeschüttelte Zeit für unseren Chor und nicht einfach. Du warst live dabei und hast uns ein bisschen Erzählungen mitgebracht, wie das denn damals abgelaufen ist.
1: Ja, also ich bin die Mathilde Scheile. Ich singe seit 26 Jahren im Göppinger Liederkranz. Ich singe im Sopran, habe immer sehr gerne gesungen, schon als Kind und Jugendliche, auch im Göppinger Madrigalchor. War dann beruflich manchmal nicht mehr so zum Singen, hatte ich weniger Zeit. Aber ich bin dann geblieben und habe, wie der Jochen das gerade erzählt hat, dann auch 2014 den ersten Vorsitz übernommen. Und das ging bis 23. Und ich habe mir eigentlich meine letzten Jahre als Vorsitzende ein bisschen anders vorgestellt. Und zwar kam dann in diesen letzten 3 Jahren eben die Corona-Pandemie.
0: Ach, du warst erste Vorsitzende während Corona auch
1: ja,
0: noch.
1: Ja, die letzten 3 okay. Jahre und dann hat's doch Jochen übernehmen dürfen. Ja, es war eine kuriose Zeit, der Anfang. Wir hatten am 8. März 2020 eine Veranstaltung mit dem Chorverband Hohenstaufen. Der ist dort 100 Jahre alt geworden, wobei der Göppinger Liederkranz Gründungsmitglied war. Wir hatten da ein schönes Konzert in der Stadthalle, haben noch gesungen und gefestet. Und am nächsten Dienstag war die Chorprobe und das war dann die letzte Chorprobe, weil dann kam der erste Lockdown. Der hat uns alle sehr überrascht. Der ging dann bis Mai. Mhm. Das heißt, wir hatten überhaupt kein Singen mehr. Man wusste eigentlich noch nicht so genau Bescheid, um was es ging und was alles auf uns zukommt. Wobei das Singen eben immer im Vordergrund stand. Das Singen ist sehr gefährlich und haltet euch fern. Viel gefährlicher als jedes Sprechen.
0: Das heißt, es war dem Chor gar nicht möglich, sich auch irgendwie in größeren Räumen oder draußen zu treffen?
1: Damals
0: oder
1: noch nicht,
0: diese
1: nein.
0: Ganzen Lösungen, die später erst kamen, die gab es da auch
1: nicht. Es gab dann einen zwischendurch mal einen Vorschlag, man darf im Freien singen. Und das haben wir auch 3-mal gemacht. Bei meinem Chormitglied haben wir uns im Freien getroffen, mit Abstand gesungen. Das war dann eigentlich schön, dass man wieder zusammenkommt hauptsächlich. Ja, das ging dann aber auch nicht mehr. Die Schule war dann auch geschlossen, die Walter-Hensel-Schule, wo wir singen. Und es ging dann bis 2021, dass man eigentlich fast nicht mehr singen durfte.
0: Wie war das für die Chorgemeinschaft?
1: Ja, es war komisch. Wir waren ja nicht so arg viele Sänger. Wir waren 20, 25 Sänger.
0: Das war zu der Zeit, wo der Chor noch relativ klein war wieder. Ne?
1: Jeder hat eigentlich versucht, immer zu kommen. Also es war, die Ängstlichkeit war eigentlich gar nicht so zu spüren. Also man hat eigentlich versucht, das ja vielleicht auch zu überdecken. Weiß es nicht. Aber es war wichtig, dass man sich trifft. Und wir haben dann Gott sei Dank Räumlichkeiten gefunden. Und zwar durften wir dann in die Räumlichkeiten der Reuschkirche. Und da gab es dann aber schon sehr große Vorschriften. Wir mussten ein Hygienekonzept vorbereiten. Man musste mit Mund- und Nasenschutz reinmarschieren, 2 Meter Abstand zum nächsten Sänger hinten und vorne. Man musste den Platz ausweisen, wo jeder sitzt. Ich musste protokollieren, wer da ist und wieder abmelden. Und wie gesagt, es durften höchstens 20 Sänger auch im Raum sein. Das haben wir erreicht. Also von da aus musste ich niemand absagen, weil das wäre die Bedingung gewesen, dass man auch jemand ausladet und sagt, du darfst heute nicht zum Singen kommen. Ja, in dieser Zeit haben wir leider auch dann einige Konzerte absagen müssen.
0: Ja.
1: Ja, und ja, das ging dann in der Reuschkirche, wie gesagt, bis knapp 2021. Dann war aber der nächste Lockdown, der dann ja gravierender war. Wir haben dann auch im Jahr 21 versucht, unser Chorleiter hat versucht, mit uns über online zu singen oder Zoom-Konferenzen zu machen. Leider waren wir technisch nicht alles so ausgestattet, dass man da teilnehmen konnte. Ich weiß noch, ich war über Pfingsten in Sardinien im Urlaub und habe einer Zoom-Konferenz mitgesungen, dann unter freiem Himmel. Ich habe alle mal wieder gesehen, das war eigentlich sehr schön, dann, dass man einfach noch den Zusammenhalt gespürt hat.
0: Ja, da erinnern wir uns, glaube ich, alle noch dran, dass das damals dann auch so diese Zeit war, wo das immer mehr dann auch wurde, dass man sich Online-Konzerte anschauen konnte, dass Menschen sich eingesungen haben und dann wurde das zusammengefügt. Die ersten Versuche, gleichzeitig zu singen, sind, glaube ich, alle krachend gescheitert. Aber zumindest die anderen zu hören und dann selber mitzusingen, das ist natürlich dann schon mal besser gewesen als gar nichts, ne?
1: Ja, richtig, ja.
0: Mathilde, du hast uns auch nochmal einen Musikwunsch mitgebracht, den wir jetzt noch spielen werden, bevor wir gleich nochmal über das Thema zweiter und dritter Lockdown sprechen. Und zwar hast du noch All of Me mitgebracht von John Legend.

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2: Willkommen zurück bei Total Lokal und weiterhin hier im Radio Fips, der Göppinger Liederkranz. Wir freuen uns, dass ihr immer noch zuhört. Und wir sprechen weiter mit Mathilde, eine unserer langjährigeren Sängerinnen heute hier mit dabei. Und die Mathilde hat gerade schon über die Zeit während Corona gesprochen und vom ersten Lockdown erzählt, vom zweiten Lockdown erzählt. Es war eine lange Zeit, die der Chor da durchmachen musste, und es kam auch noch ein dritter.
3: Ja, der dritte Lockdown, der begann im Spätherbst 21 und endete im Frühjahr 22. Ab da durften wir dann wieder in die Schule, allerdings auch wieder mit großen Auflagen. Wir mussten alle mit FFP2-Masken erscheinen, einen Abstand halten, die Lüftung wurde kontrolliert. Die Schule hatte damals Gott sei Dank so eine CO2-Ampel, und immer wenn die auf Rot ging, mussten wir lüften und querlüften und durften also nicht mehr singen. Ich musste eine Teilnehmerliste ausfüllen, eine Anwesenheitsliste, die musste ich immer der Stadt dann zur Verfügung stellen. Und ich musste vor allen Dingen, und das war mir immer ein bisschen peinlich, ich musste überprüfen, ob alle die 3G-Regel eingehalten haben, also das Impfbuch überprüfen. Bist du geimpft, genesen oder getestet? Oder die 2G-Regel, bist du vielleicht geimpft und genesen? Das war also für alle nicht so besonders schön. Aber wir haben alle das uns daran gewöhnt, war unterhaltsam, wir haben gesungen, wir haben allerdings, wie der Jochen auch vorher erzählt hat, weniger gesungen, wir haben versucht, unser Liedgut, das wir halt intus hatten, immer aufrecht zu halten, weniger Neues zu lernen. Auf Konzerten konnte man nicht üben, man wusste ja überhaupt nicht, wie lange geht es noch oder sonst was. Und ja, endlich bis Ende April 23, so ungefähr, war dann das Ende der Pandemie. Aber in der Zeit hat es natürlich auch große Auswirkungen für den Chor gehabt. Ich habe mir aufgeschrieben, im Februar 22, also singen, da war Singen mit Maske. Wir durften nur mit Maske singen. Das haben wir auch mal ausprobiert. Es war furchtbar.
2: Das muss interessant geklungen haben.
3: Manche haben Erstickungsanfall gekriegt, man hat sich selber nicht gehört, man hat andere gar nicht gehört. Und da waren wir auch dann manchmal 8 oder 10 Sänger, die da gekommen sind. Und Ende März 22 durfte man da zwar ohne Maske singen, aber wir hatten bis dahin, ich habe es auch nochmal nachgelesen, 10 Austritte, Abgänge, altershalber, Krankheit, einfach auch, wie das immer so in so Einschnitten ist, dass es immer wieder halt Wechsel gibt. Und was wir gemacht haben, und da bin ich eigentlich auch stolz auf den Chor, wir hatten in all den Jahren, jetzt kann man schon sagen Jahren, wir haben unseren Dirigenten finanziell unterstützt. Also wir haben versucht, ihm sein Honorar weiterhin zu bezahlen. Wir bekamen aber allerdings auch Zuschüsse. Das war dann auch nochmal. Aber wie gesagt, Einnahmen haben gefehlt. Und so war halt dann in diesem Jahr 23 dann, als dann der Jochen gewählt wurde, der hat es dann das Amt übernommen, da waren wir dann halt schon vor der Frage Auflösung oder Neugründung.
2: Du hast jetzt gerade auch erzählt gehabt, eben ein Hygienekonzept für Singen in der Schule, vielleicht für die, die jetzt noch nicht von Anfang an zugehört haben. Wir sind natürlich kein Schulchor, sondern als Göppinger Liederkranz singen wir jetzt schon seit vielen, vielen Jahren in der Walter-Hensel-Schule, die dafür die Türen für uns geöffnet haben. Ich weiß gar nicht, seit wann singen wir in der Walter-Hensel-Schule? Weißt du das? Der Proberaum hat immer wieder gewechselt in der Geschichte.
3: Also ich würde sagen 15 Jahre. Also vorher waren wir im Odeon drin. Und da haben wir dann den Abend der Jugendmusikschule geräumt. Die brauchten mehr Platz für ihre Instrumente und alles. Wir sind dann eigentlich schweren Herzens umgezogen, aber sind mittlerweile recht froh, weil eben die Parkmöglichkeit gut ist und die Räumlichkeiten stehen uns also großzügig zur Verfügung. Und sind eigentlich dann ganz groß. Wir haben auch unsere Noten im Keller unter verstauen können. Das ist ja auch immer so eine Sache, dass man das unterbringt. Weil wir haben leider, und das muss ich unseren Vorfahren ankreiden, leider keinen eigenen Räumlichkeiten geschaffen können, wie viele Liedergrenze damals eigentlich irgendwo ein Sängerheim geschaffen haben. Das war in der Stadt einfach nicht drin.
2: Und dabei gab es mal eine große Spende von einem heutigen Ehrenmitglied und damals noch Mitglied vom Herrn Schuler tatsächlich, der damals sogar, ich weiß gar nicht mehr, wie genau er es gemacht hat, aber er hat dem Göppinger Liederkranz eine große Menge Geld als Stiftung, glaube ich, hinterlassen und sein Sohn später auch nochmal, die genau für den Bau eines solchen Sängerheimes eigentlich gedacht waren, aber das scheint nie verwirklicht worden zu sein.
3: Nein, also ich weiß nichts davon.
2: Schade eigentlich.
3: Ja, heute würde man sagen, aber andererseits verpflichtet natürlich so ein Heim auch gewaltig von den Kosten her, muss man sagen.
2: Und hat natürlich auch eine räumliche Begrenzung. Das war vielleicht vor 15 Jahren noch anders, aber inzwischen haben wir ja Gott sei Dank ein Platzproblem ja teilweise schon und sind dementsprechend sehr dankbar, dass wir in der Walter-Hensel-Schule einen Raum haben, der einfach auch Platz für neue Mitglieder lässt und nicht nur für 15, 20 Sängerinnen und Sänger.
3: Richtig.
2: Genau. Bevor wir jetzt gleich über diese Neugründung sprechen, es weiß ja noch gar nicht jeder, worüber wir eigentlich sprechen, hast du noch, ich weiß gar nicht, ist der von dir, Don't Stop Me Now, haben wir noch als nächsten Musikwunsch, den hat die Monika mitgebracht.
3: Nein, meiner ist schon ganz anders.
2: Deiner ist
3: von Milva. Hurra, wir leben noch.
2: Stimmt. Das ist so. Okay, also haben wir doch einen Liederwunsch von dir und den von der Monika, den schieben wir noch ein bisschen. Ich freue mich aber schon drauf und dann hören wir jetzt erstmal Hurra, wir leben noch, ganz nach dem Motto Corona überstanden.

0: Hurra, wir leben noch von Milva. Passt ganz zum Motto Corona überstanden. Und kaum war Corona vorbei, kam das nächste große Projekt. Das ging natürlich auch ein bisschen Hand in Hand, denn nach Corona, die Mathilde hatte es gerade schon erwähnt, stand der Chor schon auch so ein bisschen vor dem Aus. Viele Sänger waren gegangen, der Chor war davor schon nicht besonders groß und damit stand man schon so ein bisschen vor der Frage, kann dieser Chor so überhaupt noch weiter existieren? Jochen, du wurdest damals zum neuen ersten Vorstand gewählt und hast dich gleich einem so großen Projekt gegenüber gesehen. Erzähl mal.
1: Ja, also ich bin dem großen Projekt ehrlich gesagt erstmal aus dem Weg gegangen.
0: Klug.
1: Der Vorschlag kam ehrlich gesagt von unserem Dirigenten. Ein anderer Chor von ihm hatte ein ähnliches Projekt gemacht, weil sie ein ähnliches Problem hatten. Also auch ein Chor mit schrumpfender Mitgliederzahl. Und er hatte gesagt, eine Neugründung würde helfen. Ja, und von der Idee zur Umsetzung, das war natürlich ein etwas längerer Weg. Erst als wir uns auf das Projekt eingelassen haben, kamen dann die Fragen, ja, was gehört denn alles zu einer Neugründung? Wir können jetzt nicht sagen, ja, Chor 2.0 oder das Kind braucht einen Namen. Das heißt, dann haben wir einen Namen für den Chor gesucht. Das war mal der erste Schritt.
0: Das heißt, es waren nicht von Anfang an jetzt alle so begeistert und motiviert dabei. Was hat euch damals so umgetrieben? Warum habt ihr euch dafür entschieden, nicht dagegen?
1: Na gut, die finanziellen Mittel des Chors schrumpfen seit Jahren vor sich hin. Mit schrumpfender Mitgliederzahl und steigenden Ausgaben kennt das Problem natürlich oder kennen das Problem wahrscheinlich auch andere Vereine. Und so wussten wir jetzt nicht, nehmen wir das Geld in die Hand? Wie viel Geld müssen wir denn in die Hand nehmen? Und was wird denn nachher daraus? Und so haben wir das Ganze ein halbes, dreiviertel Jahr mindestens mal aufgeschoben, bis wir dann uns irgendwann zusammengesetzt haben und haben gesagt, so, wir können jetzt gerade noch dreistimmig singen, wenn alle da sind. Wir müssen was tun. Es kann so nicht weitergehen. Und dementsprechend haben wir uns dann für die Neugründung entschieden und dann gesagt, entweder es funktioniert oder es funktioniert eben nicht. Es gab davor schon das Angebot eines anderen Chores, man könnte mit ihm verschmelzen. Allerdings haben sie Forderungen gestellt, die uns einfach nicht gepasst haben, weil das wäre dann nicht mehr unser Chor gewesen, sondern irgendetwas ganz anderes. Und somit haben wir uns für die Neugründung entschieden und die dann durchgeführt.
0: Du hast vorhin schon gesagt, das war die Idee vom Gunter Rall. Mit dem Gunter haben wir dieses Jahr auch ein Jubiläum. Wir feiern nicht nur 200 Jahre Göppinger Liederkranz, sondern auch noch 20 Jahre Gunter. Das heißt, der Gunter begleitet unseren Chor auch schon sehr lange, hat die Corona-Zeit miterlebt, war dann auch an der Neugründung, also quasi maßgeblich mit beteiligt. Das heißt, der Gunter hat ja und den Chor, wie er heute ist, einfach auch mitgeformt.
1: Genau, also es bedeutet natürlich nicht nur eine Aufgabe für den Chor oder für die organisieren, sondern es bedeutet natürlich auch eine Aufgabe für den Chorleiter. Weil nach unserem Aufruf sind natürlich nicht nur ausgebildete Singstimmen gekommen, um es jetzt mal übertrieben zu sagen, sondern eben einfach Leute, die Spaß an der Musik haben und denen man Noten lesen und eben verschiedene Symbole der Noten, Pausen und so weiter noch ein bisschen erklären musste. Und das ist dann natürlich Aufgabe des Chorleiters.
0: Was macht der Gunter, wenn er gerade nicht Musikleiter, also nicht musikalischer Leiter bei uns im Chor ist, dass er sich so ein Projekt aufgehalst hat?
1: Gunter ist Lehrer, Musiklehrer bzw. Lehrer an einer Waldorfschule in Böblingen und zusätzlich hat er noch einige Chöre mehr. Also er betreut nicht nur uns, sondern er hatte zu der Zeit, als er bei uns begonnen hatte, hatte er 5 Chöre.
0: Ah, wow. Da können wir schon wirklich froh sein, dass wir da jemanden dabei hatten, der uns da einfach dann auch so professionell begleitet hat bei der Neugründung.
1: Ja.
0: Du erzählst gleich noch ein bisschen mehr über das ganze Projekt Stimmt so. So war nämlich dann der Name, auf den ihr euch geeinigt hattet.
1: Genau.
0: Ich will gleich auf jeden Fall mal noch nachfragen, welche anderen Namen noch im Spiel waren, wo es denn hätte hingehen können. Aber jetzt hören wir erstmal einen von deinen Musikwünschen. Und zwar ist das One More Time von Daft Punk.

0: 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Ich wiederhole nochmal, eine WhatsApp-Nachricht an die 07161 9 14 24 24. Mein Name ist Luca Klass und ich spreche jetzt heute gerade mit Jochen. Jochen hat gerade von der Neugründung unseres Projektes erzählt, und zwar von Stimmt so. Und Stimmt so ist der Name unseres neuen Chores. Der Göppinger Liederkranz ist 200 Jahre alt, Stimmt so jetzt 2,5. Und genau, Jochen, erzähl doch mal, wie Stimmt so eigentlich noch so hätte heißen können?
1: Das ist gar nicht so leicht zu sagen. Also wir hatten von allen noch anwesenden Chormitgliedern dann so ein, zwei Namensvorschläge. Und dann musste man raussuchen, welche gibt es in der direkten Umgebung schon, welche passen zu uns. Ja, also meistens waren es irgendwelche Wortspiele um die Musik und um den Chor oder um den Klang. Um ehrlich zu sein, fällt es mir schwer, jetzt irgendetwas rauszufischen, was wir damals eventuell als Namensvorschlag hatten. Es waren einfach zu viele.
0: Und Stimmt so ist es dann geworden. Und mit Stimmt so kamen viele neue Sängerinnen und Sänger zu uns in den Chor. Das war aber damals noch gar nicht so richtig absehbar. Du hast damals dieses ganze Projekt mit begleitet. Was war denn unter anderem dein Part?
1: Also mein Part war unter anderem, die Werbung zu organisieren. Das heißt, wir hatten Plakatwerbung, wir hatten Flyerwerbung, wir hatten große Bauzäune, die die meisten Leute wohl erreicht haben an den Stadteinfahrten zu Göppingen. Mein Problem bei der ganzen Sache war, ich war gar nicht da. Das heißt, zu dem Zeitpunkt, als die Werbung in der heißen Phase war, war ich in Amerika.
0: Das hat es bestimmt nicht einfacher gemacht.
1: Ja, zum Glück läuft ja sehr vieles digital mittlerweile, und so konnte ich dann zusammen mit dem Beirat, also mit den anderen, die uns hier unterstützt haben bei dem Projekt, das alles umsetzen. Und die Banner zum Beispiel und die Plakate, die habe ich direkt zu einer Mitsängerin liefern lassen, und die hat dann die Verteilung dementsprechend organisiert.
0: Und die haben auch echt gewirkt. Wie man ja vorhin schon gehört hat, war das einer der Gründe, wieso denn zum Beispiel die Yara zu uns gekommen ist. Die waren tatsächlich überall in Göppingen sehr präsent. Da kann ich mich auch noch gut dran erinnern. Genau, damals stand alles so ein bisschen unter dem Thema Hoffnung und Risiko. An der Stelle hätten wir sehr gerne mit unserer Biggie Hiller gesprochen, die heute eigentlich auch Teil unserer Sendung gewesen wäre, aber leider vor 2 Wochen verstorben ist, weshalb sie heute nicht bei uns sein kann, was uns nach wie vor sehr traurig stimmt und uns auch einfach sehr überrascht hat. Es wäre natürlich schön gewesen, sie hier zu haben. Die Biggie hätte ein bisschen was von der ersten Probe erzählt. Jochen, das darfst du gleich nochmal übernehmen. Wir würden jetzt unserer Biggie erstmal noch gedenken mit dem Musikwunsch, den sie für die heutige Sendung schon eingereicht hatte und den sie eben gerne gehört hätte. Und das war Bridge Over Troubled Water.

0: Das war unser Gedenklied für die Biggie, die wir natürlich jetzt eigentlich gerne lieber hier gehabt hätten. Weil sie wollte unbedingt von ihrer Erfahrung erzählen, damals von der ersten Chorprobe, als Stimmt so an den Start gegangen ist. Das war im Januar 2024.
1: Ja,
0: Januar 2024 war die erste Chorprobe und zwar auch in der Walter-Hense-Schule. Und Jochen, ihr hattet schon ein paar Stühle vorbereitet.
1: Ja, also es waren natürlich alle gespannt. Ich versuche jetzt die Anekdote von Biggie wiederzugeben, die ich aus unseren Proben ja noch so ungefähr im Kopf habe. Und zwar, sie hatte sich mit ihrem Mann unterhalten. Sie war natürlich aufgeregt und wir waren alle aufgeregt. Wie viele Leute kommen denn? Kommt einer, kommen zwei, werden wir überrannt? Wir konnten es überhaupt nicht einschätzen. Was passiert, wenn man Zeitungsannoncen, große Plakate und so weiter schaltet? Wie viele Leute haben denn Interesse am Singen? Mhm. Und das Sympathische war, ihr Mann hat gemeint, ach, jetzt gehst du einfach hin und du freust dich, wenn einer kommt und wenn zehn kommen, dann freust dich auch.
0: Einfach die Erwartungen nicht zu weit hochhängen.
1: Genau, so war es bei allen. Also wir konnten es überhaupt nicht einschätzen. Mhm. Wir wussten es einfach nicht. Und so sind wir dann alle mehr oder weniger aufgeregt zu dieser ersten Probe hin.
0: Und wie viele Stühle habt ihr aufgestellt?
1: Ich weiß es nicht mehr. Ich denke, es waren so 40, vielleicht sogar 50.
0: Optimistisch.
1: Ja, verhältnismäßig optimistisch, aber es waren zu wenige.
0: Damit hattet ihr nicht gerechnet?
1: Absolut nicht. Also es kamen immer mehr Leute und dann waren die Stühle voll und dann hat man gedacht, ja, dann ist jetzt gut, dann können wir bald anfangen und dann kamen halt nochmal fünf Leute und nochmal einer und nochmal einer. Und es war ein tolles Gefühl und das Schöne ist, es hat immer noch Nachwehen. Es kommen immer noch mehr Leute zum Chor dazu übers Jahr, als es in den letzten 10 Jahren der Fall war. Mhm. Also durch das, dass ich jetzt schon relativ lang dabei bin, kann ich das ja einigermaßen beurteilen. Und wir haben immer wieder Neuzugänge, entweder durch andere Sänger oder durch Auftritte oder ja, durchs Internet. Weiß auch nicht so genau, wo uns die Leute finden. Ich bin froh drum, dass sie es tun und freue mich noch mehr, wenn sie uns auch finden und dann zu uns kommen.
0: Was glaubst du, was macht den Chor in seiner Neugründung jetzt so attraktiv, dass man auch immer noch das Gefühl hat, dazukommen zu können? Weil oft ist es ja bei Vereinen so dieses Thema, oh, die gibt es schon so lange, die sind schon so eine Gemeinschaft, da ist es schwer mit dazuzukommen, kann ich da überhaupt einen Platz drin finden? Warum glaubst du, ist das jetzt gerade so eine Phase, wo so viele Leute sich ja einfach auch ermutigt fühlen, zu uns zu kommen?
1: Also der Chor ist mit seinen 2,5 Jahren natürlich noch verhältnismäßig jung. Und auch wenn wir das zuvor nicht hatten, dass es Klüngel gab und dass es irgendwelche Grüppchen, Abspaltungen gab oder sonst irgendwas, das hatten wir zum Glück früher auch nicht. Und das gibt es bei so einem jungen Chor natürlich auch nicht. Und die Leute, die in unseren jungen Chor gekommen sind, sind ja alle gekommen, zum einen zum Singen und zum anderen, um unter Menschen zu sein, um Kontakte zu knüpfen. Und das trägt sich noch fort. Das heißt, wenn jetzt Leute neu dazukommen, werden sie auch mit offenen Armen empfangen. Und das macht uns, denke ich, ein Stück weit aus. Und was uns natürlich auch mit ausmacht, ist das Repertoire, das wir mit Gunther zusammen pflegen.
0: Das heißt?
1: Schon im alten Chor hatten wir ein relativ großes Repertoire. Sprich, wir singen nicht nur Kirchenlieder, nicht nur Volkslieder, nicht nur Pop oder nur Musical, sondern wir singen einfach alles durch alle Genres. Mhm. Wir singen in unterschiedlichen Sprachen. Weil das Schöne am Singen ist, es muss klingen. Man muss die Sprache ungefähr verstehen, das reicht. Das ist zwar jetzt gemein, aber es reicht. Man muss die Sprache nicht fließend sprechen. Man kann Englisch singen, ohne es zu verstehen. Man kann Spanisch singen, ohne es zu verstehen. Wir haben auch schon in der Vergangenheit in Hebräisch gesungen oder in Ungarisch. Da habe ich ehrlich gesagt selbstverständlich kein Wort verstanden. Und wir hatten dann zum Glück jemand, der uns das übersetzt hat vor den Konzerten. Mhm. Dass wir und das Publikum wussten, was singen wir eigentlich. Aber der Klang ist immer schön, egal was es für eine Sprache ist. Wenn das Lied schön ist, dann klingt es schön, egal in welcher Sprache.
0: Hat sich denn die Gemeinschaft vom Chor verändert? Du bist ja schon also vor der Neugründung dabei gewesen. Wie empfindest du die Gemeinschaft vom Chor jetzt?
1: Ja, die hat sich nochmal geöffnet, würde ich sagen. Das heißt, die Menschen machen mehr miteinander. Wir haben es wieder etabliert. Gab es früher schon mal, aber jetzt haben wir es fest etabliert, dass man sich mindestens einmal im Monat nach der Probe noch trifft, zusammensteht, sich unterhält und austauscht. Das, denke ich, ist ein wichtiger Punkt. Also Manche mögen vielleicht mehr Verein, mehr Bindung, mehr Einbindung haben. Aber für die meisten reicht es, wenn sie diesen einen Tag im Monat haben, wo man eben sich austauscht und Zeit miteinander hat. Und außerdem haben wir zusätzlich noch Aktivitäten neben dem Chor. Letztes Wochenende zum Beispiel gab es einen Krebsstand auf dem Stadtfest. Das geht natürlich auch nur mit tatkräftiger Unterstützung aller. Da waren dann auch Familienmitglieder dabei, die nicht gesungen haben. Mhm. Ohne die wäre es nicht gegangen.
0: Das heißt, die Gemeinschaft, die besteht auch über die Chormitglieder hinaus.
1: Ja, wir haben auch einmal im Jahr ein Sommerfest. Da kommen dann auch Familienmitglieder mit, da kommen teilweise auch Kinder mit und dann bringt jeder was Schönes zum Essen mit und man sitzt gemütlich da. Manchmal wird auch ein bisschen gesungen und man pflegt einfach die Gemeinschaft. Ich würde auch gerne eine Reise organisieren, aber wie es mit der Zeit immer so ist, komme ich da leider Gottes nicht so dazu, wie ich gerne möchte.
0: Ja, das war früher anders. Da waren die Chorreisen so das Highlight des Jahres. Das haben wir natürlich heute ja einfach auch andere Themen. Die Menschen gehen mehr in Urlaub selber, als man das jetzt vielleicht damals getan hat. Man hat da auch privat mehr Möglichkeiten. Aber nichtsdestotrotz, also ich bin ja selber auch Sängerin in unserem Chor und ich empfinde das genauso, dass die Gemeinschaft, die wir da innerhalb von 2,5 Jahren aufgebaut haben, auch keine Selbstverständlichkeit ist, weil sie gleichzeitig so fest ist, dass wir solche Projekte stemmen können wie das Stadtfest und auf der anderen Seite aber immer noch so offen, dass jedes Neumitglied jederzeit herzlich willkommen ist. Das empfinde ich auch als etwas sehr Besonderes. Wir haben noch ein Lied mitgebracht von unserem Chor und zwar von Guten Mächten. Das hat sich auch die Biggie gewünscht. Und das war es damals, also die Aufnahme ist entstanden bei einem Konzert mit verschiedenen Partnerchören. Das war 2014, da gab es eine Konzertreihe des Chores. Der Jochen hat vorhin schon so ein bisschen davon erzählt. Unter dem Motto Sende dein Licht wurde damals mit vielen verschiedenen Sängern zusammen gesungen.

0: 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Und wir freuen uns sehr, dass wir eine Mail ins Studio bekommen haben, die ich jetzt auch direkt vorlesen darf. Und zwar schreibt uns Martina Haller. Hallo aus der Pfalz. Ich habe auch viele Jahre im Göppinger Liederkranz gesungen. Da ich weggezogen bin, war es mit dem Singen dort vorbei. In diesem Chor zu singen war für mich immer sehr schön. Die Gemeinschaft war wunderbar. Nun freut es mich riesig, dass durch Stimmt so eine neue Ära beginnt. Danke Martina für deine Nachricht. Das stimmt. Mit Stimmt so hat tatsächlich eine neue Ära begonnen. Der Jochen hat es gerade schon erzählt. Es kam zur Neugründung so viel mehr Menschen als gedacht. Und bis heute freuen wir uns, in fast jeder Probe wieder neue Leute dazu zu gewinnen. Und freuen uns natürlich auch darüber, dass auch viele Menschen geblieben sind. Das war nämlich auch gar nicht mal so klar, ob nach dem ersten Projektjahr denn dann auch der Chor weiter bestehen kann. Ein Teil unserer neuen Gemeinschaft ist die Monika, die heute auch mit da ist. Monika, warst du bei der ersten Chorprobe damals auch mit dabei?
1: Nein, ich kam nicht zur Neugründung. Ich kam erst ein halbes Jahr später. Und ich bin gekommen, weil ich einen neuen Chor gesucht habe. Ich habe in Jebenhausen in einem Chor gesungen, aber da war klar, dass der Chor aufgelöst werden wird wegen Nachwuchsmangel.
0: Auch da.
1: Genau, auch da. Und deshalb habe ich mich auf den Weg gemacht und habe mich nach einem neuen Chor umgeschaut. Ich bin 2024 im Juli nach Bad Boll gefahren. Da hatte Stimmt so einen Auftritt im Kurpark in der Wandelhalle. Da habe ich mich hingesetzt, habe im Chor zugehört, habe den Chor beobachtet und natürlich den Dirigent beobachtet, ganz klar. Und das, was ich da gehört und gesehen habe, das hat mir sehr, sehr gut gefallen. Der Chor hatte 4, 5 Lieder gesungen, die mein alter Chor auch gesungen hat. Und am Schluss hat sich der Gunther so nett vor dem Chor verbeugt und hat sich so nett bedankt. Und das hat mir sehr, sehr gut gefallen. Und da habe ich mir gedacht, okay, da schnupperst du einfach mal rein. Das war Sonntagnachmittag. Ich bin dann nach Hause gefahren, habe zu meinem Mann gesagt, da gehe ich jetzt mal hin. Montagabends bin ich nach Göppingen gefahren, habe mir die Walter-Hensel-Schule angeschaut, die Parkmöglichkeiten, das hat alles gepasst. Und Dienstagabend bin ich dann gleich zur ersten Chorprobe gekommen.
0: Du hast ja richtig Recherche betrieben, bevor du zu uns gekommen bist.
1: Ich habe richtig Recherche betrieben, genau. Und seitdem bin ich dabei.
0: Das muss ja dann das erste Konzert von Stimmt so gewesen sein.
1: Jawohl, genau. Da habe ich allerdings noch nicht mitgesungen. Aber dann beim nächsten dann, ja.
0: Beim großen Jahreskonzert damals. Mhm. Das war dann Alles Liebe im November, war dann das erste große Konzert von Stimmt so. Aber du hast quasi die Premiere gesehen.
1: Genau.
0: Und damals schon haben wir schon Überzeugungsarbeit geleistet. Das ist doch schön.
1: Richtig.
0: Wie war das dann für dich, in den Chor zu kommen?
1: Also ich bin sehr, sehr gut aufgenommen worden. Es hat gleich alles gepasst. Und seitdem bin ich dabei und fühle mich wohl und habe dann auch gleich im Frühjahr 2025 bei meiner ersten Hauptversammlung die Aufgabe der Schriftführerin übernommen.
0: Immer wieder dankbar, neue Chormitglieder wie dich zu haben. Monika, du hast uns auch einen Liedwunsch mitgebracht. Ich habe vorhin schon gespoilert. Und zwar ein Lied aus unserem aktuellen Repertoire. Und zwar Don't Stop Me Now von Queen.
1: Genau.

0: Monika, jeden Dienstagabend proben wir. Und jeden Dienstagabend muss man sich nochmal aufraffen, wenn man eigentlich schon gemütlich auf dem Sofa saß und sich in die Chorprobe schleifen. Warum macht man das eigentlich?
1: Das macht man, weil, das habe ich bei mir bemerkt, wenn man müde ist und geht zum Singen und singt 1,5 Stunden und die Singstunde ist beendet, man fühlt sich entspannt, man fühlt sich erholt und refreshed. Also mir persönlich geht das so.
0: Das heißt, das Singen hat richtig Auswirkungen auf Körper und Geist?
1: Singen hat Auswirkungen und es ist wirklich ein Thema, warum ist Singen für Körper und Psyche so gesund? Es gibt zwischenzeitlich viele zahlreiche wissenschaftliche Studien, die sich mit diesem Thema beschäftigen. Und ich fand es so interessant und habe mich da ein bisschen eingelesen und ein bisschen recherchiert und habe einiges zusammengetragen. Warum ist Singen so gesund? Erstens, weil es unter anderem die Immunabwehr steigert. Weil es zweitens das Herz-Kreislauf-System stärkt und die Atmung intensiviert wird. Und drittens, weil es entspannend wirkt, Ängste lösen und Stress abbauen kann.
0: Das heißt, so Sachen, die man immer mal wieder so hört, wie Singen hält jung oder Singen macht glücklich, da ist tatsächlich was dran.
1: Das ist richtig. Zum Beispiel wird nach circa 60 Minuten Singen die Immunabwehr gesteigert. Das heißt, deutlich mehr Immunbotenstoffe als zuvor sind im Körper und der Körper kann sich dadurch besser gegen Viren wehren.
0: Tatsächlich?
1: Tatsächlich. Das ist alles wissenschaftlich erwiesen zwischenzeitlich.
0: Ja, tatsächlich gibt es ja auch so Konzepte wie heilsames Singen oder therapeutisches Singen.
1: Ne? Das ist richtig. Es gibt Kliniken, da werden diese Themen eingesetzt, um Patienten zu heilen und zu stärken. Das Herz-Kreislauf-System wird gestärkt, die Atmung wird intensiviert. Um den Kreislauf in Schwung zu bringen, reichen schon 15 Minuten Singen. Nebenbei verstärkt sich die Atmung und der Körper erhält mehr Sauerstoff. Das bedeutet, die Organe werden auch besser durchblutet und deshalb fühlen wir uns auch besser.
0: Das ist schon faszinierend. Das heißt, wer sich abends um 7 Uhr am Dienstag nochmal in die

0: Hauptprobe schleift, der wird einfach nur belohnt.
1: Absolut. Vor allem, weil es auch entspannend wirkt, Ängste löst und Stress abbauen kann.
0: Und da hat es auch was mit dem, also wir haben ja vorhin schon über das ganze Thema Gemeinschaftsgefühl gesprochen, hat das dann da, also spielt ja wahrscheinlich auch mit rein, oder?
1: Absolut. Singen, es entsteht ein wunderbares Gemeinschaftsgefühl. Singen in einer Gruppe oder in einem Chor verbindet Menschen und es gibt ein starkes Gefühl von Geborgenheit. Wir fühlen uns doch alle nach einem Auftritt oder nach unserem Jahreskonzert so richtig gut. Und ich finde, man kann doch sehen, wie wir mit unseren Liedern, unseren Konzertbesuchern ein Lächeln auf ihre Lippen zaubern können. Ich finde, für mich sind das Wohlfühl- und Glücksmomente.
0: Das kann ich absolut nachvollziehen. Und wenn wir jetzt gerade schon in so einem Zen-Modus drin sind, habe ich auch einen Liedwunsch mitgebracht, der genau diese Entspannung nochmal so richtig fühlen lässt. Und zwar 3 Tage am Meer.

0: Tage am Meer.
1: 3 Tage am Meer, die pure Entspannung, oder man kommt zu unseren Proben, haben wir gerade erfahren. Also wer das auch mal erleben möchte, wer sich vielleicht jetzt einfach auch mal trauen möchte, zum Chor zu kommen und das Singen auszuprobieren, dann kommt gerne. Wir freuen uns nach wie vor über neue Chormitglieder am Dienstagabend, jeden Dienstagabend außerhalb der Ferien in der Walter-Henser-Schule hier in Göppingen. Bei uns kann man einfach kommen und mitsingen, ohne Vorsingen, kein Auswendiglernen. Wir singen vom Blatt. Man muss auch keine Performance bringen. Wir machen da keine große Action auf der Bühne. Einfach kommen und Freude haben am Singen. Und ich möchte mich an der Stelle nochmal bei allen Chormitgliedern bedanken, die jetzt heute mit mir hier waren, die hier bei mir sitzen. Beim Jochen, bei der Mathilde, bei der Monika und bei der Yara, die hier direkt neben mir sitzt.
2: Genau, Luca, und ich bedanke mich auch herzlich bei dir, dass du uns hier durch die 2 Stunden begleitet hast. Das hat auch einen Grund, warum du das machst, denn du machst bei uns so, ich sag mal, die modernen Medien, ist so dein Bereich. Magst du ein bisschen davon erzählen?
1: Ja, also ich bin auch eine von denen, die zur Neugründung kamen und sich dann nach einem Jahr für den Beirat mit haben aufstellen lassen, weil wo ich damals kam, habe ich mich auch sehr, sehr schnell sehr gut mit der Biggie verstanden und mich viel mit ihr unterhalten und auch mit dem Jochen. Und wir haben dann natürlich auch über die Öffentlichkeitsarbeit vom Verein gesprochen und die hat sich natürlich verändert in den vergangenen Jahren. Die Biggie war einfach super, wenn es um Zeitungsartikel ging, um Veranstaltungen, um einfach ja Öffentlichkeitsarbeit rund um Presse. Aber was nicht so ihr Ding war, war dieses ganze Computerzeug.
2: Genau, das und hast du dann übernommen.
1: Das habe ich übernommen und seither sind wir relativ präsent auf Instagram. Ich pflege so gut wie es geht unsere Webseite und natürlich stehen bei Konzerten und jetzt natürlich vor allem im Jubiläumsjahr auch immer wieder Marketingaktionen an, die auf unseren Chor aufmerksam machen, wie zum Beispiel auch auf unsere 2 Konzerte in diesem Jahr.
2: Genau. Wo müssen die Leute reingehen, gucken, wie heißt das Instagram, wie heißt die Webseite, wie finden die Leute uns?
1: Ja, jetzt hoffe ich, dass ich das Richtige sage. Also unsere Social-Media-Präsenz in Instagram heißt Stimmt so Chor GP. Genau, weil es gibt tatsächlich ein paar Stimmt so Chöre, aber wir sind der Stimmt so Chor GP. Und auf unserer Webseite stimmt-so-chor.de findet man auch immer alle Termine und was aktuell so passiert bei uns im Chor.
2: Genau, und dieses Jahr eben zum 200-Jährigen haben wir den großen Festakt. Der findet am 17.10. um 19 Uhr in der Stadthalle in Göppingen statt. Der Eintritt ist kostenlos, also kommt gerne vorbei. Wir haben einen Gastchor, der singen wird und ein Main Act, nenne ich es mal. Die Orange Fuel werden uns auch ein paar Lieder spielen.
1: Ja, das wird super.
2: Und genau, also wir feiern da und lassen es krachen. Und im November, am 7. November, haben wir dann unser Jubiläumskonzert in der Freien Waldorfschule in Faundau. Da gibt es die Tickets in den nächsten Wochen im Laden von der Hannelore.
3: Schirmhaus Klingenstein.
2: Genau.
1: Da kann man die Tickets kaufen oder einfach an der Abendkasse. Oder bei den Chormitgliedern vorbestellen. Das geht natürlich auch. Und ja, es hat auch einen besonderen Grund, dass wir in der Stadthalle unseren Festakt feiern, denn tatsächlich waren wir ja auch zur Eröffnung der Stadthalle als Göppinger Liederkranz ganz vorne mit dabei und haben da, also treten da jetzt einfach schon seit so vielen Jahrzehnten auf, dass ich mich besonders freue, jetzt auch dieses Mal jetzt mit dabei zu sein. Genau.
2: Genau. Ich möchte mich nochmal bei allen Chormitgliedern und vor allem Vereinsmitgliedern bedanken für die Arbeit, die dahinter steckt, dass man einfach 200 Jahre als Verein überlebt. Das ist nicht selbstverständlich und da steckt viel Arbeit dahinter und viel Zusammenhalt. Und dafür möchte ich mich einfach ganz herzlich bei allen bedanken, die sich daran beteiligen, dass das geklappt hat, dass wir 200 Jahre feiern dürfen. Und ja, wünsche uns eine schöne Feier und ein schönes Konzert.
1: Danke auch, Yara, dass du uns in dieses Jahr begleitet hast. Das war der Göppinger Liederkranz. Wir hoffen, euch hat die Sendung gefallen. Und dann bleibt mir nicht mehr viel mehr zu sagen, als wir freuen uns auf die nächste Sendung. Wir kommen auf jeden Fall wieder. Und wer uns hören möchte, der weiß jetzt wo und wann. Wir freuen uns auf euch.

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2: 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Yeah!

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3: Herzlich willkommen bei der Sendung Durchblick hier auf Radio Fips. Mein Name ist Richie Nuschel und ich darf euch wieder durch die Sendung führen. Ich habe heute ja zwei ganz tolle Gäste. Und zwar der Werner Schwarz als Pfefferle und der Markus Zipperle als Zipperle. Servus ihr zwei.
4: Mahlzeit.
5: Servus.
3: Ja, und heute geht's natürlich wieder kräftig über schwäbische Comedy und zwei Stunden lang hier auf Radio Fips. Und ich verkünstle mich heute und versuche es ein bisschen auch in
4: du
3: Schwäbisch.
4: Hast glauben, du wolltest gerade.
3: Ich probier's
4: ich
3: heute mal.
4: Ich wollte es am letzten Mal beibringen, weißt du?
3: Ja, hat funktioniert. Da hat er ein bisschen, was hängen lassen.
4: Hat gefruchtet,
3: genau. Aber bevor wir das Quatschen anfangen, machen wir erst einmal Musik. Der Markus, der hat gesagt, ich soll schwäbische Musik heute spielen. Und ich habe kräftig einkauft. Mhm. Ja, und weil der Zipperle halt so ist, ist er halt der Ohrgeber.
4: So ist.
3: Ja, weil mit seinem riesen Schlitten heute da ist.
4: Ja.
3: Ja, richtig großes Auto.
4: Natürlich.
3: Ja, braucht einen Schuhlöffel dazu.
4: Elefantenschuhe,
3: genau. Ja. Ja, und deswegen, weil er so Ohrgeber ist, machen wir jetzt Henk Häberle Junior, du alter Ohrgeber. Viel Spaß.

0: so schlecht. Der Hank Häberle Junior. Ja, den Aston Martin hat er sich bestellt. Ja, und der Daimler, den hat er halt dann doch nicht gekriegt. Wer weiß, gell? Mhm. Ihr habt ja am Anfang der Sendung, habt ihr es ja gehört, der Moderator ist verantwortlich für die Sendung und für die Inhalte und so weiter. Und der Zipperle, der hat mir schon droht, ja, wir werden dir heute die Sendung so versauen, dass du ab morgen arbeitslos bist.
1: Versauen nicht, wir haben bloß gesagt, wir wissen ja nicht, ob du morgen noch einen Job hast.
2: Ja, das kommt auf seine Frau getroffen.
1: Ja, gut, der hat uns eingeladen.
0: Ihr kennt ja die Frage jetzt schon.
1: Ja.
0: Ihr habt vorher den Skript bekommen.
1: Wir haben schon durch ChatGPT.
0: Es ist jetzt hier alles.
2: Ja, genau.
0: Wir haben das alles schon im Vorfeld.
1: Natürlich. Nichts geskriptet.
0: Nee, also das ist alles hier nicht mehr freigesprochen, sondern alles
1: Vorgabe von der Sendeleitung.
0: Genau, genau. Ja, dann fangen wir einfach mal an, oder?
2: Geht es
1: ja. Ja, doch auch.
0: Also, ihr zwei, es ist schön, dass ihr euch die Zeit genommen habt und heute gekommen seid hier als Pfefferle und Zipperle in eure Touren, die ihr zusammen macht. Und meine erste Frage ist, wie habt ihr euch eigentlich kennengelernt und wie seid ihr auf die Idee gekommen, Pfefferle und Zipperle zu gestalten?
2: Ja, also im Grunde genommen war das so, dass ich hatte ja schon vor dem Markus einen anderen Markus, ein Duo Pfefferle und Sei Ernst. Und der hat leider dann gesundheitlich Probleme bekommen. Und da ging es darum, mache ich weiter oder mache ich nicht weiter. Und dann habe ich mich irgendwie mal durch Zufall mit der Hilos Herztropfer austauscht. Mhm. Und die hat mir gesagt, ich habe da eine, der passt zu dir. Markus Zipperle. Und dann habe ich den angeschrieben. Mhm. Und dann hat er reagiert.
1: Auch noch.
0: Der hat Lebenszeichen von sich gegeben.
2: Er hat Lebenszeichen von sich gegeben. Ja. Und dann habe ich den mal gegoogelt und habe festgestellt, um Gottes Willen, das ist ja ein Stach. Boah, der ist ja richtig
1: der fett. Graue.
2: Der fett unterwegs, ja.
1: Fett, bitte, fett unterwegs.
0: Das ist mal, fett unterwegs. Bodyshaming gleich hier.
2: Ja, so war es jetzt nicht gemeint, aber es ist halt so. Ja, und dann haben wir uns getroffen. Und daraus ist dann Pfefferle und Zipperle entstanden. Das hat eigentlich relativ schnell gefunkt, oder?
1: Das war gleich gematcht. Das war gesehen, geschwätzt, 2-3 Bier getrunken und dann gesagt, okay, das probieren wir.
0: Da kriegen wir was zusammen.
1: Genau.
0: Ja, und dann habt ihr ein Programm erstellt. Was war euer erstes Programm?
2: Also das erste Programm war, das hatte ich noch geschrieben für den Pfefferle und Ernst, für das Tour. Mhm. Weißt du, ein Rückblick in die Vergangenheit. Und ich habe ihm dann den Text geschickt. Er hat dann zurückgeschrieben, super Text, muss man noch ein bisschen draus schaffen. Und dann hat er natürlich seine Gags einbaut. Und so ist das Programm dann irgendwann mal zusammengewachsen. Pfefferle und Zipperle Produktion. Und mit dem waren wir dann. Nein, da kam Corona, da konnte man sehr gar nicht lang spielen.
1: Wir haben Premiere gehabt, dann war es vorbei.
2: Okay. Aber wir sind immer noch mit ihm unterwegs, wir spielen jetzt immer noch.
1: Ja.
2: Es ist ein tolles Programm, also macht da unheimlich Spaß, das zu spielen. Und die Rückmeldungen sind sehr, sehr positiv.
1: Immer.
0: Ja. Also immer Spaß auf der Bühne und Spaß im Publikum.
1: Das sind wir immer.
0: Das ist gut.
1: Wenn wir zwei zusammen unterwegs sind, ist das Schöne, dass wir immer Spaß haben auf der Bühne.
2: Absolut.
0: Ja. Das ist gut, dass hier mein... unser Klaus aus Eislingen schon WhatsApp geschrieben hat, das ist gleich schon die Erinnerung, liebe Hörerinnen, liebe Hörer, wenn ihr mitmachen wollt und Fragen an die zwei habt, an Pfefferle und an Zipperle, könnt ihr das tun, aber bitte dann schreibt in Schwäbisch. Ja. Dann habt ihr auch eine Aufgabe. Neu, ihr dürft auch in Hochdeutsch schreiben. Unter 07161 914 24 24 sind wir per WhatsApp hier im Studio erreichbar. Leider telefonisch nicht, weil die Telefonanlage momentan streikt. Ist eine neue Telefonanlage, ist halt so.
1: Neu.
0: Nehmen wir mal hin, aber das WhatsApp funktioniert 07161 914 24 24 oder ihr schreibt die elektronische Postkarte an studio@radiofips.de. Da könnt ihr da auch. Und der Klaus, der schreibt, hallo Ritschi, ach, ist du schwäbische Saugosch mit der roten Rennsemmel da. Ja, das ist er, genau.
1: Da hat er recht, ja.
2: Rennsemmel. Ja, da war ich letzte drin und tatsächlich ein paar Wursträdler sind noch auf dem Boden gelegen.
1: Aber Semmel dazu, ja.
2: Semmel dazu. Wursträdler.
0: Ja, das ist nicht schlecht. Ja, dann... Ihr als Duo, ihr ergänzt euch ja. Was macht euch beide so gemeinsam stärker als euer Alloy? Es muss ja eine gewisse Herausforderung sein oder etwas besonders Gewürze hineinbekommen, wenn ihr das zusammen macht, als wenn ihr das Alloy macht.
1: Ich denke, das ist bei uns das Ping-Pong-Spiel auf der Bühne praktisch, dass der eine der andere anspielt und man sieht sofort, da passiert was. Das ist auch ganz egal, ob der eine mal neben rauskommt mit dem Text.
0: Man also weiß, irgendwas improvisieren muss.
1: Genau, man weiß dann sofort, okay, der andere steigt ein. Mhm. Das ist dann ganz egal, da kann es auch sein, man schwätzt mal 2-3 Minuten etwas komplett anders am Text vorbei, aber es funktioniert und es macht dadurch unheimlich Spaß, weil jeder von uns super spontanisch auf der Bühne und improvisieren kann und das macht uns aus, wenn wir auch zu zweit spielen. Das ist das Schöne.
0: Ja, der Pfefferle hat ja schon mir, oder uns, haben wir ja vorher geschwätzt, hat er ja erzählt, dass er mal aus Konzept rausgekommen bist, weil du entsprechend dir künstliche Doppel-DD-Luftballonbrüste gemacht hast.
1: Ja, ja, und du bist jetzt viel verwischt, bist jetzt viel Luft.
0: Zu viel Lungenatmer.
1: Ja.
2: Ja, und dann hängt er in dieser Szene, da muss er mir relativ nahe kommen. Und beugt sich so drüber und er hat da so, weißt du, riesige Luftballon drin gehabt in seinem Shirt und hängt sich so über mich drüber. Bei mir hat sich alles verdunkelt, ja, nur noch die zwei Geräte gesehen. Und dann habe ich so lachen müssen, bin völlig aus der Rolle gefallen und dann habe ich gesagt, Gott, hat der heute seine Titter aufblasen. Und dann dreht er sich weg und sagt, was?
1: Ich habe nie eine Lunge heute. Gut, aber da gibt es ein Video.
2: Gibt's ein Video?
1: Da gibt's ein Video.
0: Oh, ja,
1: weißt du was? Das stellen wir heute noch rein.
0: Achso, okay.
1: Das stellen wir
2: heute noch rein.
1: Auf Facebook und Instagram.
0: Auf Facebook und Instagram, da seid ihr zu erreichen und zu sehen und zu verfolgen und da kriegt man die ganzen Schandtaten mit.
1: Das kann ich gleich nebenher noch einstellen. Das mache ich schon nebenher. Du bist ja da, du kannst ja schwätzen.
0: Ja gut, wisst ihr was? Solange du das machst, ich weiß,
1: das dauert, ich bin alt.
0: Nachdem du das ja vorher zu mir gesagt hast, dass ich dann ab morgen hier arbeitslos bin.
1: Ja, natürlich.
0: Da bin ich halt der Arsch und Euner ist halt immer der Arsch.
2: Euner muss
0: und,
2: sein.
0: Ja, und das lassen wir jetzt auch laufen. Schweißfuß mit Euner ist immer der Arsch.
1: Ja. Viel Spaß.

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0: Ihr habt's bestimmt mitbekommen, ich habe zwischendrin die Mikrofon hochgezogen, weil der Pfefferle und der Zipperle, die haben so schön mitgesungen. Und das musste man einfach als live in die Sendung reinbringen.
2: Naja, schön.
0: Laut. Schön und laut.
1: Schön, aber selten.
0: Ja, euer Humor wird ja als unsinnig, tiefsinnig, scharfsinnig und wahnsinnig gut beschrieben. Hui, was war jetzt das?
1: Das war ein Quietscher.
0: Was bedeutet das konkret für euch? Also unsinnig, tiefsinnig, scharfsinnig, wahnsinnig gut. Wahnsinnig kann ich mir schon vorstellen.
1: Wahnsinnig ist immer bei uns, gell?
2: Ja, es ist vielleicht auch so, dass wir beide aus zwei verschiedenen Ecken kommen. Er ist ein Vollblut-Comedian, hat ja ein Witze-Repertoire, das ist ja unendlich.
0: Und gut erzählen kann.
2: Und kann sagenhaft gut erzählen, kann wunderbar performen. Und ich komme eher so aus der Ecke, ein bisschen so, ja, mir Gedanken zu machen, was passiert gerade, irgendwelche Originale mir anzugucken, die es so gibt in den Dörfern und versuche, die irgendwie in den Text reinzubringen, sie auch nachzumachen. Und deswegen so ein bisschen auch der tiefere Sinn der schwäbischen Seele, die es so gibt auf den Dörfern von diese, wie nennt man die, im Tübingen sagt man Gorge.
1: Die Gorge.
2: Ja,
1: und ja, die gibt es ja an jedem Flecke.
2: An jedem Flecke
1: gibt es so Original.
2: Genau. Und das ist so ein bisschen meine Inspiration und da steckt viel Tiefsinn drin.
1: Ja.
2: Und, aber auch Unsinn, also unsinniger Tiefsinn. Und er hat halt so ein bisschen auch den wahnsinniger Blick auf die Dinge.
0: Er hat auch ab und zu mal den wahnsinnigen Blick.
2: Das hat er die ganze Zeit. Manchmal auf der Bühne, da ich
1: kriege Angst. Das ist der Typ mit dem irren Blick.
2: Ja, und so ergänzt sich das, glaube ich, ganz gut. Deswegen vielleicht unsinnig, tiefsinnig, wahnsinnig.
1: Ja, das, von dem lebt ja unser Programm auch. Ja. Dass er dem Ganzen versucht, immer so ein bisschen die Tiefe zu geben und ein bisschen mehr für das Verschwurbelte zuständig ist, wo alle sagen, alles geht so in die Richtung Karl Valentin, Heinz Erhardt, solche Sachen. Da ist er dafür zuständig und ich bin mehr für den Boom. Ja. Weißt du, dann voll Neihaut geschwind.
0: Aber ihr bearbeitet so richtig die schwäbische Seele, so das schwäbische Leben und die schwäbischen Eigentümlichkeiten, oder?
1: Genau. Ja. Das ist das, der Leid auf Gosch guckt.
0: Ja, so betrachtet sozusagen. Ne? So kommt man in ein Restaurant rein, an jedem Tisch sitzt einer. Ah, scheiße, das Restaurant ist voll, da gehe ich woanders nach.
1: So ist es.
0: So. Ja. Ja. Und das sind ja also diesen typischen schwäbischen
1: Witzler. Typischer Schwab.
0: Ja. Genau.
2: Ja, und Markus treibt das dann gern auch immer noch auf die Spitze. Also der Markus hat dann immer noch so, wenn ich was liefere und sage, Markus, pass mal auf, mir ist was eingefallen, so und so und so, dann guckt er sich's an, schickt's mir zurück und dann hängt immer zum Schluss eine skurrile, ein Witz eigentlich dran, der das Ganze dann nochmal auf die Spitze treibt. Und das, glaube ich, ist das, was wir so besonders haben irgendwie ein bisschen, ja.
1: Das lebt, also dort davor lebt halt Pfefferle und Zipperle. Ja. Und auch wenn ich ihm dann den Witz einbaue und ihm wieder schick, sehe ich da auch oft, ja, der ist super, aber ich muss den noch ein bisschen.
2: Ja, in der Duktus.
1: Und dann fällt er noch mal ein bisschen rum und am Schluss ist das Ganze einfach dann rund. Und
2: das muss halt rund sein, ja. Das ist für mich wichtig.
1: Ich bin rund. Und das ist das Schöne bei uns, dass wir.
2: Kugelrund.
0: Du hast eine tragende Rolle auf der Bühne.
2: Oder? Das hat er. Er hat eine sehr tragende Rolle auf der Bühne.
1: Ja.
2: Also ich muss Kabel tragen und er trägt die Rolle.
1: So
2: ist das bei uns.
1: Ich trage die Rolle.
0: Das schwäbische Rolle.
2: Er trägt die Rolle. Da hast du Fritz schwer zum Lupfen bei dem Rolle.
0: Hat der Doktor nicht gesagt, dass du dich hinsetzen musst, wenn du aufs Klo gehst? Weil du nicht schwer heben darfst.
1: Ich mach's nicht mehr. Na, Hogi, ich bin einmal in der Deutschen Bahn, bin ich einmal an der Weich hängen geblieben und seit der Mann, ich hab mich nicht mehr.
2: Kurze Lunte.
0: So. Ja, hättet ihr mal ein Beispiel von so einem Dialog?
1: Ein Dialog?
0: So ein runder Dialog, der dann ausgefeilt ist.
2: Frag mich doch mal, von wem ich meinen ersten Kuss kriegt.
1: Echt? Pfefferle, was mich interessiert hat.
2: Bitte.
1: Von wem hast denn du deinen ersten Kuss gekriegt?
2: Von meiner Mutter.
1: Oh, glaubst du es? Ein Jesus. So ein Helmträger. Ich meine doch der Erste mit Erotik.
2: Ja, von meiner Mutter.
1: Jetzt hörst du aber auf.
2: Ja, natürlich.
1: Jetzt lernen wir
2: es. Ja, das ist aber so. Natürlich ist das so.
1: Das ist
2: bei allen Buben so.
1: Was ist bei allen Buben so?
2: Ja, natürlich. Wir Buben sind als Buben alle Mutterviel?
1: Mutterviel, das klingt was denn Wandeneindruck, wenn ein Risser schon.
2: Noe Depp, Mutterviel, das gleiche wie Pädophil plus andersrum.
1: Pfefferlich. Egal was du nimmst, nimm weniger. Es tut dir gut.
2: Ja, natürlich. Was? Ja, das ist so.
1: Was ist so?
2: Dass du das nicht weißt, das ist mir schon klar. Ja, natürlich. Ist das ist eine wissenschaftliche Theorie.
1: So.
2: Das ist der sogenannte Ödipus-Komplex.
1: Ödipus. Was? Ödipus, hm? Nicht Ödipus. Mit einem Ödipus. Da fährst du vielleicht bis zur Ödi und steigst aus. Aber was du unterst, Ödipus. Mit einem P. Wie ein Blechbläser.
2: Zipperli, hm? Wenn du ein Blatter am Fahrrad hast, was tust du denn?
1: Der Aufbomber.
2: Eben. Hm? Du tust auf Bomber und nicht auf Pumper. Und so sag ich halt Ödipus statt Ödipus. Der Sport ist mal das Gleiche, obwohl es was anderes ist.
1: Pfefferle, wenn dir will, kein Gehirnzell sein. Das wäre immer zu einsam.
0: Ha. Ja, also wirklich tiefsinnig.
1: Ja, doch, bei uns ist viel tiefsinnig.
2: Das war sagenhaft tiefsinnig.
0: Das war sowas von tiefsinnig. Ach, das ist ja...
1: Das war so tiefsinnig, dass wir jetzt den Peter Maffay spielen mit Tiefer.
0: Nein, den haben wir heute mal ausnahmsweise nicht dabei.
1: Du hast mich nicht im Programm, mit dir rede ich kein Wort mehr.
2: Das ist Helge.
0: Und das ist ja das Schöne. Und warum funktioniert jetzt die schwäbische Mundart, warum kommt es beim Publikum so gut an? Was ist da so das Ausschlaggebende, dass die Leute sagen, hey, das ist so geil, das Schwäbisch und dieser Humor, was triggert die?
2: Also ich glaube, auf der einen Seite ist, dass die Leute sich auch ein Stück weit wiedererkennen. Ja, in die Figuren, die wir spielen, also wir haben jetzt im neuen Programm zum Beispiel Mann und Frau, die beim Fernsehgucken hocken. Und das sind so Szenen, glaube ich, die jeder irgendwo in seinem Leben auch schon mal irgendwo gesehen hat oder selber durchgemacht hat. Und wenn du das dann auf die Spitze treibst und ich glaube schon, dass das die Leute berührt. Ja, das ist das eine. Und das andere ist natürlich das Spiel mit der schwäbischen Sprache, dass man gerne Worte benutzt, die halt fast schon am Aussterben aus sind. Ja, man darf es ja heutzutage gar nicht mehr so schwäbisch schwätzen. In der Schule wird ja, du weißt es ja, du bist ja mittlerweile Botschafter sogar, der in Schule geht. Also ich glaube schon, dass das die Leute auch diese Wortschöpfungen lieben. Und eben dieser Wiedererkennungswert im schwäbischen Dialekt und in ihre Alltagssituation. Ich glaube, das macht es schon aus, oder?
1: Ja, auf jeden Fall.
0: Es hat ja schon etwas, wenn man sagt, Prechtlingsgesells oder
2: Kumbier. Zum Beispiel,
0: das sind so, genau. So Wörter, die fast keiner mehr kennt. Ja. Ja, muss man so.
2: Bin ich das?
0: Ich weiß es
2: Quietschi,
0: nicht.
2: Quietschi, oder was?
1: Ist das dein Hartschritt?
2: Ich glaube, das sind die alten Knochen.
1: Ach so.
2: Oh Gott, jetzt quietschi auch noch.
0: Jetzt wissen wir das auch noch. Alte Knacker und...
1: Alte Knacker, alte Knochen. Hartschrittmacher, neben alles.
0: Und man weiß es nicht.
2: Das sagst du jetzt nicht.
0: Ah, schön. Ja, also das ist das, was bei den Leuten so ankommt und... Die Nähe zu dem Publikum, das habt ihr ja. Ne? Wenn man das ja so schaut, wenn ihr irgendwo auftretet, ihr seid ja auch mitten im Publikum ja auch mit drin. Ne?
1: Ja, man standet oft mitten im Publikum, gerade wenn man in kleineren Locations halt spielt. Mhm. Und dann ist das Schöne halt, wenn man zwischen dem Publikum praktisch, man hat ja das Publikum auf dem Schoß hocken. Und man hat ja sofort eine Connection zum Publikum im ersten Augenblick, wenn man... Du guckst die Leute halt ins Gesicht rein. Du kannst dich jetzt verstecken hinter Bühnenscheinwerfer in dem Augenblick. Ja. Wenn du auf einer großen Bühne stehst, da hauen dir die Lichter so ins Gesicht rein. Du siehst höchstens die ersten zwei Reihen, mehr siehst du nicht. Und wenn du in so kleine Locations spielst, hast du 50, 60 Leute und du siehst jedem in die Augen.
2: Und du riechst sie
1: förmlich. Ja, man riecht sie förmlich. Und das ist das, was uns quält. Der direkte Kontakt zum Publikum ist für uns oft lieber, wo man sagt, okay, das ist eher unser Ding als in große Halle.
0: Ja, das ist das Geräusch, was wir jetzt auch da so haben.
1: Das ist mein Luftballon.
0: Ich wollte gerade sagen, das ist so die Ausgasungen, die man da so vielleicht mitnimmt. Oder so.
1: Nee, das ist
2: Ausgasung, ja.
0: Irgendjemand verliert Luft.
2: Wahl-Timmy.
0: jetzt wissen wir, wo es herkommt.
1: So,
0: Sapperlot.
2: Nee, aber es ist auch wirklich in der Tat so, dass du wir spielen lieber in kleine Halle wie in große Halle, auf jeden Fall. Obwohl wir auch schon in große Halle gespielt haben. Nicht, dass jetzt die Leute denken, wir spielen bloß in kleine Halle. Das sehen wir natürlich nicht. Wir haben auch schon vor...
1: Wir spielen da in kleine Wirtschaft.
0: Genau. 25, wie viele Nullen sind dann hinten dran noch?
1: Ja, das doch eine.
2: Also, Tausender haben wir schon mal gepackt, glaube ich, oder?
1: Ein Tausender?
2: Haben wir jetzt mal einen Tausender gepackt?
1: Hast du zu viel... Lass der Alkohol weg. Das tut recht gut.
2: Das war mit dem Ernst.
1: Ja, natürlich.
0: Aber was ist so die übliche Menge... ist ja in Ebersbach in der Theaterschule, mhm. Markus. Was ist da maximale Anzahl im Publikum? Was
1: also in Ebersbach sind es um die 100, wenn wir da sind. Und das ist eigentlich auch so bei uns die so 150, zwischen 100, 150, 50 bis 100. Das ist so unser Ding, wo wir am liebsten spielen.
0: Also ihr kennt ja die Leute im Prinzip schon persönlich beim Namen, oder?
1: Ja, also wenn wir fertig sind mit dem Programm, dann sagt man zu jedem persönlich Ade.
0: Ja, das ist auch perfekt, oder? Ja. Hat doch was, oder?
1: Nee, das sagen auch die Zuschauer, sagen dann auch, boah, das war super, man war so nah dran am Künstler, man hat das alles gesehen, die ganze Mimik und alles. Und wir leben viel von der Mimik. Man spielt unheimlich viel mit der Mimik. Ja. Und wenn du halt in so große Halle bist und die Leute dann ganz Hände hocken, dann sehen die von der Mimik fast nichts mehr. Und das ist bei uns brutal schade, wenn man die nicht sieht.
0: Ja. Emma, ich weiß es ja, ich war ja mal bei dir zu Gast unten in der Theaterschule. Und haben das ja gesehen mit deiner Show, mit deinen Witze, wo du gemacht hast. Und da ist natürlich die Mimik, die gehört dazu. Die braucht es auch dazu. Ja.
1: Genau.
0: Das ist schon was ganz Wichtiges.
2: Das ist auch bestimmte Gags, die funktionieren nur, wenn du sie auch mit Mimik so spielst. Ja. Mhm. Also das heißt, wenn der Gag ist gut geschrieben, der funktioniert, wenn man es liest, denkt man wunderbar. Aber wenn du ihn nicht richtig setzt und die Mimik nicht funktioniert, dann funktioniert der Gag nicht. Und das muss der Zuschauer sehen. Also er muss es hören und er muss es sehen.
0: Ja, nicht schlecht. So, und jetzt hören wir mal vom Markus Ebbes. Vom Zipperle. Hey. Und zwar die Mauldasch in der Hütte-Gaudi-Version. Und da haben wir dann auch nochmal hinten drauf, weil der Markus, der vertritt es ja so im Prinzip ein bisschen Mauldasch. Das gehört dazu zum schwäbischen Leben. Das muss sein, gell?
1: So, gehört dazu, natürlich. Ja,
0: also rechte Mauldasch. Also, und das hören wir uns jetzt auch. Mauldasch in der Hütte-Gaudi-Version. Viel Spaß.
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Der Markus Zibberle mit der Maultaschen, der Hüttengaudi-Version. Aber wir haben da noch mal eins, dann legen wir noch mal was drauf, weil es ist einfach zu viel Maultasch. Und Henk Häberle, da hat er schon damals einen Song gehabt und der heißt Ich will keine Maultasche mehr.

0: Cha-cha-cha. Henk Häberle Junior. Ich will keine Maultasche mehr. Ja, es wird einfach dann irgendwann mal doch vielleicht zu viel, oder Marmus? Maultasche kann man immer.
1: Nee, das kann man nicht. Immer. Maultasche gehört immer.
0: Ja, und jetzt haben wir die Luft rausgelassen, jetzt ist es weg, hä? Das ist ja Wahnsinn.
2: Ja, er sieht auch schlanker aus wie vorher, muss ich sagen. Ja.
0: Das war das, was du vorher gesagt hast mit den zwei Doppel-D.
1: Die sind jetzt
0: wieder doppelt. Ja, wer hat sich da bewegt?
2: Der kommt aber aus der Tiefe.
0: Der kommt aber wirklich.
2: Der kommt ja ganz aus der Tiefe,
1: aber
2: der
1: Markus. Aber so jetzt pass auf, jetzt habe ich den mal recht Neidruck da. Also der Stecker vom Kopf her. Ich will jetzt nicht, dass da irgendwelche Fragen. Also neu.
2: Ja, so. Ja, Gott sei Dank.
1: Jetzt pass auf, jetzt wieder schüttelt der Rüttel. Es tut. Jetzt also, passiert
0: dann,
1: gar nichts.
0: Dann warst du.
1: Er hat ja den Stecker gerade gewechselt, hat man an der Kopfhörer gegeben und natürlich, deswegen ist er ja ab morgen auch nicht mehr hier, hat er es nicht richtig eingesteckt. So,
0: das war's. Ja.
1: So,
0: aber jetzt haben wir haben doch nochmal. Ist ja egal.
2: Jetzt tut es aber bei mir auch.
1: Du musst auch richtig einstecken da unten.
0: Dann, aber
2: ich kriege nicht nein.
1: Ja.
0: Also bei mir ist es nicht.
2: jetzt ist er drin.
1: Gut.
0: Was ist das? Ja, also ich merke schon, es gibt keine Tabuthemen, oder? Jetzt aber. Ach,
1: das ist doch zum Knochenkotzen.
0: Was ist denn das heute hier?
1: Ich weiß es nicht.
0: Also das ist schade. Moment mal. Jetzt nehmen wir mal einfach mal den Markus weg.
3: Genau.
2: Ja, lass ihn weg, das geht auch mit mir, Leute.
0: Aha.
3: Das ist das Ding hier.
0: Ich hätte mal gesagt, dann nimmst du den anderen Kopfhörer.
3: Dann nehmen wir den jetzt da noch einen, das geht nicht.
0: Das könnten wir machen, dann probieren wir das einfach mal.
2: Vielleicht funkt hin oder zwischen.
1: Jetzt gucken wir mal, ob es da geht.
0: Jetzt sieht es anders aus.
1: Ah, so, Leute. Ich bin ja auch ein bisschen weiter weg vom Pfefferle, das ist gut.
0: Ist doch auch mal schön.
2: Auch mehr besser, muss ich
1: sagen. Ja, eben.
2: Ja, das ist
1: du übrigens.
0: Also.
1: Du hast Flecken.
0: Es gibt keine Tabuthemen bei euch, oder? Nee. Ihr sprecht über alles.
1: Ja.
2: Also seit ich mit dem zusammen bin, schon vorher habe ich schon wegen
1: Schaumgefühl hast du gehabt, vielleicht, wenn es Weizenbier falsch eingeschaut
2: ist. Ja. Und was weiß ich, Sexismus und was es alles gibt, aber mittlerweile.
0: Jetzt hören wir aber ein Pfefferl, das ist immer so gut.
1: Das macht mir nichts aus.
2: Wenn man Bier ist sowieso schon ganz schrecklich.
0: Ja, hast du außersehens das Knöpfle unten drückt? Da ist ein Knöpfle. Aha.
2: Knöpfle?
0: So. Jetzt, aha.
1: Und jetzt? Guck,
0: jetzt.
1: Aber, du hast Knöpfle. Knöpfle gedrückt.
0: Hast wieder da runter geknüllert.
1: Hast wieder mit deinen Wurstgriffel wieder überall nachgelangt.
0: Ihr merkt schon, die zwei, die bringen mir hier ins Studio richtig Chaos. Nein.
2: Ja, heißt das jetzt, man hat mich jetzt überhaupt nicht gehört?
1: Also nein, doch, man hat dich überhaupt nicht. Also die ganze Zeit schon.
0: Wir haben dich schon, wenn du dich gehört hast, dann aber.
2: Ja, ich höre mich selber eigentlich öfters.
1: Das ist auch der Einzige, der es aushält.
0: Also ich sehe schon, ihr vertraget euch richtig gut.
2: Neu.
0: Eigentlich nicht.
2: Eigentlich mega muss nicht.
1: Neu.
2: Deswegen
1: sind wir so gut auf der Bühne.
2: Ja. Ich habe immer einen Priegel dabei, wenn ich mit dem auf Bühne gehe.
1: Wir sind auch Parsi miteinander. Ja. Also wir sagen auch nicht du, sondern wir sind immer
2: Parsi.
0: Ja. Ja. Ja.
2: Sie
1: wir haben auch immer getrennte Kabine.
2: Und bitte.
1: Mhm.
0: Ja. Das war dann gemein, also ich hatte ja auch mal einen Bekannten, der mit Vornamen Siebelt hieß. Das war sein tatsächlicher Vorname. Da hat er dann zu mir gesagt, du kannst du zu mir sagen. Dann habe ich halt gesagt, okay, du bist doppelt.
1: Der doppelt.
0: Wie auch immer. Also ich merke schon, ihr entwickelt eure Rollen auch total spontan, oder? Oder seid ihr wirklich alles absolut ins Detail? Habt ihr da auch viel ausgefuchst? Oder ist das vieles doch auch spontan?
1: Ja, wir fuchsen schon viel aus in unsere Probearbeiten, klar. Aber auf der Bühne sind wir schon auch spontan.
0: Also flexibel.
1: Ja, da kann schon viel passieren.
2: Also wenn man jetzt mal das neue Stückle nimmt, das Kunstvoller Kruscht, da haben wir, glaube ich, mittlerweile 30-40% vom Text in die Probe mit reingenommen. Also das war am Anfang geschrieben, es war ein Konzept da, die Dialoge waren fertig, aber das Stück zum Schluss war dann doch wieder, also 30-40% würde ich sagen, war dann Improvisation, beide Probe.
1: Ja, weil das halt auch ein komplett anderes Stück ist wie das Voischno zum Beispiel. Also Voischno nimmt die Leute ja mit auf eine Reise zurück in die Vergangenheit und mir erzählt von früher, man nehme die Leute mit in Geist, also die sind geistig voll dabei und reisen da mit uns zurück. Und bei Kunstvoller Gruscht ist es einfach so, dass wir mal gesagt haben, okay, in dem Augenblick haben wir kein Message, wir wollen da nichts irgendwie, sondern wir wollen einfach puff, in the face. Ja. 5, 6 Szenen, wo wir uns austoben können. Mhm. Und das haben wir bei dem Kunstvoller Gruscht, wo wir wirklich Vollgas geben können. Gell?
0: Ja. Ja, das ist halt das Schöne, wenn man so eine Live-Performance hat und dann da ein bisschen was lebendig nachher passiert, dann ist das halt Geschichte und das passt sich an und vielleicht macht das Publikum ja auch noch mit. Kommen ja bestimmt auch noch irgendwelche Sprüche vom Publikum, oder?
1: Das kommt auch vor, ja. Gerade bei uns, weil wir ja so dicht am Publikum dran sitzen, ja. Da kriegen wir ja auch alles mit, was die Leute sagen. Mhm. Aber wir sind dann immer schon so spontan, dass wir darauf reagieren können. Das ist das Schöne.
0: Ja gut, ich meine, das meiste kennt man ja an den Sprüch schon bald, gell, so ungefähr.
1: Ja, ja. Klar.
0: Da erfindet ja viele ja nichts Neues. Ne?
1: Nee.
0: Ja, der Klaus hat nochmal geschrieben per WhatsApp und liebe Hörerinnen, liebe Hörer, damit nochmal der Erinnerung, ihr erreicht uns im Studio, wenn ihr ein Pfefferle und ein Zipperle eine Frage stellen wollt, dann könnt ihr das tun unter 078.

0: Bier und jetzt nicht?
1: Ich habe noch nie was getrunken.
0: Hol die Flasche raus.
1: Ich habe noch nie was getrunken.
0: Na, du gar nicht.
1: Das ist eine Lüge. Das ist ein Hörensagen, ist es.
0: Komm, du bist schon die ganze Zeit richtig besoffen.
1: Halse doch.
2: Nee, ich merke schon, der Zipperle, der hat gerade einen Affen. Apropos Affen.
1: Der Aff. Es gibt so ein richtig schön. Es gibt ja so uraltes Äffle und Pferdle-Filmle, wo sie so am Neckar hocken. Ja, und das Äffle so: Was ist groß?
3: Ein Elefant. Hm.
4: Und was ist größer?
3: Sturgert. Hm.
4: Und was ist das Allergrößte?
3: Linse mit Spätzle und Zeudewürstle.
1: Aber das gibt's jetzt in neuer Version. Mhm. Und da geht ein Gruß raus an der Hansi. Der hat es für die Sprücheklopfer gemacht, den Spruch. Der geht jetzt folgendermaßen:
4: Was ist schlimm?
3: Ein Schnupfen.
4: Mhm. Und was ist schlimmer?
3: Grippe.
4: Mhm. Und was ist das Allerschlimmste?
3: Kartoffelsalat mit Mayonnaise.
2: Das erinnert mich jetzt an meine Kindheit, weil meine Großmutter, die hat nämlich Kartoffelsalat mit Mayonnaise gemacht.
0: Ganz schlimm.
1: Oh, Sint.
0: Wo kommst denn du her?
2: Ich bin ein Schwab, aber meine Großeltern, die sind aus Sachsen gekommen. Und dann wollte ich auch mal rum.
1: Wie war das bei dir mit deiner Frau?
0: Mit meiner Frau?
1: Ja, mit Kartoffelsalat?
0: Ich habe sehr lange üben müssen. Also, bis so ich den Kartoffelsalat so gemacht habe, wie ich ihn mir vorstelle. Das war jetzt nicht so einfach.
1: So wie ihn die Mutter gemacht hat.
0: Ja, aber das ist ja der Ödipus-Komplex, verstehst
1: du? Das ist ja das. Du willst ja eigentlich als Mann, willst du bloß eine Frau, die kocht wie deine Mutter. Mhm. Und wenn du Pech hast, verwischst du die Sau für deine Vater.
0: Ja, natürlich.
1: Das ist auch wieder nichts. Ja.
2: Es ist unglaublich, ihr zwei. Ja. Ich hab das Problem gar nicht. Ich muss meinen Kartoffelsalat selber machen.
0: Ja, wunderbar.
1: So, und wenn er nicht schmeckt, dann siehst du, da hast du aber wieder einen Scheiß gemacht.
2: Ja, so ist es. So. Dann hau ich mir selber einen Goschner.
1: Das ist doch super.
2: Passt.
1: Ja. Siehst du, wenn man sich selber schlägt.
2: Ja.
1: Da spart man die Domina.
2: Das ist halt wie im Kloster, selbst geißeln.
1: Ah, okay.
2: Mit der Beitsch.
1: So einer bist du.
2: Ja, was meinst du, was ich so daheim treibe?
1: Wir brechen die Sendung an dieser Stelle ab.
2: Weißt du was? Du regst mich auf. So. Apropos.
0: Regi.
2: Du regst mich auf, genau. Es kommt Wolle Krivanek mit Regi die auf. Ihr könnt mich doch mal.

0: Gute Wolle, Krivanek, Reggae, die Uff, ja, und ach, wir haben einen Spaß hier im Studio.
1: Was heißt er mir?
0: Das ist halt.
2: Also okay. Wir schon.
1: Wir schon.
2: Ja. Aber nicht mit dem.
0: Ich weiß nicht, also mir macht es auch Spaß.
1: Ich auch.
2: Ja. Echt?
1: Da musst du dein Gesicht einmal sagen.
0: Das ja. Das ist halt Eiszeit.
1: Ach so. Ja. Eiszeit, da bin ich wieder. Jetzt spielst du mich doch noch.
0: Wer weiß das schon? ist eine Katastrophe. Also ich merke schon, ihr entwickelt ja auch gerade die Rollen ja auch spontan nebenbei. Ihr habt ja auch schon gerade den Vorschlag gemacht, dass ich jetzt auch Bühne mit soll, ja. Dass man da Radiomoderation auf der Bühne mal macht. Das wäre bestimmt mal lustig.
1: Ja.
0: Aber wenn ihr die Rollen entwickelt, wie entwickelt ihr die? Was... Aus dem Leben, wenn ihr da unterwegs seid, habt ihr dann irgendwas, was euch triggert und ihr das dann euch sofort aufschreibt und dann miteinander drüber sprecht? Oder,
2: es kommt drauf an.
0: Also, ist das spontan oder dann wirklich alles ins Detail?
2: Also es ist mittlerweile ein Prozess. Wir haben angefangen, wo ich quasi mit einem fertigen Stück gekommen bin und mich so ein bisschen als der Schreiber gesehen habe. Ja? Dann haben wir das zweite Stück entwickelt, da haben wir schon... Jeder seinen Teil dazu beitrage, ja, jeder hat ein bisschen geschrieben. Und jetzt beim dritten Stück haben wir es jetzt so aufteilt, dass wir gesagt haben, du machst drei Szenen und ich mache drei Szenen. Und die Gedanken, welche Szene wir machen, die entwickeln wir oft im Gespräch, dass wenn wir bei irgendeinem Auftritt sind und sagen, Mensch, wir könnten doch nächstes Mal über das Thema irgendwie eine Szene schreiben oder über das. Und dann überlegt man, wer will die Szene schreiben? Ja, einmal haben wir jetzt vor kurzem überlegt, eine Szene beim Bäcker zu schreiben. Mhm. Hat er dann übernommen. Ja, ich habe jetzt eine Geburtsszene geschrieben über zwei, die sich im Krankenhaus treffen, weil ihre Kinder kommen auf die Welt.
1: Ja.
2: Und das, ja, entwickeln wir dann eigentlich eher spontan immer jetzt.
1: Das ist mittlerweile. Spontan,
2: also es ist nicht mehr so wie ganz am Anfang, fertiges Konzept. Er guckt sich's an und schreibt Gags nice, sondern jetzt machen wir es im Prinzip gemeinsam und so, was uns halt einfällt.
0: Aber ihr entwickelt es selber.
2: Ja,
0: weil,
2: ja, klar.
0: Sprechen wir mal über die aktuelle Thematik KI. So nach dem Motto, da könnte man doch vielleicht mal so eine künstliche Intelligenz vielleicht mal fragen, ob die uns was zusammenstellen kann.
1: Also ich habe es tatsächlich mal probiert,
0: ja?
1: Aber es funktioniert nicht.
0: Ja.
1: Also Comedy mit KI funktioniert nicht.
0: Weil da fehlt einfach die Emotion, oder?
1: Ja, ja, also vor allem schwäbische Comedy. Wie willst du schwäbische Comedy von der KI schreiben lassen? Ja. A KI kann sich nie in einen Schwab reindenken, weil der Schwab einfach nur über der KI steht.
0: Es ist so.
1: Ja, ist so.
0: Ist so. Also, da brauchen wir ja gar nicht drüber diskutieren. Da hast du jetzt auch wieder vollkommen recht. Ja.
2: Also ich glaube, es ist auch so, dass du Figur, also wenn man schreibt, dann entwickelt man eine Figur, einen Charakter. Also das ist natürlich immer Pfefferle und Zipperle. Wir kennen ja unsere Bühnencharaktere, aber wie der sich in der Rolle verhält, wie er die Worte bringt, aus welcher Emotion raus, vom Gefühl her und so weiter, das macht KI nicht.
0: Mhm.
2: Und deswegen, KI ist steril, bringt halt Gags, ja, die sind ja auch nicht schlecht, aber das Gefühl selber, wie dann die Rolle gesprochen wird, wie die Rolle ausgefüllt wird, mit welchen Emotionen, das kann KI.
1: Nee.
2: Mhm. Und das machst du halt dann, wenn du schreibst mit bestimmten Begriffen, mit bestimmten Worten, manchmal auch mit Pause, die du einbaust in den Text.
0: Ja.
2: Punkt, Punkt, Punkt. Ja, oder fett geschrieben, dass man weiß, so und so muss man es betonen.
1: Und
2: das macht halt
1: KI
2: nicht.
1: Und wenn du halt anfängst, die Sache auch zum Lesen. Wir waren jetzt vor vier Tagen, waren wir jetzt
2: Fellnässen.
1: Waren wir beim Fellnässen, genau, und haben da unser neues Stück entwickelt. Und dann hocken wir da halt nach und lesen das, was wir schon mal geschrieben haben.
0: Mhm. Also das Fellnässen. Also ihr wart in der Sauna im Schwimmbecken und habt euer Fell nass gemacht.
1: Genässt,
0: oder?
1: Genau.
2: Ja. Wir haben eingenässt.
1: Ja. Und zwar von innen und von außen.
2: Ja.
0: Ja, okay.
1: Und dabei ist das neue Stück jetzt eigentlich schon entstanden. Es ist eigentlich so gut wie fertig.
2: Fast, ja.
1: Und wenn wir das halt anfangen zum Lesen, dann in dem Augenblick beginnt die Figur zum Leben.
0: Mhm.
1: Und dann füllen wir die Figur aus und leben sie in dem Augenblick und schon entsteht ein Dialog. Und dann auch kann es sein, dass er komplett anders wird als der, wo jetzt auf dem Skript steht. Und dann leben wir das und in dem Augenblick entwickeln wir unsere Rolle.
0: Ja. Wann habt ihr es geplant, das neue Stück? Wann kommt es auf die Bühne?
2: Oh, Frühjahr 27, oder?
1: Na, aber da bist du verrückt.
2: So, bisschen Ambition.
1: Wir haben gar keine Zeit dazu. Wir kennen erst Ende nächstes Jahr damit auf, also im Herbst können wir damit auf Bühne.
0: Aha, also
3: das dauert noch ein bisschen. Oder was?
1: Ich schon.
2: Ich ja.
0: Eieieiei.
1: Ja, nee, also Herbst, Winter, nächstes Jahr haben wir schon.
2: Ab das so, ja, die Premiere, aber wir wollen ja so Vorpremiere machen. Da können wir ja schon, vielleicht sogar schon im Mai, Juni mal anfangen irgendwo.
0: Dann wird es mal so.
1: Ja, richtig.
0: Dann wird es dann mal so einen kleinen Ausrutscher im aktuellen Programm geben, mal so einen kleinen Ausblick
1: genau, so
0: ins neue Programm dann hinein.
1: Da wird auch schon mal die neue,
2: ja, oder in der
1: neue Szene mal testet.
2: So. Ja, wenn man da spielt.
1: Forsterberg.
2: Forsterberg.
1: Genau, die kleine Locations. Mhm. Das sind eigentlich schön zum Testen, dann, dass man wieder zwei neue Nummern mit reinnimmt ins alte Programm. Wenn man nochmal testet, kommt es an, kommt sie dann, lachen die Leute überhaupt?
0: Ja.
1: Oder war das, was wir als gut gefunden haben, doch gar nicht so gut?
2: Ist noch nie passiert.
0: Ihr habt euer Notizbuch dabei, okay, den Gag streichen wir.
1: Ja, das machen wir dann immer direkt auf der Bühne. Wenn siehst du, der war jetzt nichts, dann gehen wir gleich raus.
2: Ja. Nee, das ist bei uns so, da gehen wir nicht mehr nach.
1: Wenn die Leute nicht lachen.
0: So. Also. Ah, okay. Also gut, dann gehen wir jetzt in die zweite Stunde mit dem Schwabeland-Lied. Schwabeland, wo bist du, Schee? Vom Henk Häberle. Heute haben wir einen Henk Häberle, ganz besonders. Und dann damit gehen wir in die zweite Stunde.
1: Hat er heute entdeckt, die CD.
0: Jetzt ja, das ist so super. Und, ja, sorry, Markus.
1: Ja.
0: Also, noch einmal. Henk Häberle, aus Schwabeland, wo bist du, Schee?

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2: Ja, und damit sind wir jetzt in der zweiten Stunde Durchblick hier auf Radio FIPS. Am Mikrofon für euch ist Richie Nirschel. Und zu Gast haben wir heute Pfefferle und Zipperle. Und zwar der Werner Schwarz als Pfefferle und der Markus Zipperle als Zipperle. Nomen est Omen. Ja, so ist halt. Und wir haben einen Mordspaß heute hier auf Schwäbisch. Ich versuch's, weil der Markus, der hat mich da mal so angetriggert. Hat er gemeint, ich soll's probieren. Ja. Ich höre mir zwar immer nur ein bisschen, finde ich, künstlich an.
3: Er hat sich stets bemüht.
2: Ja, so. Genau. Er bemüht es, sich seiner Leistung gerecht zu werden.
3: Ja, ja. Er gibt alles.
2: Okay, ich gebe alles. Was kannst du eigentlich? Nix.
3: Ja. Brot, kein Schimmle.
2: Was kannst du? Ja, so sind wir miteinander. Wir haben uns einfach lieb, gell?
3: Ja.
2: Ja, so. Ah, schön. Und damit, wie gesagt, sind wir in der zweiten Stunde hier. Durchblick auf Radio FIPS. Ich bin komplett fertig. Ich weiß auch nicht. Ich glaube, ich muss heim. Ich glaube, ich suche mir gleich nach die Straßenbar.
3: Echt?
2: Ah, nein, die machen wir erst nachher, die Straßenbar, oder?
4: Die Straßenbar noch kriegen kann.
2: Ja. Ah, schön. Wo waren wir stehen geblieben? Ach nee, wir sitzen ja hier,
3: ja,
2: im Studio.
3: Ja, wir hocken.
2: Wir hocken noch. Ja, ihr habt ja gesagt, neues Programm und dass ihr ja nächstes Jahr dann...
3: Ja,
2: ja,
3: es gibt
2: Premiere.
3: Auch schon einen Titel.
2: Es gibt auch einen Titel. Wie heißt der denn?
5: Ich habe ihn nochmal umgeschrieben.
2: das ist schon so.
5: Er heißt jetzt vom Anfang, vom End und von ein bisschen dazwischen.
2: Das ist ja.
5: Gefällt dir das?
3: Es ist wie immer genial, wenn von Ihnen was kommt, Herr Kollege. Ich kann mich jetzt fast nicht heben auf meinem Stuhl.
2: Ja, das hört sich jetzt ein bisschen, das hört sich jetzt ein bisschen queer an. Von Ebbes ein bisschen.
3: Ja gut, jeder ist ja von Ebbes ein bisschen. Und
2: ja.
3: Einer ist von Ebbes halt ein bisschen mehr.
2: Ja, so oder so.
3: Ja.
2: Das kannst du jetzt hinbiegen.
5: Ja, das kannst du nachdrehen wieder mit.
3: Ja. Nicht so, weil es könnte...
5: Aber
3: Vedo.
5: Ja. Gut, ja, so rum.
3: Vom Ding her.
5: Insgesamt.
3: So.
5: Muss aber nicht.
3: Hören wir es wieder.
5: Weil wenn es nicht so ist, dann ist es ja auch egal.
3: Dann wird es aber wieder anders sein.
5: Ja gut, oder? Aber dann wäre es ja sowieso nicht mehr so.
3: Nee, Jens, ja sowieso anders auch gemeint.
2: Ich bin gerade am Überlegen.
5: Ja, wie du es gemeint hast, weil es spielt für mich keine Rolle.
3: Ja, für dich kannst du ja auch keine Rolle spielen, aber ich finde jetzt, dass die Rolle am Rolle sowieso nicht spielt.
5: Ja, aber wenn ich, ja, aber gut, eine Rolle ist ja nicht einfach so. Ja, eine Rolle muss man ja auch ausbilden.
3: Du kriegst ein neues Stück Heurolle. So.
5: Ist mir doch egal. Spielt trotzdem.
2: Das ergänzt jetzt im Prinzip auf die Frage, auf die ich hinkomme. Wer bringt von euch beiden eigentlich mehr Chaos auf die Bühne? Der Pfefferle oder der Zipperle?
3: Ich würde niemals Chaos auf die Bühne bringen, weil ich einfach so ein
5: strukturierter
3: und so ein ernstler Künstler auch bin.
5: Organisierter.
3: Einfach auch immer hundertprozentig am Text ist und auch niemals irgendwie vom Text weggegangen ist. Oder?
5: No,
3: oder?
5: Ja, oder
2: die,
5: ja.
2: Oder die Luftballons zu weit aufblasen.
3: Die nie machen.
5: Nein.
2: Okay. Ja, das ist schon ein bisschen, das verwirrt mich.
5: Ja. Also ich glaube, es ist 50-50.
3: Ja, also wir bringen beide Chaos auf Bühne. Das ist das Schöne bei uns. Du weißt oft nicht, was vom anderen kommt.
5: Ja.
2: Ja. Und wie ihr auch vorher gesagt habt, dass auch mal das Publikum ja irgendwelche Eingebungen dann machen und ihr dann darauf reagiert und dann bringt das Publikum dann auch ein bisschen Chaos rein in die Geschichte.
3: Das kann auch passieren, ja.
5: Also es ist schon oft so, dass wir, sei jetzt mal auf der Gerade fahren, und dann kommen plötzlich so Nebenstrecke, die man aufmacht. Und bis jetzt ist es uns, bis auf ganz wenige Ausnahmen, eigentlich immer wieder gelungen, wieder auf die Hauptstraße zurückzukommen. Bloß wenn dir das nicht mehr gelingt, dann verlierst du dich, verzwarzelst dich.
3: dann bist du, wie man es auf Neudeutsch sagt, lost.
5: Lost.
2: Oh, das ist halt ein richtiges schwäbisches Wort, gell? Ja, lost. Lost. Lost. Lost. Lost.
5: Da ist verzwarzelt besser.
3: Verzwarzelt.
5: Verzwarzelt. Verzwurzelt.
3: Ja.
2: Ja. Also, ich glaube, ihr bleibt bei den schwäbischen Wörtern.
3: Das kennen wir
2: also,
3: besser,
2: das,
3: ja.
2: Das ist, macht mehr Sinn. Ihr habt ja vorher einen lustigen Bühnenmoment ja gebracht, das mit den Brüsten, mit den groß aufgeblasenen Doppel-D-D-D-D-D-D-D, die wo auch dann vorher den Pfeifton ins Mikrofon gebracht haben.
3: Das war das Ganze, ja.
2: Das war das, ja. Also das war hier auch aufgebaut.
3: Da sind sie gelegen, direkt vor mir.
2: Ja, und gibt es da noch einen anderen super lustigen Bühnenmoment, wo ihr sagt, oh, den vergessen wir auch nicht?
3: Also wir haben einen Moment, wo mir wirklich immer schwer drüber kommt, wo es immer passieren kann, dass es uns erwischt. Und das ist bei unserer klassischen Bühnennummer, da hat hier der Herr Kollege ein wunderschönes Stück geschrieben mit lauter klassischen Zitate, die er da in eine schöne Reihe vollgebracht hat. Und da passiert es uns öfters mal, dass man da ins Lachen kommt, weil er immer sagt, ich hätte das so blöd gucken.
5: Ja. Das ist unglaublich.
3: Ich verstand das nicht.
5: Das ist unglaublich. Ja, das Stück war eigentlich konzipiert als, oder diese Szene als absolut ernst, sodass das Publikum auch sieht, wir sind auch schauspielerisch gut. So habe ich es mir eigentlich vorgestellt, dass wir da richtig Shakespeare-mäßig schauspielen.
3: So hat er sich's vorgestellt.
5: Habe ich mir vorgestellt. Und schon bei der Premiere hat der Typ das dermaßen verrissen, indem er ein Gesicht noch gezogen hat und dann auch noch so.
3: Bitte, du hast mich so angespielt.
5: Ich habe dich nicht so angespielt.
3: Natürlich.
5: Nein, doch. Das hast du aufgegriffen und gleich so zack.
3: Naja.
5: Verhunzt hast du's. Aber es kommt genial gut
3: seitdem ist das halt nicht mehr so ernst, die Szene. Nee. Und da passiert es uns öfters mal, dass man uns da einfach dann in die Augen guckt. Das ist immer das Schlimme, wenn du dann deinem Gegenüber in die Augen guckst und du merkst, du hast gerade etwas rausgehauen, was eigentlich gar nicht im Text drin ist. Ja. Und du siehst so das Blitzergeschwind in die Augen vom anderen. Und wenn du das auffängst, dann hast du verloren. Weil dann kommst du ins Lachen rein, dann passiert's. Aber das ist aber auch das Schöne, weil es dann auch ein bisschen menschelt, dass die Leute noch aussagen, das Publikum, guck mal, die zwei Deppen müssen genauso lachen wie mir. Die finden es auch lustig.
5: Aber weißt du, wir sind doch mal, ich weiß nicht, wo das war, so ein Auftritt, wo ich rausgekommen bin und in die völlig falsche Szene reingegangen bin. Weißt du, und du immer versucht hast, mich zurückzuholen.
3: Ja.
5: Und ich immer gesagt, neu.
3: Das war's.
5: Und immer dagegen gesteuert.
3: Sehr schön.
5: Und ich wollte immer in der Szene bleiben und du.
3: Ich habe immer wieder versucht, in die richtige Szene wieder neu zu bringen mit irgendwelchen Stichwörtern, die da jetzt kommen wären. Er hat sich nicht beirren lassen. Er ist immer weiter galoppiert. Ein bisschen nach und gesagt, du, wir wollten eigentlich jetzt die andere Szene spielen. Und er stand dann, ach so. Und dann war es auch vorbei.
2: Dann hast du kräftig eingegriffen und hast dann gesagt, halt doch einfach mal dein Gosch, oder?
3: So, fair.
2: Und das hören wir jetzt uns auch an. So. Halt doch einfach mal dein Gosch.

0: Ja, halt doch einfach mal dein Gosch. Und das ist von So Semmer halt. Ja, So Semmer halt, oder? Wir drei.
1: Wir sind sowieso so.
2: Ja, wir sind so.
0: Wir sind anders als die anderen.
2: Aber ja, wir sind so.
0: Mehr Sotte als Sotte, oder?
2: Ja, Sotte sind wir.
0: Ja.
2: Oder mehr Sotte wie Sotte.
1: Ja, du solltest jetzt einfach mal dein Gosch.
0: Habt ihr eigentlich für euren Quatsch, den ihr da fabriziert, eigentlich auch schon einen Preis gewonnen?
1: Einmal tatsächlich.
2: Haben wir tatsächlich, ja.
1: Ja, das war wann, Herr Kollege?
2: Das war 2024.
1: Ich glaube, 24 war es.
2: Haben wir Sebastian Blau Comedy-Preis erworben.
1: Genau, der Sebastian Blau-Preis für Comedy haben wir da gekriegt.
2: Genau.
1: Da waren wir sehr geehrt.
2: Ja,
1: doch.
2: Mit unserem Weichner-Programm.
1: Ja.
0: Ja? Das ist dann doch etwas, wo man sich doch dann freut und sagt, oh, wir haben irgendwas getriggert und eine Jury gewonnen für uns, die gesagt haben, guck dir mal, ja, und eine schwäbische Mundart wird noch lebendig gehalten. Oder ist das jetzt der Preis überhaupt für schwäbische Mundart? Mhm. Oder ist das eigentlich egal, ob das jetzt Mundart ist? Oder
1: geht es ja mehr? Blaupreis dort schon.
0: Ist schwäbisch.
1: Schwäbisch sei, ja. Genau. Der ist ja extra für Schwaben, dieser Preis.
0: Mhm.
1: Von daher haben wir uns da echt gefreut, dass wir da auch einen Preis gekriegt haben an dem Tag. Es sind ja einige ausgezeichnet worden an diesem Tag, einige schwäbische Künstler.
0: Mhm.
1: Und dass wir da dabei waren und auch dabei sein dürfen, war für uns eigentlich für die kurze Zeit, wo wir zusammen sind, war das eigentlich für uns
2: brutal. Ja, und weil die zwei Jahre Corona auch noch dazwischen,
1: genau,
2: wo wir kaum
1: aufgetreten sind. Die anderen sind schon länger im Geschäft gewesen, die meisten zumindest.
0: Ja. Mhm. Das ist richtig. Also hat im Prinzip das Programm, das ihr da entwickelt habt, Voischno, hat dann schon einen guten Einschlag gehabt.
1: Genau.
0: Mal so.
1: Ja.
0: Und es ist doch auch schön, wenn dann auf sowas dann ein Lob bekommt, sagen wir es mal so. Normalerweise heißt ja nicht geschumpfe ist Lob genug, ja? Oder nichts geschwätzt ist Lob genug, beim Schwab.
1: Aha.
0: Ja.
1: Es wird doch. Ja, ja.
2: Ja, aber im Endeffekt.
0: Also der Markus freut sich, dass ich mich bemühe.
2: Die Saat geht auf. Die Saat geht auf. Ja, aber das Schöne ist eher, also das ist toll und das tut auch gut. Und, aber ich glaube, was viel wichtiger ist, ist jeden Abend, oder was heißt jeden Abend, wenn wir spielen, die Rückmeldung vom Publikum.
1: Natürlich.
2: Und das ist die Messlatte.
1: Ja, ja.
2: Und da können wir eigentlich schon sagen, dass wir da bis jetzt eigentlich immer sehr beseelt und beglückt von der Bühne runtergegangen sind.
1: Das ist das Schöne.
2: Das ist das Schöne, das ist das, wovon man zehrt.
1: So ein Preis ist von der Jury okay, wo man sagt, ja, da hat sich das mal jemand anguckt und gesagt, okay, die zwei kennen etwas.
2: Ja.
1: Aber die Rückmeldung vom Publikum ist eigentlich die auf das
0: Das ist ja die Hauptsache. Wenn man ein Programm hat, beziehungsweise wenn man seine Termine hat und die Termine veröffentlicht und sagt, hier, das ist unser Tourplan, da könnt ihr da Tickets kaufen. Und wenn ihr dann sagt, okay, unsere Show ist ausverkauft, dann ist das ja schon mal ein gutes Zeichen. Ja. Klar, ihr habt ja gesagt, das ist jetzt kein so ein wahnsinnsriesen Rahmen, also 30.000 Publikums-Arena-Show ist es nicht.
2: Noch nicht.
0: Das ist, also, weil da müsstet ihr ja riesen Leinwände hinbauen.
2: Es ist in der Planung. Also
1: ja.
2: 30.000 ist ein bisschen wenig. Wir wollten ja schon auf 100.000.
1: Wembley, haben wir eigentlich sagen.
2: Ja.
1: Weil das ist schon unsere Zielgruppe. Auch
0: das ist aber dann schwäbisches Englisch, oder?
1: Ja.
0: Schwänglisch.
1: Ja,
0: weil Wembley wäre ja dann... Hätten die ja ein Problem.
1: Oh nö, das
0: oder.
1: Schwäbisch ist international.
2: Ja, Häuser Kartoffeln in Gosch und dann Loschwätz.
1: Fertig sind wir.
0: Ach, das ist der Trick.
1: Ja.
0: Die Häuser Kartoffeln.
2: Ja, genau.
0: Ah, das muss ich ausprobieren.
2: Mach mal.
0: Das probiere ich. Wenn ich den nächsten Kartoffelsalat mache, dann...
1: Aber ohne Mayonnaise, bitte.
0: Die machen ja nicht mit Mayonnaise.
2: Er hat es ja kapiert.
0: Ja, also
1: dass bitte. Es ohne einfach besser ist.
0: Ja. Also bitte. Schlotzig muss er sein.
1: Schwätzer muss er.
2: Der muss schwätzen, bitte.
0: Ja. Ja. Ja. So ist es. Ja. Vielleicht frage ich dich ja mal nach einem Geheimrezept. Vielleicht hast du ja ein Geheimrezept für einen Kartoffelsalat.
1: Was Geheimrezept?
0: Das wir veröffentlichen.
1: Also mein Geheimrezept wird nicht veröffentlicht.
2: Kochst du überhaupt Koch?
1: Ja, natürlich koche ich Koch.
2: Hast du überhaupt schon jemals in deinem Leben irgendwas
0: gekocht? Er hatte Haushaltsgerät daheim.
1: Ja, meine Frau.
2: Also ich sehe die immer nur
1: Esse.
2: Bei McDonald's.
1: Aber nie kochen.
2: Burger und da,
1: McDonald's?
2: Ja, McDonald's.
1: Entschuldigung, Herr Kollege.
2: Pfefferle gehen wir nur zu McDonald's. Ja,
0: es gibt aber auch noch andere amerikanische Schnellrestaurants.
2: Achso, dass wir keine Werbung machen. Also,
1: aber wir waren
0: nicht vor. Bei uns ist es egal, wir sind ja kein öffentlicher.
1: Weißt du, wir waren unterwegs wieder beim Auftritt und dann hat hinterher gesagt, ich gehe jetzt nirgends mehr noch zum Essen. Ich will heim ins Bett, ich habe zwar Hunger wie so, weil ich da ja 8 Stunden unterwegs war, weil ich überall sein muss, ja, überall der Riesel hängen muss in jede Kamera. Und dann habe ich gesagt, ich fahre abends heim, ich esse nichts mehr. Ich gehe jetzt mal ins Bett und esse nichts. Dann kriegst du bei der Heimfahrt eine Voicemail geschickt, WhatsApple von Selm, wo dann kommt so, Kipperletten, wir haben jetzt da einen Fischburger und 3 Hamburger und Big Mac. Ich habe nur ein bisschen Hunger gekriegt. Also mach's gut, mir erzählt und schmeckt noch. So, da kriegst du doch Hunger. Dann habe ich auch noch was holen müssen, verstehst
0: du? Ach so, da bist du animiert worden.
1: Ja, ich bin gezwungen worden, das ist Gruppenzwang.
2: Oh Gott, Entschuldigung. Bin ich wieder für 1 Kilo verantwortlich?
1: Weil du einfach nicht Maß halten kannst. Du haust das Nei in der hohlen Kopf.
2: Ach, Musik.
0: Ich sehe schon, das ist, ja. Aber ihr habt ja vorher das angedeutet. Mir schwätzt gleich drüber, während jetzt Musik läuft. Ich habe jetzt ein Attentat auf euch vor. Jetzt machen wir das ganz
2: einfach.
0: Jetzt machen wir das ganz einfach. Jetzt dummer Bämberler, oder?
1: Oh ja.
0: Machen wir. Ja, okay, also dann tun wir jetzt Herr Stumpfes Zieh und die Zupfkapelle spielen mit Bämberle. Viel Spaß.

0: Wir können nicht bloß Kunst, wir können auch Kunst. Und das zeigen wir euch jetzt. Und zwar mit einem Stück von mir. Eigentlich vom Shakespeare, aber in dem Fall ist das das Gleiche. Wer fängt an?
1: Ich, hast du gesagt.
0: Ja, aber du, Zipperle, du spielst es so, wie ich es geschrieben habe.
1: Ja,
0: nicht abweichend. Ja, nicht wieder Zipperle-mäßig. Ja. Okay, also, so. Dann fangen wir an. Also Kunst jetzt, Shakespeare, Goethe, wer noch? Schiller?
1: Trollinger?
0: Noé. Hamlet?
1: Omelette?
0: Noé.
1: Auch nicht.
0: Also insgesamt, Kunst. So. Okay, dann halt. Hä? Ich muss noch in den Duktus.
1: Wo musst du noch?
0: In den Duktus.
1: Der hört schon zu, es ist Achte.
0: Haltung, Zipperle. Ich muss halt. Ein Schauspieler braucht eine gewisse Haltung.
1: Dann halte.
0: Okay, ich bin langsam.
1: Du bist langsam, ja, ich weiß.
0: Langsam. Jetzt.
2: Oh Vater, oh Vater, nun warte doch mal. Ich hab hier im Wald kein Mobilfunksignal.
0: Was? Sag mal, Zipperle, was schwätzt du für ein Scheißdreck?
1: Das
0: ist doch nicht das, was ich geschrieben habe.
1: Ach, nicht?
0: Sag mal, spinnst du?
1: Was denn?
0: Wir sind im Radio.
1: Ach so.
0: Zipperle.
1: Ja.
0: Du spielst das so, wie ich es geschrieben habe. Die Leute wollen einfach was Niveauvolles.
1: Ich mach doch.
0: Mach.
1: Ich fang an.
0: Ja.
1: Bist du fertig?
0: Richtig, warte.
1: Ja.
0: Ich muss in der Duktus.
1: Ja, gern.
3: Jetzt. Wer reitet so spät durch Nacht und Gewitter?
0: Was?
3: Es ist der Vater, der holt nur ein Liter.
0: Was? Sag mal, spinnst du? Zipperle, komm,
1: was?
0: Ja, wir drehen jetzt um. Ich fang an.
1: Ach,
0: ich fang an.
1: Wenn du musst, du kannst
0: ja,
1: besser.
0: Ich kann's ja, besser. Mensch, du machst alles kaputt. Ruhe jetzt. Ich fang an. Bist du soweit?
1: Ja.
0: Okay.
1: Halt! Was? Ich muss in den Duktus. Der Donald-Duktus.
0: Das gibt's doch nicht.
1: Jetzt! Fang an.
3: Wer reitet so spät? Durch Nacht und wen?
4: Ich bin's, der Vater mit dem Kind.
3: Wohin des Wegs zu dieser Stund?
4: Nach Dänemark, nur euch tue ich's kund.
3: Woher? Dort winkt der Sarg.
2: Es ist etwas faul im Staate Dänemark.
4: Das weiß ich wohl und Angst ich in mir trage. Aber sei...
0: Ich glaub das nicht.
4: Oder nicht sei...
0: Sag mal, kannst du das eh mal so spielen?
4: Oh. Nein, oder nicht sein.
1: Das ist Tragik. Das ist schwere Kost.
0: Das ist Scheiße.
1: Schweres Omelette. Hamlet. So.
0: Also komm, mach nochmal. Aber sein...
4: Aber sei... Oder nicht sein. Das ist doch hier die Frage.
3: Verzeiht, o Herr, doch zu verstehen fällt mir schwer. Was ist denn in Dänemark euer Begehr?
4: Dies Kind!
0: Schmeißt er das Kind fort?
1: Jetzt ist es weg.
0: Du kannst das Kind nicht fortschmeißen.
1: Ich hab so einen Schwung gehabt gerade.
0: Du sollst das Kind halten, nicht schmeißen.
1: Ja, egal.
0: Komm, lass stracken. Also,
1: es strackert. Gut.
3: Verzeiht, o Herr, doch zu verstehen fällt mir schwer.
1: Ja, da.
3: Was ist denn in Dänemark euer Begehr?
1: Ja, das, die Dies Kind, das ich bis eben bei mir trug,
0: was?
1: Hätte sollen werden neuer König im Staate Dänemark.
3: So reitet schnell und lasst euch sagen, ihr habt den Wind im Rücken, er wird euch tragen.
4: Jedoch hätte ich gern einen Begleiter an meiner Seite. Wie steht's mit euch, werdet ihr breit?
3: O Herr, ich hege tauben Mut. Mir fehlt's an Galle. Auch steht mein Pferd bereits im Stalle.
4: Schwachheit, dein Name ist Weib. Sei dein Mann und zu allem bereit.
3: Oh, ihr sprecht mit Hohn. Wär ich bereit, was wär mein Lohn?
5: Des Königs Philharmonie wird sich über euch ergießen, gluckety-gluck. Oder die Dänen werden euch am Pfahle aufspießen.
3: Es irrt der Mensch, solange er strebt. Drum bleib ich hier, wo sich's gut lebt.
5: Die Botschaft höre ich wohl, allein mir fällt der Glaube. Wie mache ich einen Adler nur aus dieser Taube?
3: Lass gut sein, Herr, und zieht von dannen. Ich selbst möchte mich nun ein bisschen entspannen.
4: Hier stehe ich nun. Ich armer Tor und bin allein, so wie zuvor.
3: Yeah, so geht es.

0: Der Bronnweiler Weiber. Evel lauft mir die Zeit davor. Zusammen mit Friedel, Kehrer und Mary Lutz. Und ja, der Zipperle und der Pfefferle, die haben euch gerade einen schönen Einblick gegeben in die Shakespeare, schütteltes Bier.
1: Ja, ja.
0: Ja. Geschütteltes Bier.
1: Geschütteltes Bier.
0: Ja, nee. Ihr hättet die Grimassen sehen sollen, aber das leider geht's ja im Radio nicht.
1: Ja, ja, wobei so. Das ja für dich gut wäre, Pfefferle, gell? Du hast das richtige Radio-Gesicht.
0: Das sagen sie ja über mich auch immer.
1: Ich war?
0: Ja, ja, aber da habe ich ja kein Problem mit. Ich weiß ja, dass ich hübsch bin.
1: Ja, also ich meine, gegenüber dem Pfefferle.
0: Ich muss mich so ja verstecken, weil ich so hübsch bin, sonst laufen mir ja die ganze Zeit die Leute hinterher.
1: Das ist schlimm.
0: Ja, ja,
1: das,
0: ja.
1: Das ist schlimm.
0: Einbildung, Schauerbildung, gell?
1: Ja, das war,
2: ich höre sagen, mich nichts sagen.
1: Das ist sehr schön, das bin ich gar nicht gewöhnt.
0: Soll man das eine Lied nochmal laufen?
1: Alter, gut.
0: Ich weiß aber nicht. Ach, das ist schön. Ja, es habt ihr mal einen Auszug gehört. So ein richtig schöner. Ja, aber wie gesagt.
1: Also der Klaus hat jetzt einmal einen Ausschnitt gehört.
0: Ja,
1: und Brigitte.
0: Und die Brigitte.
2: Ja, Brigitte, die sollen wir noch grüßen.
1: Brigitte. Tante Brigitte hat auch.
2: Auch Tante Brigitte.
1: Tante Brigitte.
2: Tante Brigitte. Weißt du, ja. Tante, warum hat man eigentlich immer zu denen Tante gesagt im Kindergarten?
1: Das weißt du jetzt.
2: Das war damals so.
1: Was war so?
2: Weil alle Kindergärtnerinnen waren damals.
0: Das darfst du heute auch nochmal sagen, Kindergärtner, gell?
2: Aber Tante hast du früher sagen.
0: Ja, Tante, das haben wir gesagt. Aber Kindergärtner darfst du heute nicht mehr sagen. Heute heißt es ja Pflegepersonal. Ach nee, halt.
2: Pflegepersonal, Kindergarten.
0: Erziehungsfachkraft. Nee.
1: Irgendwie sowas.
0: Okay, ja. Ihr solltet nicht so arg drüber. Weil sonst zieht man meine Tochter nachher die Ohren lang.
2: Ach, sie ist die Kindergärtnerin,
0: ja, genau.
2: Also
1: Erziehungspersonal.
2: Adante sozusagen.
0: Pflegepersonal. Adante.
1: Ja. Aber jetzt sind Brigitte und der Klaus sind sie mal gehört, wie das bei uns auf der Bühne zugeht. Mhm. Das finde ich schon mal gut.
2: Mhm. Vielleicht ja, kommen sie ja in Theaterscheuer. Wann spielen wir da?
1: Theaterscheuer, aber das ist ausverkauft.
2: Ist schon ausverkauft?
1: Ja.
2: Mein Gott, wir sind wieder
1: ausverkauft. Theaterscheuer ist ausverkauft.
0: Ja, ich freue mich ja schon wieder auf meinen VIP-Platz.
1: Ah, also.
2: Hast du uns schon mal gesehen?
0: Na, zu euch zusammen noch nicht.
2: So, ja, dann wird's Zeit.
0: Ja, eben.
2: Sollen wir ihn einladen für die Sendung?
1: Ja, wenn er will.
0: Das bin ich schon dabei.
1: Na also,
0: so ist nicht.
2: Dann kann ich Hände umsetzen.
0: Dann kann
2: Hände umsetzen. Nichts sieht.
1: Ja, ja.
0: Ja, einen seitlichen Platz, wo man nichts sieht.
1: Ein seitlicher Platz, wo man nichts sieht, den hätten wir.
2: Der ist immer frei, ja.
1: Den hätten wir. Ja, und vor der Juli sind wir da ist ausverkauft, dann sind wir aber nochmal da. Und zwar am 29. August sind wir auch nochmal in der Theaterscheu mit unserem Programm. Und ich glaube, da gibt es noch Karte.
0: Mhm. Nehmen wir lang. Also, na, 29. August, den müsstet ihr euch, ich reserviere mir den 4. Juli, oder?
1: Wenn du willst, ja.
0: Ja, dann, das machen wir. Da kann ich dann euch mal berichten.
2: Mhm. Ja. Was spielen wir da überhaupt?
0: Weißt du noch,
2: was wir spielen?
1: Er weiß es nicht mehr, aber ich weiß noch. Wir spielen Kunst voller Gruscht.
2: Beides Mal?
1: Ja.
2: Ah. Oh, ist aber schade.
1: Tja, so ist es halt.
2: Mein Gott.
0: Aber jeder Gruscht ist doch kunstvoll.
1: Natürlich.
0: Es gibt einen schönen, kunstvollen Gruscht.
1: Ja?
0: Das erinnert mich jetzt immer an diese Serie, die im zweiten deutschen Fernsehen läuft, Bares für Rares.
2: Bares für Rares.
0: Ja, mhm. Da gibt es ja auch kunstvollen Gruscht.
1: Ja, natürlich. Ja. Was da meistens oder oftmals für Gruscht verhökert wird und die Leute kriegen was dafür. Und das ist bei uns ja auch so. Wir kriegen ja auch für unseren Gruscht, den wir schwätzen.
2: Ein Haufen Geld.
1: Ja, wir wissen gar nicht, wo. Wir haben ja Elefanten im Keller, die die Scheine untertappen, weißt du? Ja. Weil wir ja so ein
2: kein Platz mehr.
0: Ihr wisst gar nicht, wohin damit.
1: Nein, schlimm.
0: Ja, es ist mir auch schon nachgesagt worden, dass ich ein zweites Konto aufmachen muss, weil das erste schon überläuft.
1: Siehst
0: du? Ja, das ist schon.
1: Aber so kann es im Gange.
0: Ja. Und der Klaus schreibt, ihr habt gerade noch googelt am Freitag in Otterbach ab 8.
1: Aha.
0: Was ist das? Das ist auch von euch.
1: Am Freitag bin ich mit Hillus Herztropfe in Otterbach.
0: Ah ja.
1: Tatsächlich, ja, im Zelt.
0: Ja.
1: Vor über 500 Leuten wird er da sein, also an die 600 ungefähr sind da am Freitag. Das Wetter passt, also kann bloß lustig werden.
0: Ja, also, aber das ist auch schon ausverkauft, oder?
1: Nee, ich glaube, da gibt es noch ein paar wenige Restkarten.
0: Ja, also die Brigitte schreibt mir gerade, Gruß, ich reserviere mir mal den 29. August.
1: Ah, super, okay.
0: Also,
1: sehr gut.
0: Ja, das muss aber, glaube ich, bei der Theaterscheuer direkt.
1: Bei der Theaterscheuer, ja,
0: also,
1: genau.
0: Liebe Brigitte, geh auf die Homepage von der Theaterscheuer und da gleich das Ticket reservieren.
1: Das geht leider nicht, die sind da nicht so fortschrittlich, da muss man noch anrufen.
0: Oh, da muss man anrufen, okay.
1: 07163 94110.
0: Wiederholst du
1: nochmal? 07163 94110.
2: Ruf mich an.
0: Das muss ich aber auf Schwäbisch sagen.
2: Ja, ruf mich an.
1: Ja, das geht nicht, keine Ahnung.
2: Schell mal durch.
0: Aber mir wiederholt die Nummer gleich nochmal. Liebe Brigitte, hol dir was zum Schreiben, wenn du es noch nicht aufgeschrieben hast. Und ansonsten, ja, sie schwitzt schon.
1: Sie schwitzt schon?
0: Ja, okay. Ja, sie schwitzt schon. Sag die Nummer einfach nochmal:
1: 07163 94 110.
2: 110666.
0: So. Ich hab's ihr jetzt nochmal per WhatsApp.
1: Das ist gut, Brigitte, jetzt hast du sie. So. Jetzt genau. Nehme ich dir die Flasche weg.
2: Das nein, lass mir Flasche.
1: Nein, das geht nicht.
0: Er nimmt sich selber weg.
2: Du kannst doch einem Mann die Flasche nicht
1: wegnehmen. Das ist wie bei den Kindern, weißt du, wo du sagst, okay, jetzt gibst du mal das Handy ab und am Schuljahresende kriegst du wieder. So muss man ihm die Flasche wegnehmen. Weil das sonst ist
0: auch nicht schlecht.
2: Sag dazu, dass es eine Wasserflasche ist.
1: Es ist betreute Comedy, was ich hier mache. Das ist, ich weiß nicht, wie ich das durchhalte.
0: Es ist die Frage, wer von euch beiden ist jetzt das Pflegepersonal für wen?
1: Ich glaube, die Frage stellt sich nicht.
0: Ja. Also ich sehe schon, wo seht ihr euch in 5 Jahren?
1: Ja.
0: Das kommt so die
1: Krematorium.
0: Die übliche Frage. So,
1: der bringt mir einen unter.
0: Die blöde übliche Frage, wo seht ihr euch in 5 Jahren, wo seht ihr euch in 10 Jahren?
1: Wo sehen wir uns in 5 Jahren? Also in 5 Jahren sehen wir uns auf jeden Fall auf dem Olymp des schwäbischen Comedies.
2: Absolut.
1: Also ganz oben.
2: Absolut.
1: Weil es kann gar nicht
2: anders sein. Wir winken sein. Hinunter ja. Zu all den Hilos und zu all den Gescheitles und wie sie alle häusern, winket mir hinunter und sagt, wenn ihr raufkommen wollt, wir schmeißen den Strick Leute.
1: So, genau. Nee, Quatsch. Nee, wir sehen uns eigentlich immer noch da, wo wir eigentlich sind. Also einfach zwischen den Leuten. Nah am Publikum, ja. Da will er mir eigentlich bleiben.
2: Ja.
1: Und es ist gar nicht so wichtig. Wichtig will ich vielleicht nicht sagen, aber es hängt von uns nicht ab, unser Seelenheil, ob man jetzt tausender Halle voll macht oder ob wir vor einem kleinen Publikum spielen. Es ist einfach der Spaß, den wir haben am Spielen und den Spaß auch darin, unseren Spaß im Publikum weiterzugeben. Mhm. Das ist Publikum, was zum Lachen hat. Weil ich glaube, heutzutage gibt es nichts Wichtigeres, als dass die Leute was zum Lachen haben.
0: Ja. Also ihr seid, Anführungsstriche, Künstler zum Anfassen, also jetzt nicht falsch verstehen, so das Anfassen, sonst gibt es ein paar Goschner, ja, aber zumindest ihr seid fürs Publikum da und ihr seid nahbar und ihr versteckt euch nicht, sondern ihr seid wirklich für die Menschen ansprechbar und, genau. und erreichbar. Merkt man ja auch schon, ich will es gar nicht so groß sagen, aber... Wenn man eure Telefonnummer hat, ihr schreibt auch zurück.
1: Normal schon.
2: Wobei, ich möchte vielleicht noch dazu sagen, also ich persönlich würde uns gerne auch in 5 Jahren oder vielleicht auch früher schon noch mehr in die Richtung sehen, dass es uns gelingt, noch mehr diese zwei Figuren noch besser zu verschmelzen. Also dass noch mehr dieser... hintersinnige, verschwurbelte Ansatz vom Pfefferle und dieser Power-Ansatz, dieses unendliche Universum, was er ja hat an Gags, an Witze, an Spontanität, dass das noch mehr verwächst zu einem Konstrukt, das, glaube ich, so in der Comedy-Szene eher selten vorhanden ist. Das wäre für mich so ein bisschen so ein, ohne jetzt damit weit berühmt zu werden, aber so ein bisschen ein Alleinstellungsmerkmal zu kriegen.
1: Das haben wir ja eigentlich sowieso, weil es gibt ja eigentlich so,
2: haben wir jetzt
1: also
2: schon
1: zwei Männer bisschen, im ja. Schwäbischen, das gibt es eigentlich, also ich weiß ja. Jetzt
2: nicht jemand, seit Häberle im Fleider,
1: die dann so Comedy
0: Scheidles macht. Als Ehepaar.
1: Ehepaar. Ja. Kecheles als Ehepaar, ja. Hilo Sotztrupf ist ein Ehepaar.
0: Ja.
1: Das ist eigentlich, wenn du so guckst, gibt es wenige
0: Männer-Duos. Und dann halt Solo-Künstler.
2: Ja. Na gut, Hannes und der Bürgermeister war halt eigentlich, was die Große betrifft, ja, nach ja. Häberle und Fleiderer. Das
1: ist natürlich
2: ja.
1: Ist was anderes.
2: Ja, gut, ist eine andere Liga, aber...
0: Ja,
2: ja.
0: Ja, das sind schon Nummern, die ihr ja miteinander auch habt und ihr arbeitet ja auch zusammen, also gerade mit Hilos Herztropfen
1: ja,
0: seid ihr ja unterwegs ja. Und Das ist ja eine Familie, eine schwäbische Familie, die da zusammengewachsen ist und sich auch gegenseitig unterstützt und
1: pusht. Sag mal, ich bin seit 10 Jahren mit denen unterwegs, über 10 Jahre mit Hillos Herztropf oder auch mit den Gscheidles, mit dem Brunnweiler Weib. Damals noch mit der Mary, jetzt ohne die Mary. Und das war eigentlich bei uns immer das Schöne, dass wir uns untereinander auch was gönnten. Da hat keiner im anderen irgendwie ein Neid gehabt oder so, sondern man hat zusammen geschafft. Und man schafft auch heute noch gern zusammen. Wir freuen uns immer, wenn man uns sehen. Und das ist, glaube ich, das Schöne so an der schwäbischen Comedy-Szene, dass man da auch miteinander geschirren kann.
0: Ja,
2: das kann ich nur bestätigen. Ich meine, ich bin ja da jetzt eher neigrutscht über ihn dann auch. Und habe die Stars auch kennengelernt. Und ich muss sagen, das ist wirklich absolut, ja, fast schon wie Familie. Man lacht, man hilft sich gegenseitig, man unterstützt sich. Und
1: man hat Kehltasche dabei,
2: man hat Schwarzwurst dabei.
1: Der eine holt Wurst raus, ja. Der andere holt Prosecco raus.
0: Oder wie der Klaus vorher geschrieben hat, den Schnaps. Ne?
1: Der Schnaps muss dabei sein.
2: Ja, der Schnaps ist immer dabei.
0: Ja, ja. Ja. Oder ein Bier.
1: Ein Bier sowieso.
2: Ja, mehr schnäpselt schon.
1: Schnell. Ja, also alles vorher brauchen wir zum Spielen. Sonst funktioniert es nicht.
0: Okay.
2: Mindestens.
0: Ja. Aber jetzt frage ich mich einfach, wer hat das Bier bestellt? Das hören wir. MC, brutal, wer hat ein Bier bestellt? Das hören wir uns jetzt auch.

0: App ihr überhaupt?
1: Das war jetzt MC Brutal, wer hat ein Bier bestellt. Und leider ist Kreuz gekommen.
2: Ja, ne? Das wäre schön gewesen, aber neu.
1: Neu ist Kreuz gekommen.
3: Ich muss ein Wasser trinken, muss man. Nur Wasser haben wir, ein Wasser. Wir müssen ein Wasser.
1: Das hört sich aber jetzt nicht schwäbisch an.
2: Na, das war der andere wieder, der bricht ab und zu aus mir raus.
1: Ach so.
4: Was hast du denn jetzt wieder mit deinem Moos?
2: Der fährt so in mich rein.
4: Ja, hoffentlich fährt er auch wieder raus.
2: Ich weiß ja, bei mir hat er Platz, da geht er sich verfahren.
4: Ja, aber brutal geht er sich verfahren.
1: Ja, das ist das Schöne. Ihr müsst die zwei unbedingt live erleben, dann habt ihr einen richtig guten Spaß. Und jetzt kommen wir so langsam zum Schluss. 13 Minuten noch bis zum Ende der Sendung. Ja, das ist jetzt.
2: Da ist jetzt Klaus und Brigitte sind jetzt ganz traurig.
1: und wahrscheinlich auch viele, viele andere Hörer.
4: Naja, die Millionen draußen vor den
2: Melonen.
1: Ja. Melonen.
4: Die Melonen.
1: Was bedeutet euch sowieso Humor im Leben? Also, ich glaube, Humor ist eine ganz wichtige Essenz, oder? Ich glaube, ihr könnt nicht ohne Humor, oder?
4: Also, ich glaube, man muss als jemand, der Humor auf die Bühne bringt, hast du zwei Sichtweisen. Das eine ist, schaffst du es, den Menschen den Humor nahezubringen, den du als Humor empfindest? Also entsteht da eine Bindung. Also das, was du dir vorstellst, was witzig ist, empfindet das Publikum auch. Und wenn dir das gelingt, dann ist das genial. Und dann ist der Humor was Wunderbares. Das ist die eine Seite. Aber du hast ja auch deinen privaten Humor, wenn du in deinem Privatleben über Dinge lachen kannst und du merkst halt einfach, wenn du lachst, das befreit, das tut gut, du kriegst gute Gefühle und deswegen ist Lachen ist eine Therapie, Lachen hilft in viele Situationen und wenn du jemand bist, der andere Menschen zum Lachen bringen kann, ist das schon mal was ganz Tolles.
1: Hast auch schon mal gewonnen, ja.
4: Hast auch schon mal gewonnen und wenn du selber auch in der Lage bist, über Dinge zu lachen, ich glaube, das ist schon was ganz Wichtiges.
1: Auch über sich selber
4: lachen. Über sich selber. Ja. Und deswegen ist Humor, glaube ich, schon ein wesentlicher Bestandteil von einem guten Leben.
2: Ja, und ich denke, wenn du ja nicht über dich selber lachen kannst, dann kannst du auf gar keine Bühne standen, dann funktioniert das gar nicht.
1: Das heißt, ihr müsstet dann eine Kellershow machen,
2: ja,
1: oder?
2: Ja, genau. Also wird nicht, das
1: zum
2: wird
1: Lachen nicht in den Keller gegangen.
2: Du musst über dich selber lachen können, dass du auf der Bühne standen kannst.
4: Aber das ist auch das, was uns zwei auch ein bisschen so verbindet, also wenn ich jetzt an die drei Wellness-Tage denke, wo wir da das neue Stückle versucht haben zu schreiben und gemacht, was wir gelacht haben über Zeug, ja, wie Kinder fast schon, ja, uns fast weggeschmissen haben vor Lachen.
2: Das war das Schöne, ja. Ja. Genau, das ist ja so ein Seelenbefreier, so ein Lachen,
4: ja, genau,
2: sage ich immer.
4: Ja, genau, das ist ein Seelenbefreier, sehr gut. Ja. Ja.
2: Und Lachen ist für mich auch der Humor. Ist auch ein Lebenselixier. Ja. Ohne Humor zum Leben ist, finde ich, das, dann könntest du auch bleiben lassen.
1: Also, traurig.
2: Eben.
1: Ja. Ja. Das ölt die Seele und das schmiert die Seele und dann flutscht es auch durchs Leben, oder?
2: Ja.
1: So muss man sehen.
4: Guter Schmierstoff.
1: Ja.
4: Guter Schmierstoff. Guter Schmierstoff. Wenn es mal hackert, kommt der Schmierstoff und dann läuft es wieder rund.
1: Ja. Gut. Dann schmieren wir jetzt die Straßenbar. Die wolltet ihr nämlich auch noch hören. Wolle Krivanek.
2: Geil.
1: Die Straßenbar.
2: Geil.
1: Viel Spaß.

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1: Ah, Wolle Grivanek und die Strausser, boah. Und heute zu Gast bei Durchblick hier auf Radio Fips Pfefferle und Zipperle. Ja, Werner Schwarz und der Markus Zipperle. Ja, bleibt beim Zipperle. Ja, wir sind...
2: Das machen
1: wir nicht anders morgen. Das ist einfacher wahrscheinlich. Ja, ja. Gell? Ja, das ist halt so im Alter. Da,
2: wem ja. sagst du das?
1: Ja, gell, wem sage ich das? Ja, dir. Ja. Ja, so... Zum Abschluss noch, was wollt ihr den Hörerinnen und Hörern noch mitgeben zum Abschied?
2: Was wollen wir mitgeben?
3: Ja, auf jeden Fall mal.
1: Kommen zu uns.
3: Was, ja. Ja, das ist sowieso, aber das auf jeden Fall. Fall, was wir vorhin schon geschwätzt haben, Lacher und Humor eigentlich ein ganz wesentlicher Bestandteil ist vom Leben und dass man manchmal einfach auch über Dinge einfach lachen muss, bevor man sich drüber aufregt. Ja. Weil das funktioniert nämlich.
2: Der da sagt, man muss das Leben einfach mit einer Prise Humor und vielleicht bei uns auch mit einer Prise Pfeffer nehmen.
3: Ja.
2: Aber vielleicht nicht zu viel, sonst niest die ganze Nachbarschaft. Und wenn einem das dann mal passiert, dann kann man auch einfach so do, als ob es Absicht wäre. Das funktioniert im Radio ja auch.
3: Und was wir vielleicht auch noch mitgeben wollen, täten, ja. würden, machen, tun, tun? Das wäre, dass die Leute einfach auch mal auf unsere Homepage gucken könnt.
1: Ja.
3: Unter www.pfefferleundzipperle.de. Und ja. da können Sie unter Termine gucken, wo wir so sind in den nächsten Monaten im ganzen Ländle, Land auf und Land ab unterwegs. Und vielleicht will ja der eine oder andere zu uns kommen. Und dann ist, sagen wir jetzt mal, eine gute Laune.
1: Das ist auf jeden Fall vorprogrammiert.
2: Das denke ich, also das schaffen wir.
3: Das schaffen wir gute
2: Leute. Wir sind ja viel im Umkreis unterwegs.
3: Wo sind wir denn jetzt?
2: Jetzt Theaterscheuer sind wir ja.
3: Ja.
2: Dann sind wir am 10. Juli sind wir in Zell unter Eichelberg. Das ist ja. also auch nicht weit weg von hier. Dann sind wir ja auch wieder, ja gut, dann sind wir am Bodensee mal, dann sind wir wieder in, dann sind wir bei Pfosterberg in Blochingen.
3: Dann sind wir bei mir in Ulm.
2: In der Rettichbar sind wir.
3: Also in Böfingen, in Ulm sind wir. In Wallerhause sind wir bei Ulm.
2: Wallerhause.
1: Wahnsinn. Also ihr habt ein total volles Programm.
2: Das haben wir, ja.
1: Ja, Mensch, ich bedanke mich bei euch, dass ihr heute da wart, hier bei der Sendung Durchblick bei Radio Fips. Wir könnten noch ewig weiterquatschen.
2: Es war uns ein inneres Blumenglück.
3: Hat sehr viel Spaß gemacht.
1: Ja.
3: Hat sehr viel Spaß gemacht. Herzlichen Dank für die Einladung.
1: Sehr gerne. Und wir verabschieden uns jetzt auch wieder mit Henk Häberle. Ja, wenn es im Himmel nicht so ist wie am Ländle. Tschüss, bye bye, ade. Tschüss, ihr zwei.
2: Ciao. Adele.
3: Tschüss.

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2: Ja, so fühlt sich's an, wenn der Herbst dann endlich da ist, nachdem wir in den letzten Tagen noch vermehrt spätsommerliches Wetter genießen konnten, gibt der Herbst jetzt seinen Einstand an diesem Wochenende. Aber das ist für einen 10. Oktober ja nichts Ungewöhnliches. Ich freue mich, dass Sie mit dabei sind, wünsche uns allen gemeinsam einen schönen Nachmittag in den nächsten 3 Stunden. Einiges haben wir vor, einiges kommt auf uns zu in dieser Zeit. Beispielsweise werde ich in dieser Stunde telefonieren mit einem Duo aus Österreich, das seit einiger Zeit Musik macht und das so richtig durchstarten will mit ihrem neuen Song Das Beste bleibt. Es geht um das Duo Seelenverband. Und wir blicken in den nächsten 3 Stunden auf die Karriere eines Mannes zurück, der am 27. September stolze 95 Jahre alt wurde. Sie haben es sicherlich mitbekommen, Freddie Quinn hat dieses stolze Alter erreicht. Vor circa 20 Jahren schon hat er sich aus der aktiven Musik zurückgezogen. Aber was natürlich bleibt, sind unzählige Aufnahmen, die er über mehrere Jahrzehnte hinweg veröffentlicht hat. Auf die wichtigsten und bekanntesten aus dieser Zeit werden wir in den nächsten 3 Stunden zurückblicken. Jetzt starten wir aber erstmal aktuell mit dem neuesten gemeinsamen Song. Sie haben es wieder getan, Sonja Liebing und Bernhard Brink. Und der neueste gemeinsame Song von ihnen heißt Du kannst es immer noch. Schwarz.

Da haben sich die richtigen zwei gefunden. Kerstin Ott und Maite Kelly waren gemeinsam im Studio und haben ein Lied aufgenommen, das sie beide auch selbst geschrieben haben. Beide sind ja nicht nur als Interpretinnen erfolgreich, sondern auch als Songschreiberinnen. Ich weiß, was du suchst, Kerstin Ott und Maite Kelly. Und das ist zugleich der Vorbote auf ein neues Album von Kerstin Ott, das dann im Jahr 2027 erscheinen wird, am 23. April nächsten Jahres. Das ist noch ein bisschen hin, aber die Vorfreude, die wird schon mal geweckt bei den Fans mit diesem Überraschungsduett. Das hatte man gar nicht so auf dem Schirm, dass die zwei auch mal was miteinander machen könnten oder sich gut verstehen, aber es scheint tatsächlich so zu sein. Ich weiß, was du suchst, Kerstin Ott und Maite Kelly. Das waren zwei Neuerscheinungen gleich zu Beginn unserer heutigen Sendung, die mit Sicherheit in den kommenden Monaten die Hitparaden so richtig durcheinanderwirbeln werden. Matthias Reim hat sich auch wieder zurückgemeldet. 2,5 Jahre nach seinem letzten Album Zeppelin ist er wieder am Start mit seinem neuen Werk Flashback. Vor einigen Wochen ist es erschienen und in den Charts auch, wie man es von ihm gewohnt ist, seit vielen Jahren ganz weit vorne eingestiegen. Wir stellen Ihnen es heute als unser Album der Woche vor. Das bedeutet, der Schwerpunkt in der zweiten und dritten Stunde liegt oder einer der Schwerpunkte liegt in der zweiten und dritten Stunde auf unserem Album der Woche, wenn wir dann jeweils zwei Songs aus diesem Album Flashback von Matthias Reim vorstellen werden. Wir werden ihn auch selbst zu Wort kommen lassen. Er wird unter anderem erklären, was es mit dem Albumtitel Flashback so auf sich hat, wie ein typischer Tag im Studio bei ihm abläuft und noch das eine oder andere mehr. Man weiß heutzutage oft nicht genau, was ist eigentlich jetzt die aktuelle Single aus einem Album, so auch bei Matthias Reim. Ist es jetzt immer noch der Song Die Sterne lügen? Ist es der Song Flashback, der Titelsong des neuesten Albums? Oder ist es der Song Aus meinem Kopf? Alle diese Songs waren schon vorab erhältlich, bevor das Album auf den Markt kam. Ich habe gedacht, so als kleinen Appetitanreger spielen wir jetzt erstmal den Song Aus meinem Kopf, Matthias Reim.

Und vielleicht haben Sie durch diesen Song jetzt schon eine Idee gewonnen, warum das neue Album von Matthias Reim Flashback heißt, denn er hat, wie er es ja schon häufiger gemacht hat, in den neuen Songs Zeilen aus älteren Liedern mit eingebaut und da gibt's eine Zeile, die natürlich ganz besonders hervorsticht, nämlich die Zeile Verdammt, ich lieb dich, die kommt in diesem Song auch wieder vor. Ansonsten ist es ein ganz neuer, der aber auch vom Rhythmus natürlich ganz stark an den großen Erstlingshit von Matthias Reim von vor 36 Jahren erinnert. Aus meinem Kopf, aus dem neuen Album Flashback, jeweils zwei weitere Songs daraus gibt's dann in der zweiten und dritten Stunde unserer Sendung. Freddie Quinn, ich habe schon angekündigt, dass wir diese große Musiklegende und einen der erfolgreichsten deutschsprachigen Musiker aller Zeiten in den kommenden drei Stunden ehren werden, anlässlich seines 95. Geburtstags, den er am 27. September gefeiert hat. An diesem Tag vor 95 Jahren wurde er in Wien als Sohn der österreichischen Journalistin Edith Niedl und des Kaufmanns Johann Quinn, der irischer Abstammung war, geboren. Sein Vater zieht mit ihm in die USA, wo er eine Grundschule in Morgantown in West Virginia besucht. Englisch wird damit für ihn zur zweiten Muttersprache. Als seine Mutter das Sorgerecht für ihn erhält, zieht er zu ihr nach Wien, wo er später nach Kriegsende auch das Gymnasium besucht. Als 16-Jähriger reist er aus und schließt sich einem Zirkus an, wo er als Kapellmeister und Akrobat arbeitet. Auf der Flucht vor seinem Stiefvater, der ihn polizeilich suchen lässt, kommt er zunächst nach Rom, wo er Klavier für US-amerikanische Soldaten spielt. Über Palermo gelangt er per Schiff nach Tunis und schlägt sich von dort per Anhalter nach Algerien durch, wo er mit seiner Gitarre den dortigen Fremdenlegionären Lieder über Sehnsucht und Heimweh vorspielt. 1954 tritt er in der Washington Bar in Hamburg St. Pauli auf und wird dort von zwei Talentsuchern der Plattenfirma Polydor entdeckt. Polydor ermöglicht ihm eine Gesangsausbildung an der Musikhochschule in Hamburg. Seine erste Schallplattenaufnahme entsteht 1955 unter dem Pseudonym Frederico Quinn. 1956 nimmt er für die Polydor zwei Singles mit deutschsprachigen Titeln auf. Auf der A-Seite befindet sich Sie hieß Marianne, im Original der Country-Song 16 Tons. Zum Hit wird aber die B-Seite und das ist das Lied Heimweh, eine Coverversion von Dean Martins Memories Are Made of This.

40 Jahre alt ist diese Aufnahme inzwischen. Freddie Quinn hat sie als 25-Jähriger damals eingesungen im Jahr 1956. Die Schallplatte verkauft sich insgesamt rund 8 Millionen Mal. Freddie wird damit zum ersten Schallplattenmillionär der noch jungen Bundesrepublik Deutschland und Heimweh wird logischerweise auch zum meistverkauften Titel des Jahres 1956. Auf dem Etikett der Schallplatte ist übrigens nur der Vorname des Interpreten zu lesen, angeblich da im Presswerk niemand wusste, wie der Nachname Quinn geschrieben wird. So wird Freddie eben zunächst nur unter seinem Vornamen bekannt. Von nun an überschlagen sich die Ereignisse. Noch im Jahr 1956 vertritt der junge Interpret Deutschland beim ersten Grand Prix d'Eurovision de la Chanson in Lugano mit dem Rock'n'Roll-Titel »So geht das jede Nacht«, der ein bisschen von Bill Haley inspiriert war. Bis 1966, also in den kommenden 10 Jahren, landet er insgesamt 6 Nummer-1-Hits in den Singlecharts und unzählige weitere Top-10-Hits mit Liedern, die meist von Meer, der weiten Welt, von Abschied, Einsamkeit und Fernweh handeln. Hier ist eine Auswahl der bekanntesten Lieder von Freddie aus der Zeit seiner größten Hits.

Ja, unglaublich, wie viele große Hits Freddie Quinn zwischen 1957 und 1967 hatte. Das war eine Auswahl davon. Das waren alles mindestens Top 10 Hits, die er in dieser Zeit landen konnte, in dieser Dekade zwischen 1957 und 1967. Zu dieser Zeit, zur Zeit seiner größten Erfolge, tritt er auch in einer Reihe von Musikfilmen auf, indem er als Hauptdarsteller meist eine Figur mit dem Vornamen Freddy verkörpert. Wie praktisch, da mussten seine Mitschauspieler keinen neuen Namen sich merken. Gegen Ende der 60er Jahre lässt der Erfolg dann langsam nach, auch wenn Freddy noch bis in die frühen 70er Jahre hinein regelmäßig in den Charts platziert ist. Hier ist noch eine Aufnahme, mit der er Ende 1969 immerhin einen kleineren Hit landete.

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2: Es gibt ein Duo aus Österreich, das einige Songs schon aufgenommen hat und jetzt aber so richtig durchstarten will mit ihrem neuen Song Das Beste bleibt. Seelenverwandt nennt sich dieses Duo und dahinter verbergen sich die beiden Musikerinnen Lilly Christine und Tina Anders. Ich werde mit ihnen oder mit einer von beiden, ich weiß es noch gar nicht genau, gleich in ein paar Minuten telefonieren und wir werden natürlich auch zwei Songs von ihnen hören. Aber zuvor haben wir jetzt noch was ganz Neues von Christine Stark. Die Liebe steht auf uns, heißt ihr neuester Song, gestern erschienen. Und Steffen Kohl, den wir natürlich alle bestens kennen und natürlich auch sehr schätzen mit seinen gefühlvollen Schlagern. Er ist dabei mit seinem neuesten Song, Liebe steht dir gut.

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Ich finde, sein neuer Sound steht ihm auch ganz hervorragend. Liebe steht dir gut. Das war Steffen Kohl. Bei uns gleich im Interview zu hören, das Duo Seelenverwandt aus Österreich. Aber damit Sie sich schon mal einen Eindruck verschaffen können davon, was für eine Art von Musik Seelenverwandt machen, habe ich jetzt hier die aktuelle Single von den beiden. Das Beste bleibt. Hier sind Seelenverwandt.

0: das Beste bleibt. Das war der aktuelle Song von Seelenverwandt und ich bin guten Mutes, dass ich Sie gleich hier am Telefon begrüßen darf. Jetzt schauen wir einfach mal. Hallo, hier ist Christoph Schüli von Radio FIPS. Bin ich mit Seelenverwandt verbunden?
1: Hallo Christoph, ja, hallo.
0: Hallo, das ist ganz wunderbar, weil ich habe gerade festgestellt, ich bekomme keine Verbindung aus dem Studio nach Österreich. Irgendwie scheint da was zu klemmen und habe deswegen spontan gebeten, dass ihr einfach bei mir anruft. Und das hat ja ganz hervorragend funktioniert. Vielen Dank dafür.
1: Sehr gerne, ja, wunderbar, dass es klappt.
0: Mit wem spreche ich denn jetzt? Mit der Lilly oder mit der Tina?
1: Das war jetzt die Tina.
0: Mhm.
1: Und ich bin die Lilly, hallo.
0: Okay, ja, schön, dass wir die Gelegenheit haben, uns ein bisschen auszutauschen. Wir haben ja gerade euren neuesten Song »Das Beste bleibt« gehört hier bei uns im Programm. Seelenverwandt, so ist der Name eures Duos und ich nehme an, der Name ist bei euch Programm, oder?
1: Ja, der ist auf jeden Fall Programm. Wir sind seelenverwandt, wir spüren das so. Seelenverwandt ist unser Lebenswerk und einfach unsere innere Einstellung auch zum Leben.
0: Mhm.
1: Ja, und weil wir seelenverwandt sind, haben wir natürlich viel gemeinsam und wir sprechen natürlich über verschiedenste Lebensthemen auch, die Menschen betreffen, tauschen uns aus und haben wirklich viel, viel vor auf unserer Seelenverwandtreise.
0: Bei welcher Gelegenheit habt ihr denn diese Seelenverwandtschaft festgestellt? Sprich, wie habt ihr euch kennengelernt?
1: Wir kennen uns schon viele Jahre. Wir haben uns aber eigentlich über die Musik kennengelernt, also im Tonstudio, wo wir beide noch für unsere Solo-Musik gearbeitet haben. Und wir haben uns auch so gut verstanden und dann ein Duett gemeinsam gemacht und haben wir gesagt, ab jetzt

0: in Country, Folk, Blues, Pop und schon auch ein bisschen im Schlager. Wohingegen du, Tina, bei dir kommt noch ein bisschen das Musical zum Pop und zum Schlager dazu. Wie findet man denn bei so vielen unterschiedlichen Einflüssen immer den gemeinsamen Nenner? Ich könnte mir vorstellen, das ist gar nicht immer so einfach, oder?
1: Ja, aber das Schöne ist, dass natürlich jeder etwas einbringen kann und dass man das miteinander dann so schön formen kann. Und ja, die Musikrichtung an sich, es ist einfach, es soll ins Herz gehen. Es ist eine wunderbare Musik. Natürlich, ich möchte immer gerne ein bisschen Country dabei haben und die Tina dann ihren Stil. Und das ist einfach wunderschön, finde ich. Und wir nehmen uns da immer die Gitarre.
2: Genau. Und komponieren dann die Musik, auch den Text zusammen. Und das Schöne ist ja, verschiedene Musikrichtungen zusammenzubringen. Das ist ja auch die Kunst. Und das gefällt den Menschen, wenn jeder von einer anderen Richtung kommt. Und im Endeffekt kommen wir aber drauf, wir sind natürlich auch da seelenverwandt. Auch ich liebe den Country und Music, das ist natürlich meine Ecke, auch der Schlager natürlich. Und wenn man das miteinander verbindet, Musik ist ja Musik. Und wenn man vieles macht, das ist einfach, ja, einfach toll.
0: Jetzt ist die Musik natürlich das eine. Ihr habt aber gerade angesprochen, dass ihr auch die Texte gemeinsam schreibt. Und ich weiß, dass die Texte bei euch auch eine wichtige Rolle spielen, dass ihr da auch ganz besonderen Wert drauf legt, auf die Texte zu eurer Musik. Was soll denn ein Text von Seelenverwandt den Zuhörerinnen und Zuhörern vermitteln?
1: Also auf jeden Fall eine gute Energie sozusagen, einen positiven Vibe durch unsere eigene Einstellung natürlich zum Leben. Es soll ja motivierend sein, auf jeden Fall auch inspirierend dazu. Und wir sehen das einfach als unsere Aufgabe, weil wir selbst auch sozusagen Mentaltrainer sind, aber hauptsächlich eigentlich dem Leben mit einem Lachen begegnen. Und ich glaube, das ist gerade in der heutigen Zeit besonders wichtig, dass man einfach in allem etwas Positives findet und das Glück findet.
2: Und wir möchten auch durchaus eine Vorbildfunktion für Menschen haben und zeigen, dass alles möglich ist. Und das Schöne ist ja auch, egal wie alt man ist oder wo man gerade im Leben steht, wir möchten diese Texte oder unsere Musik wirklich allen Menschen da draußen schenken. Das Leben ist nicht immer einfach und wir versuchen das aber mit unserer Musik wirklich so positiv wie möglich zu gestalten, motivierend, dass Leute, die das im Radio hören, sagen, wow, das Lied von Seelenverwandt, das hat mich heute so motiviert, jetzt gehe ich hinaus bei der Tür und heute ist ein schöner Tag.
0: Das hast du schön gesagt jetzt. Jetzt ist gerade schon deutlich geworden, ihr befasst euch beide auch beruflich mit dem Thema Mentaltraining. Und ja, also ich stelle mir das so vor, dass es da auch ganz viel drum geht, dass man einfach das innere Gleichgewicht behält beim Mentaltraining. Wie gelingt euch das noch, außer mit der Musik eben so euer eigenes inneres Gleichgewicht zu halten?
1: Das ist natürlich in dieser Phase, wo wir natürlich sehr viel zu tun haben, schon auch natürlich für uns eine Herausforderung, aber wir schaffen das. Es gibt verschiedene Übungen, wichtig, sich Zeit für sich selbst zu nehmen und einfach den Augenblick auch zu genießen, zu sehen, was kann ich Besonderes tun, wo kann ich mir Zeit für mich nehmen. Wir setzen dann auch zum Beispiel ein Klangschalen oder auch mit Affirmationen, wie gesagt, positive Texte. Yoga ist zum Beispiel auch ein Thema, das wir jetzt verstärkt wieder machen, besonders wenn der Winter kommt. In die Natur rausgehen ist ganz, ganz wichtig. Einfach das Hirn, das Mentale muss irgendwie ausgelüftet werden. Das klingt jetzt lustig, ist aber so. Und da kann man auch Kreativität wieder sammeln und den Kopf frei bekommen. Denn wir sind natürlich wirklich sehr, sehr viel unterwegs bis Jahresende. Und wir möchten natürlich gesund bleiben, im Gleichklang, im Gleichgewicht. Und ja, wir machen auch Seminare dazu. Also wir haben jetzt am 17. Oktober in Niederösterreich, in Tribuswinkel, auch ein wunderbares Seminar dazu, ein Glücksseminar. Und da freuen wir uns schon besonders drauf. Da haben wir uns auch toll vorbereitet. Und da werden wir die Leute, die dort kommen, natürlich mit positiven Botschaften, hoffentlich, es gelingt uns, aber das denke ich, positiv abholen.
0: Jetzt hast du gerade schon angesprochen, oder ihr beide habt gerade schon angesprochen, ihr seid viel unterwegs die nächsten Monate noch. Wo kann man euch denn überall als Duo Seelenverwandt auf der Bühne erleben?
2: Ja, auf der Bühne sind wir jetzt dieses Jahr speziell in Österreich.

0: sehr viel unterwegs. Wir waren in der Vergangenheit auch in Deutschland, aber wir haben eine große Weihnachtstour vor uns. Also wir haben viele Anfragen von verschiedenen Orten und Städten bekommen, wo wir eben unser Weihnachtsprogramm präsentieren. Aber wir sind auch bei einigen Competitions in Österreich auch unterwegs. Jetzt morgen sind wir in der schönen Steiermark in Graz. Das ist so ein Local Heroes Fest. Da sind wir mit dabei. Da spielen wir live und akustisch. Dann sind wir in Fürstenfeld, wer das kennt, oder in Rust, im schönen Burgenland, in Ebreichsdorf in Niederösterreich und. Aber nächstes Jahr sind wir wieder verstärkt auch in Deutschland. Das ist uns ganz besonders wichtig, auch dort wieder viele Termine zu bekommen.
1: Also, dann sind wir mal gespannt drauf. Vielleicht seid ihr ja hier auch irgendwo in Süddeutschland unterwegs. Dann würde ich mich freuen, euch auch mal hier bei mir im Studio live begrüßen zu dürfen. Was wünscht ihr euch für die kommenden Monate noch, die uns im Jahr 2026 verbleiben und darüber hinaus? Was sind so eure beruflichen Wünsche, was eure Karriere angeht?
0: Unsere beruflichen Wünsche sind auf alle Fälle, dass es so gut ist wie jetzt und dass es natürlich noch viel besser werden wird und dass wir einfach ja uns wohlfühlen. Wir arbeiten natürlich immer schon wieder an neuer Musik. Das heißt, es gibt sicher nächstes Jahr auch viel Neues wieder von uns. Und es ist halt einfach eine Weiterentwicklung. Und wie die Tina schon gesagt hat, wir freuen uns auf jeden Fall wieder auf die vielen nächsten Termine. Und wenn wir so unterwegs sind gemeinsam, das genießen wir natürlich auch. Wenn wir eben, letztens waren wir erst in Dresden, das ist natürlich auch eine schöne Zeit, wo wir dann, auch wenn es eine weite Reise ist, aber trotzdem, das gefällt uns, dann einfach wieder auch unterwegs zu sein, das werden wir ganz verstärkt machen. Und einfach positiv zu bleiben. Und wir wünschen uns für die nächsten Monate auf jeden Fall, ja, vielleicht allgemein sich nicht so von der Hektik mitnehmen zu lassen und trotzdem in diesem ganzen auch Weihnachtstrubel vielleicht auch das wahre Gefühl noch zu finden oder vielleicht die wahre Weihnacht zu entdecken. Ja, und einfach wirklich ein schönes Ausklingen des Jahres, vor allem gesund zu bleiben, ist wichtig, weil sonst kann man das alles nicht machen. Und das ist eine tolle Sache. Wir freuen uns und wir wünschen natürlich allen Hörern auch, dass sie gesund bleiben, auch unsere Musik hören. Man kann sich uns auch wünschen in den verschiedenen Radiostationen und da sind wir einfach stolz drauf.
1: Also, dann wünsche ich euch, dass eure Wünsche in Erfüllung gehen und wir haben jetzt noch einen zweiten Titel von euch, nämlich den Song Herz zeigt Richtung. Das war die vorherige Single vor Das Beste bleibt, richtig?
0: Ja, Herz zeigt Richtung, genau, das war unsere vorherige Single und da geht es darum, dass das Wichtigste im Leben der eigene Kompass ist und mit dem Song möchten wir die Menschen ermutigen, ihren eigenen Weg zu gehen, auf das Bauchgefühl zu vertrauen und den Mut zu haben, Entscheidungen aus dem Herzen herauszutreffen.
1: Dann werden wir jetzt die Menschen dazu ermutigen, mit eurem Song das zu tun. Herz zeigt Richtung, Seelenverwandt, ein zweiter Titel von euch, der einen ganz guten Eindruck davon vermittelt, wie ihr musikalisch unterwegs seid. Ich bedanke mich sehr herzlich für das Gespräch, wünsche euch alles Gute jetzt für die kommenden Auftritte, auch für die kommenden Termine und freue mich dann bei passender Gelegenheit wieder von euch zu hören.
0: Sehr, sehr gerne. Sehr gerne. Herzlichen Dank für die Einladung und das tolle Interview mit dir. Wir freuen uns sehr. Wir senden Grüße nach Deutschland.
1: Vielen Dank. Tschüss. Vielen Dank. Wir grüßen zurück. Tschüss.
0: Dankeschön. Tschüss.

Ich glaube, es lohnt sich, das Duo Seelenverwandt im Auge zu behalten und vor allem im Ohr. Herz zeigt Richtung. Das war ein weiterer Titel von den beiden. Schöne deutschsprachige Popmusik mit Einflüssen aus Country, Folk und auch einem bisschen Blues. Mark Forster ist jetzt noch zum Schluss dieser ersten Stunde unserer Sendung mit dabei und er geht gleich mal relativ hart mit sich ins Gericht.

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2: Es kommt nicht allzu häufig vor, dass wir in unserer Sendung jemandem gratulieren dürfen, der seinen 95. Geburtstag feiert. Das ist wirklich ein stolzes, bei weitem nicht alltägliches Alter, das Freddy Quinn am 27. September erreicht hat. Wir haben schon auf das zurückgeblickt, was er von Mitte der 50er Jahre bis in die späten 60er Jahre hinein so alles zum Hit gemacht hat. Auch in den 70er und 80er Jahren war er weiterhin präsent, wenngleich der Erfolg da nicht mehr so groß war wie in den beiden Jahrzehnten zuvor, aber bis ins Jahr 1980 hinein ist es ihm doch immer wieder geglückt, die eine oder andere Single in den Charts zu platzieren. Welche Hits in den 70er Jahren bis ins Jahr 1980 hinein von Freddy entstanden sind, das erfahren Sie in dieser Stunde so kurz nach 15.30 Uhr. Wir hören rein in unser Album der Woche Flashback von Matthias Reim, das machen wir gleich so in circa einer Viertelstunde. Und jetzt starten wir erstmal mit Semino Rossi und der kommt uns gleich mal spanisch vor.

0: Ja, wer weiß, vielleicht auch nicht. Mariella Milana war das. Es ist auch schon wieder 2 Monate her, ein bisschen mehr sogar als 2 Monate, dass ich sie in Köln zum Interview getroffen habe. Und da hat sie schon angekündigt, dass es Anfang Oktober eine neue Single von ihr geben soll. Und sie hat Wort gehalten. Pünktlich am Anfang Oktober ist ihre neueste Single Zieh den Vorhang zu auf den Markt gekommen. Wir haben sie gerade gehört. Vielleicht sogar der beste Song, den sie bisher veröffentlicht hat, obwohl es in den vergangenen 2 bis 3 Jahren eine ganze Reihe wirklich starker Songs gegeben hat, die sie gemeinsam mit ihrem Team umgesetzt hat. Aber da könnte ich mir vorstellen, das könnte ein richtiger Knaller werden für Mariella Milana, die Frau aus Nordhessen, die aber seit vielen Jahren schon in Köln lebt und eifrig und beständig und kontinuierlich an ihrer Karriere arbeitet. Zurzeit erscheinen im 3-Wochen-Takt Titel aus dem Nachlass von Andreas Martin. Er hat doch einiges noch hinterlassen. Man ging eigentlich davon aus, als im Jahr 2023 ein Abschiedsalbum mit dem Titel Hier in dem Moment erschien, auf dem unveröffentlichte Aufnahmen zu hören waren, dass damit alles veröffentlicht ist, was es noch von ihm gab, aber weit gefehlt. Es wird immer noch das eine oder andere zutage gefördert, was er im Lauf seiner langen Karriere aufgenommen hat, möglicherweise auch als Demo-Aufnahme, um einen Titel dann einem anderen Interpreten anzubieten, aber letztlich sind es Songs, die er selbst geschrieben hat und die er auch selbst in seinem Studio eingesungen hat. Und da gibt es natürlich viele Fans von Andreas Martin oder auch vom deutschen Schlager überhaupt, die sich über diese Songs freuen. Dann liebst du mich heißt der neueste, der in dieser Reihe von unveröffentlichten Songs von Andreas Martin am Freitag vor einer Woche auf den Markt gekommen ist. Und den hören wir jetzt. Andreas Martin.
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Manchmal kommt es vor, dass erst kurz vor Schluss unserer Sendung noch ein Titel dazukommt. Beispielsweise ist mir so ein paar Stunden vorher eingefallen, Mensch, da gibt's doch auch was Neues von der Gruppe Pur. Im November soll ihr neues Studioalbum Bleib mir auf den Markt kommen und die erste Single daraus, die gibt's schon seit Freitag vor einer Woche. Weniger mehr.

0: der Woche.
1: Ja, man merkt, dass man nicht mehr der Jüngste ist, wenn es einen Künstler gibt, der seit nunmehr fast 37 Jahren erfolgreich auf der Bühne steht und man seine Karriere von Anfang an miterlebt hat und sogar sein erstes Album aus dem Jahr 1990 noch im Regal stehen hat. Matthias Reim ist der Künstler, um den es geht. Viele Alben hat er seit 1990 veröffentlicht. Das neueste trägt den Titel Flashback und das möchten wir Ihnen heute als unser Album der Woche vorstellen. Wer wie ich die Karriere von Matthias Reim von Anfang an verfolgt hat, der hat natürlich gewisse Erwartungen und weiß, wofür der Name Matthias Reim steht. Und dem Kenner seiner Musik verspricht Matthias Reim in Bezug auf sein neuestes Werk, dass es sich dabei um ein quintessentielles Matthias Reim-Album handelt.
2: Die Verbindung aller Songs ist ganz einfach Matthias Reim. Matthias Reim erzählt seine Geschichten und mehr gibt's dazu. Gar nicht zu sagen. Meine Songs kommen aus dem Leben. Teilweise habe ich Dinge ähnlich erlebt. Und an die erinnere ich mich und sage, oh, das war auch eine Situation, die kannst du mal beschreiben, weil das geht eigentlich jedem so. Und das ist eigentlich, Basic ist Matthias Reims Stories.

0: Das titelgebende Stück zum neuesten Album von Matthias Reim, Flashback, das war der Titelsong von Matthias Reims neuem gleichnamigem Album. Er selbst ist wirklich enorm begeistert von seinem neuesten Werk. Er sagt, so inspiriert wie bei diesem Album sei er schon lange nicht mehr gewesen, und entsprechend schwer fällt es ihm zu sagen, gibt es denn nun einen oder zwei Favoriten auf dem Album?
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0: Ja, das haben wir gerade schon von ihm gehört. Jetzt wollten wir eigentlich hören, was er dazu sagt, ob er einen Favoriten auf diesem neuen Album hat. Probieren wir es nochmal, ob er uns da gleich Rede und Antwort steht.
1: Aber es gibt so Songs, die mir nahe gehen und die ich auch unheimlich gerne geschaffen habe. Wie zum Beispiel, das ist bei mir natürlich immer die Ballade, so Gottverdammte Nacht. Das ist eine Story, das hat einen Bogen und das hat dann diese Wendung am Ende, so, die mir auch das Leben vermittelt hat. Also erstmal findest du das total blöd. Ja, wenn deine Frau dich verlässt wegen dem Mann, ist natürlich richtig, richtig ein doofes Gefühl. Und die ist natürlich schuld. Nein. Ja, nein, ist sie nicht. Und das drehe ich dann am Ende, wo ich sage, vielleicht habe ich auch Fehler gemacht und war vielleicht auch nicht alles so cool, was ich da abgezogen habe. Also so diese Erkenntnisse, dass es nicht um Schuld oder Unschuld gibt, sondern dass man sich auch mal selbst beobachtet, ein bisschen reflektiert und sagt, was habe ich da eigentlich falsch gemacht? Oder habe ich was falsch gemacht und sollte ich das mal zugeben? Und zuzugeben, etwas falsch gemacht zu haben, fällt manchen Menschen schwer. Ja, aber je älter du wirst, desto eher kannst du damit umgehen und sagen, pass mal auf, ich glaube, ich habe da Scheiße gebaut. Sorry, ist gar nicht schlimm, weil man kann sich ja auch verzeihen.

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Da kam doch noch die Selbsterkenntnis am Ende raus, die Wendung, von der er gerade selbst gesprochen hat, in diesem kurzen O-Ton, den wir von ihm gehört haben, zum Song Gottverdammte Nacht, eine Ballade aus dem neuesten Album Flashback von Matthias Reim. Die Selbsterkenntnis, die überraschende Wendung am Ende, die könnte man auch so kommentieren wie Vincent Weiss, nämlich mit hier ist sein neuester Song.

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3: Am 27. September hat Freddie Quinn seinen 95. Geburtstag gefeiert. Auf seine Karriere bis ins Jahr 1969 hinein haben wir schon zurückgeblickt und ich habe schon angedeutet, dass zu dieser Zeit sein großer Erfolg schon ein bisschen nachgelassen hatte. Im Jahr 1971 gab es aber sogar noch mal einen Top-20-Hit für Freddie Quinn und zwar mit dem Lied St. Helena, einem Lied mit einem ganz besonderen geschichtlichen Text.
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Ein durch und durch ungewöhnlicher Schlager, auch für Freddie Quinn damals, aber der Erfolg gab denjenigen, die an den Titel geglaubt hatten, damals recht, denn Freddie Quinn schaffte es damit nochmal, sich in den Top 20 der deutschen Singlecharts zu platzieren. Im Jahr 1974 singt er vor dem Finale der Fußball-WM, in diesem Jahr 1974 vor insgesamt 78.000 Zuschauerinnen und Zuschauern im Olympiastadion in München und vor 600 Millionen Fernsehzuschauerinnen und Zuschauern, und zwar gemeinsam mit den Fischerchören, das Lied »Das große Spiel«. Danach ist er bis 1980 noch zweimal in den Charts vertreten.

0: Nochmal ein kleinerer Hit, dieser Song, der ganz stark angelehnt war an den Hit Griechischer Wein von Udo Jürgens, nämlich der Song Istanbul ist weit, den Leo Leandros damals übrigens für Freddy geschrieben hat und mit dem er sich im Jahr 1980 ein letztes Mal in den Singlecharts platzieren konnte. Danach blieben größere Single-Erfolge aus, aber Freddy hat weiterhin auch Alben produziert und immer wieder im Laufe der Jahrzehnte geschafft, sich auch mit einem Album, allerdings meistens mit einer Best-of-Zusammenstellung, in den Charts zu platzieren, noch bis ins neue Jahrtausend hinein. Inzwischen hat er aber auch die Country-Fans für sich gewonnen. Sein erstes Country-Album ist 1976 erschienen, von 1982 bis 1984 präsentiert er sogar eine Fernsehsendung mit dem Titel It's Country Time, in der er internationale Country-Größen wie beispielsweise Johnny Cash, Wanda Jackson, Dave Dudley oder Emmylou Harris zu Gast hat. Im Jahr 2003, also relativ zum Ende hin seiner Karriere, nimmt ihn die GACMF, übrigens in die deutsche Country Music Hall of Fame auf, und er erhält den deutschen Country Music Award. Also das war sicherlich eine schöne Ehrung für ihn, im Jahr 2003 auf der Zielgeraden seiner Karriere noch als Country-Musiker gewürdigt zu werden. Ich habe jetzt noch eine Aufnahme von ihm aus dem Jahr 1983, die zeigt, dass er sich auch dem Zeitgeist nicht verschlossen hat. Es ist eine Aufnahme, bei der man schon bei den ersten Tönen des Intros hört, dass da einer der erfolgreichsten Produzenten der 70er und 80er Jahre überhaupt an den Reglern saß. Joachim Haider schrieb im Jahr 1983 den Song »Die Nacht von Casablanca«.
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In den kommenden Minuten geht's um die Geschichte zweier Brüder, die leider ein tragisches Ende genommen hat. Es geht um die beiden Brüder Michael Hoffmann, der am 3. Dezember 1950 in Karlsruhe geboren wurde, und Günther Hoffmann, der nur 10 Monate später fast auf den Tag genau folgte, nämlich am 4. Oktober 1951 wurde Günther Hoffmann ebenfalls in Karlsruhe geboren. Diese beiden Brüder, die vom Alter her wirklich so eng beieinander liegen, wie es enger eigentlich kaum möglich ist, haben schon während ihrer Schulzeit zusammen Musik gemacht. 1976 erschien dann ihre erste gemeinsame Single Rose of Cimarron, und bereits mit ihrer dritten Veröffentlichung Himbeereis zum Frühstück im Jahr 1977 schafften sie den Durchbruch. Dazu beigetragen haben mag wohl auch ein Auftritt am 17. September 1977 in der ZDF-Show Disco. Himbeereis zum Frühstück, der musikalische Durchbruch für Hoffmann und Hoffmann. Es hat dann ein bisschen gedauert, nämlich ziemlich genau 2,5 Jahre, bis dann der nächste größere Erfolg folgte mit einem Lied, das aus dem Italienischen stammte, von Alan Sorrenti, Tu sei l'unica donna per me. Und damit waren sie dann am 11. Februar 1980 in der ZDF-Hitparade mit dabei und landeten ihren zweiten Hit, dem sich dann in den Folgejahren weitere Hits anschlossen von Hoffmann und Hoffmann. Hier ist eine Auswahl der bekanntesten von ihnen.

0: Ja, man könnte meinen, dass damit die Karriere von Hoffmann und Hoffmann schon wieder ausklang, denn die beiden zuletzt gehörten Titel Warten und Ein Engel unterm Dach konnten sich in den Charts nur noch auf hinteren Rängen platzieren, aber sie strebte erst so richtig ihrem Höhepunkt entgegen. Den sollte sie dann im Jahr 1983 erreichen, und zwar mit einem Lied, mit dem Hoffmann und Hoffmann beim Eurovision Song Contest dabei waren am 23. April 1983 beim insgesamt 28. Grand Prix, und zwar mit einem Lied, das ursprünglich gar nicht für sie gedacht war, wie Bernd Klüver vor genau 20 Jahren in seinem Hörbuch Wer immer Glück hat verraten hat. Bernd Klüver stellte sich nämlich damals beruflich neu auf. Anfang der 80er Jahre, er wechselte die Plattenfirma, und die Plattenfirma, die neue von ihm, die wünschte sich eben auch ein neues Team für seine kommenden Songs.
1: Das Team sollte aus meinem damaligen Freund Volker Lechtenbrink, mir und seinem Produzenten Michael Reinecke bestehen. So weit, so gut. Volker und ich stürzten uns in die Arbeit. Es entstanden mehrere Titel, die auch aufgenommen wurden, darunter Rücksicht, den die Polydor ablehnte. Sie sahen mich da noch nicht. Dabei war das doch eigentlich die Geschichte von meiner Scheidung von Ute. In nächtelangen Gesprächen und Gelagen hatten Volker und ich die Story entwickelt. Auch wenn nur Volker als Texter genannt wurde, und nun sagt die Plattenfirma nein. Nun kam Dieter Bohlen ins Spiel. Wir nahmen ein paar Titel auf. Größter Erfolg, auch heute noch gerne gehört, mit 17. Damit belegten wir bei der Vorauswahl zum Grand Prix den 3. Platz. Nicht schlecht, oder? Ratet mal, welcher Titel gesiegt hat. Klar, Rücksicht, mit Hoffmann und Hoffmann, mein alter Titel. Michael Reinecke hatte den Titel eingereicht mit meiner Stimme als Demosänger. Und ich schaffte es in die letzten 12. Das brachte Bohlen auf den Plan. Mitten in der Nacht, das macht er immer so, rief er an und fragte mich, ob ich einen weiteren Titel eingereicht hätte. Schließlich wäre ich mit 2 Titeln jetzt in den letzten 12. Keine Ahnung, welcher Titel? Rücksicht? Ja, den kannte ich gut. Aber eingereicht hatte ich ihn nicht. Dieter wollte eine Entscheidung von mir. Ich entschied mich für ihn und mit 17. Zu wenig für meinen alten Traum, einmal Deutschland beim intereuropäischen Grand Prix zu vertreten.
0: Aber gelungen ist es dafür eben mit diesem Titel, der eigentlich für Bernd Klüver geschrieben worden war, eben dem Duo Hoffmann und Hoffmann, nämlich mit Rücksicht. Am 23. April 1983 erreichten sie damit in München beim Eurovision Song Contest Platz 5. Danach ging es allerdings nicht mehr gut weiter für die beiden. Sie konnten sich mit den Anforderungen, die dieser Erfolg mit sich brachte, immerhin wurde Rücksicht auch zu einem Top-10-Hit in Deutschland, nicht mehr so richtig anfreunden. Davor waren sie eigentlich eher in kleineren im kleineren Rahmen aufgetreten, aber nun verlangte die Plattenfirma von ihnen große Gala-Auftritte, und das Ganze artete für die beiden dann so richtig in Arbeit aus. Hinzu kamen für Günther Hoffmann private Probleme, die dazu führten, dass er sich am 15. März des Jahres 1984, also fast genau ein Jahr nach seinem Triumph beim Eurovision Song Contest, im Alter von nur 32 Jahren in Rio de Janeiro das Leben nahm. Michael Hoffmann hat danach noch weiter Musik gemacht, ist bis heute musikalisch aktiv und hat im vergangenen Jahr am 3. Dezember seinen 75. Geburtstag gefeiert. Am 4. Oktober wäre es für Günther Hoffmann soweit gewesen, und aus diesem Anlass haben wir nochmal an die großen Erfolge von Hoffmann und Hoffmann erinnert und erinnern natürlich jetzt auch an ihren größten Erfolg, an ihren Top-10-Hit aus dem Jahr 1983. Hier ist Rücksicht.

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2: Und auch in der dritten Stunde haben wir spannende Themen für Sie. Wir blicken zurück, wie sich die Karriere von Freddy ab den 90er Jahren entwickelt hat, denn Aufnahmen hat er bis ins neue Jahrtausend hinein veröffentlicht. Die letzte mir bekannte Single-Veröffentlichung erschien im Jahr 2002 von Freddy Quinn. Natürlich hören wir auch noch mal rein in unser Album der Woche, Flashback von Matthias Reim. Und wir erinnern auch an Roy Black, der 9. Oktober, also der gestrige Freitag ist der Tag, an dem sich sein Todestag zum 35. Mal schon gejährt hat. Ich glaube, jeder Schlagerfan weiß, wo er sich am 10. Oktober aufgehalten hat, als die Todesnachricht von Roy Black über die Medien verkündet wurde. Verstorben war er ja bereits am Vortag, nämlich am 9. Oktober. Das sind unter anderem die Themen für diese Stunde und jetzt starten wir wieder mit ein paar aktuellen Songs, beispielsweise von Leonard und von Vanessa Mai. 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

Das B-Wort ist eher so einfach rausgerutscht, der Sabrina Westwind, eine Künstlerin, die ich seit 11 Jahren und einer Woche kenne. Sie war nämlich dabei am 3. Oktober 2015 in der Stadthalle in Göppingen bei der ersten Stauferkrone, damals noch unter ihrem bürgerlichen Namen Sabrina Klüber. Als Lorraine hat sie im Jahr 2019 ein Album veröffentlicht und in den folgenden Jahren mehrere Singles, mit denen sie auch immer wieder bei uns im Studio zu Gast war. Und im letzten Jahr hat sie sich dann dazu entschlossen, ihre Karriere nochmal ganz neu zu starten. Als deutschsprachige Sängerin mit Country-Einschlag, also mit deutschsprachigen Country- und Western-Songs. Und dazu hat sie sich dann auch einen neuen Namen gegeben. Seither firmiert sie als Sabrina Westwind. Das war ihre neueste Single, das B-Wort, zu dem die Karlsruher Textdichterin Ilona Boro die passenden Worte verfasst hat. Das B-Wort, Sabrina Westwind, ihr neuester Song hier am Samstagnachmittag auf Radio Fips. Das ist die neueste Single von Peter Maffay und Johannes Oerding, die ja eine Zusammenarbeit eingegangen sind, um ein Album gemeinsam zu produzieren. Und das ist der aktuelle Song daraus.

Gestern war es 35 Jahre her, seit Roy Black für die Öffentlichkeit völlig überraschend verstarb. Man wusste natürlich, dass er herzkrank war. Er hatte sich ja 1986 in aufwendigen Operationen zwei künstliche Herzklappen einsetzen lassen. Aber als er im Jahr 1991 verstarb, geschah dies auf einem Höhepunkt seines Erfolges. Er war als Sänger wieder gefragt, hatte gerade ein neues Album veröffentlicht, das Dieter Bohlen produziert hatte mit dem Titel Rosenzeit, und die zweite Staffel der Erfolgsserie Ein Schloss am Wörthersee auf RTL war gerade abgedreht worden und sollte auch in Kürze fortgesetzt werden. Für die Öffentlichkeit völlig überraschend also kam dieser Tod von Roy Black am 9. Oktober 1991, zumal man ihn noch wenige Wochen zuvor im September des gleichen Jahres in der ZDF-Hitparade gesehen hatte, wo er nicht nur den Song vorstellte, den wir gerade gehört haben, sondern auch die Geburt seiner Tochter Natalie verkündet hatte, die wenige Tage zuvor geboren worden war. Also eine wirklich schockierende Nachricht für alle Schlagerfans, nicht nur, sondern auch für alle anderen, die einfach am Schicksal anderer Menschen Anteil nehmen. Dieser überraschende Tod von Roy Black am 9. Oktober des Jahres 1991 im Alter von nur 48 Jahren. In den 35 Jahren seither wurde Roy Black zu einer Art Mythos. Bis heute beschäftigt man sich mit seinem Schicksal. Es gibt Filme und Musicals, die sich damit befassen, und seine Musik aus den 60er, 70er, 80er und frühen 90er Jahren wird bis heute von vielen immer noch gerne gehört. Sein Tod hat in den Folgejahren auch zahlreiche Würdigungen in musikalischer Form hervorgebracht. Schon im Jahr 1993 veröffentlichte Gunter Gabriel, kein geringerer als er, vielleicht ein bisschen überraschend, eine Hommage an Roy Black unter dem Titel Roy, du bist nicht allein. Ein Jahr später folgte dann Bernd Klüver mit einem Lied, das da hieß Niemand singt ein Liebeslied wie du, wobei bei der Veröffentlichung im Jahr 1994 gar nicht klar war, dass Roy Black damit gemeint war, dass er der Adressat dieser Würdigung war. Das hat Bernd Klüver dann erst ein bisschen später verraten. Und im Jahr 2007 gab es dann den jungen Interpreten Maxi Arland, der ein ganzes Album besang mit großen Erfolgen von Roy Black in seinen ganz eigenen Interpretationen, und diesen Interpretationen hinzugefügt wurde dann auch ein Würdigungslied für den großen verstorbenen Kollegen, nämlich das Lied Danke Roy. Diese drei Würdigungen hören wir jetzt anlässlich des gestrigen 35. Todestags von Roy Black. Hier sind Gunter Gabriel, Bernd Klüver und Maxi Arland.

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warst der Schmusekönig der Nation. Du warst ein Sonntagskind. Jedenfalls haben wir das alle gedacht. War auch nicht jedes Lied ein Hit. 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Wer war nicht neidisch auf deinen Erfolg? Wir haben's nur vor dir versteckt. Aber dass du mit dir nicht klarkamst, mein Gott, Roy, das hab ich wirklich nie gecheckt. Du hattest Millionen Freunde und keinen einzigen, wenn's nötig war, ich weiß. Du lebtest ein Leben als Star und warst doch total allein. Was für ein Preis. Du standst auf der Sonnenseite des Lebens und auf der Schattenseite des Glücks. Mensch, Roy, bist du jetzt auch fort? Du lebst in uns weiter mit all deinen Liedern. Ehrenwort.

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2: Und gleich nochmal mit zwei Anspieltipps aus unserem Album der Woche, Flashback von Matthias Reim. Aber bevor es soweit ist, hören wir jetzt zuerst mal Tanja Lasch mit einem ganz neuen Song von ihr. Und der spielt in einem bestimmten Zimmer 17, wahrscheinlich in einem Hotel, vermute ich mal.

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1: Und das trägt den Titel Flashback und kommt von Matthias Reim. Matthias Reim hat, wie man weiß, ein eigenes Studio am Bodensee, wo er auch seit vielen Jahren schon zu Hause ist. Da arbeitet er regelmäßig und da entstehen auch seine Songs in diesem eigenen Studio, das er besitzt. Und es gibt sicherlich den einen oder anderen Fan, den es interessiert, wann ist eigentlich so die Zeit, in der Matthias Reim im Studio sitzt und an neuen Songs bastelt. Ist es eher am Vormittag, am Nachmittag, am Abend oder gar in tiefer Nacht?
2: Meine Lieblingszeit ist wirklich abends ab 8. Von 8 bis 12 Uhr sitze ich unheimlich gerne im Studio. Tagsüber ist es auch als junger Vater oder als Familienvater ist es einfach zu hektisch und da kann ich auch nicht runterkommen. Und morgens kann ich überhaupt nicht arbeiten. Das geht gar nicht. Morgens ist nicht meine Zeit. Also wenn ich um 10 aufstehe, dann brauche ich bis 12, um wach zu werden. Und dann ist eigentlich schon wieder Zeit für eine Siesta. Ich bin abends ab 18 Uhr schalte ich wirklich ein und sage so, jetzt kann es losgehen. Und ich gehe natürlich auch sehr, sehr ungern im Sommer ins Studio. Da ist es draußen schön, wir haben einen See vor der Tür, da will man schwimmen gehen und draußen abhängen und irgendwie an einer Bar und abends ein Bier trinken, das ist da schwierig. Also meine Zeit ist im Prinzip von Oktober bis, sagen wir, Mai. Das ist Studiozeit, gerne abends und dann kommen die Sommermonate und da bin ich nicht wirklich kreativ und ist natürlich auch die Zeit der Konzerte, wo man viel unterwegs ist.

0: Mit Boogie Boogie Anleihen, ein neuer Song von Matthias Reim aus dem Album Flashback, Keine liebt mich so. Matthias Reim, Flashback heißt sein neues Album. Wir haben ja schon angedeutet, was es mit dem Albumtitel Flashback auf sich haben könnte. Es gibt natürlich einen Titelsong, der genauso heißt. Den haben wir in der letzten Stunde schon vorgestellt. Aber mit dem Albumtitel Flashback hat es noch eine ganz andere Bewandtnis. Und da spielt ein ganz bestimmtes Werk aus dem frühen Schaffen von Matthias Reim in den 80er Jahren eine Rolle, wie er hier verrät.
1: Mein Album Flashback heißt Flashback, weil ich einfach wirklich einfach musikalischen Spaß daran hatte, bei meinen Songs manchmal so Zeilen einzubauen, die eigentlich schon legendäre Matthias-Reim-Zeilen sind. Ja, zum Beispiel bei Willkommen in meiner Zukunft, da kommt dann groß wie ein Planet, was man ja aus Du bist mein Glück kennt. Ja, oder in anderen Songs kommen eben Zeilen wie Verdammt, ich lieb dich immer noch. Und ich hatte auch einen massiven Flashback bei dem Song von Fernen Sternen, weil das war der erste Song, den ich je auf Platte veröffentlicht habe. Das findet man aber nicht, weil das war so extrem erfolglos. Aber der Song ist gut, den habe ich mir auch nochmal vorgenommen. Und das war ein echter Flashback, wo ich dachte, meine Güte, du hast damals eigentlich auch coole Songs geschrieben, aber du konntest einfach noch nicht produzieren. Ja, und deswegen Flashback. Und ich fand das schön. Also sich immer wieder erinnern, auch die Stilistik, auch vom Tempo her, doch relativ viel im Tempo von Verdammt, ich lieb dich oder ich habe geträumt von dir gemacht. Dieser typische Matthias Reim-Beat, dieses Mbasch, Mbasch, Mbasch, Verdammt, ich lieb, ne? Und deswegen habe ich gedacht, nennen wir es einfach Flashback, weil es war ein bisschen eine Reise in die musikalische Vergangenheit.
0: Ja, genau, das ist der Grund, warum sein neues Album Flashback heißt. Er hat gerade einen Song angesprochen, der erste war, den er überhaupt jemals auf Schallplatte veröffentlicht hat als Solist im Jahr 1984, nämlich der Song von Fernen Sternen. Ich habe ihn im Original hier in der Sendung in den letzten 13, 14 Jahren schon ein paar Mal vorgestellt, denn er wurde im Jahr 2012 auch mal auf einem Album, auf einem Sampler verkoppelt. Wenn Sie die Originalsingle haben möchten, dann müssen Sie schon etwas tiefer in die Tasche greifen. Die kann man online schon noch bekommen, aber da legt man schon mal 69 Euro zuzüglich Versandkosten hin. Wir hören jetzt mal die neue Version aus dem neuen Album Flashback, die Version 2026. Hier ist Matthias Reim.

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0: Nach längerer Pause meldete sich Freddie Quinn zu Beginn des Jahres 1994 mit diesem eingängigen Schlager bei seinen Fans zurück und auch mit einem gleichnamigen Album. Den Song »Wieder auf der Reise« hatte übrigens ein gewisser Manfred Oberdörfer geschrieben, der sich selbst auch in den 70er Jahren in die Schlagergeschichte eingeschrieben hat, nämlich als Interpret Toni mit seinem Hit »Mädchen mit roten Haaren«. Zum 65. Geburtstag von Freddie Quinn im September 1996 gab es in der ARD damals eine große TV-Show und auch eine Doppel-CD zu dieser Show mit dem Titel »Schön war die Zeit« und damit gelang Freddie Quinn dann Mitte der 90er Jahre nochmal ein Albumcharts-Comeback, denn immerhin platzierte sich dieses Album auf Platz 33, also im oberen Drittel der Albumcharts. Zu dieser Zeit war es schon einige Jahre her gewesen, dass Freddie Quinn zuletzt in den offiziellen Verkaufscharts notiert gewesen war. Im Lauf der 90er Jahre bis in die frühen 2000er Jahre hinein gab es sporadisch immer auch mal wieder neue Aufnahmen von ihm. Beispielsweise war auf dieser Doppel-CD zur TV-Show im Jahr 1996 auch das eine oder andere neue Lied vertreten zwischen den ganz großen Erfolgen. Beispielsweise dieses hier, das Sie gleich hören werden zu Beginn eines kleinen Medleys, das die Aufnahmen von Freddie Quinn ab 1996 bis 1999 versammelt. Regelmäßig war er damals nicht mehr mit neuen Produktionen am Markt vertreten, aber wie gesagt, so sporadisch das eine oder andere Neue gab es durchaus von ihm, wie zum Beispiel hier das Lied »Ich brauche dich« im Jahr 1996.
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0: Das war eine Single aus dem Frühjahr 1999 von Freddie Quinn, Alle Menschen dieser Erde. Es gab danach noch eine weitere Single-Veröffentlichung im Jahr 2002, Der Koffer des Gauklers, und das ist das Lied, das Freddie Quinn auch als Abschluss seiner Konzerte auf seiner Abschiedstournee im Jahr 2005 wählte. Im Jahr 2005 ging er noch ein letztes Mal auf Tour. Seine allerletzten großen Gala-Konzerte gab er unter dem Motto Lieder, die das Leben schrieb, im März und April des Jahres 2006, unter anderem mit Auftritten im Wiener Konzerthaus. Danach, insbesondere nach dem Tod seiner langjährigen Ehefrau Lili Blessmann im Jahr 2008, zog er sich von der Bühne zurück. Am 27. September hat er seinen 95. Geburtstag gefeiert. Aktuelle Fotoaufnahmen gibt es auch relativ selten von ihm, aber anlässlich seines halbrunden Geburtstags am 27. September gab es doch eine, die durch die sozialen Medien geisterte. Johnny Hill war nämlich einer der Gäste, die dabei waren bei der Geburtstagsfeier auf dem Bauernhof, auf dem Freddie Quinn zusammen mit seiner Ehefrau Rosi im ländlichen Schleswig-Holstein lebt. Johnny Hill war eigens aus der Schweiz angereist, mit immerhin auch schon 86 Jahren, und er teilte auf den sozialen Medien ein gemeinsames Foto mit ihm und dem 95-jährigen Jubiläum. Freddie Quinn, 95 Jahre ist er alt geworden, ein stolzes Alter. Wir wünschen ihm weiterhin alles Gute und Gottes Segen auch für sein neues Lebensjahr. Und es wäre schön, wenn wir ihm dann in 5 Jahren zum stolzen 100. Geburtstag gratulieren dürften. Der Koffer des Gauklers, ich habe jetzt noch seine letzte Singleaufnahme aus dem Jahr 2002 für Sie, die wie gesagt auch als Abschlusslied seiner letzten Tournee in den Jahren 2005 und 2006 fungierte, Der Koffer des Gauklers.
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0: Kommen Sie gut nach Hause, meine Damen und Herren.
1: Und danke.
2: Ja, so hat er sich angehört, der letzte Applaus auf der Abschiedstournee von Freddie Quinn. Mit dem Song Der Koffer des Gauklers hat er die Show jeweils beendet. Das war's dann für heute. Das waren 3 Stunden Schwarz-Rot-Gold, deutsche Hits und Raritäten am Samstagnachmittag auf Radio Fips. Ich wünsche uns jetzt allen noch ein schönes Wochenende und anschließend dann einen guten Start in die neue Woche. Tschüss und auf Wiederhören bis zum nächsten Mal. Ihr Christoph Schüli.

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1: Hallo und herzlich willkommen. Die heutige Sendung wird von der Autorengruppe Die Literaturoffensive gestaltet. Die Literaturoffensive, kurz Litoff genannt, gibt es seit 1989. Sie hat ihren Sitz in Heidelberg. Die Gruppe will Anlaufstelle für Autorinnen und Autoren sein, bietet offene Lesungen und literarische Salons an und unterstützt bei Publikationen, darunter auch bei Hörspielen. Außerdem beteiligt sich die Litoff bei Rahmenprogrammen. So findet alle 2 Jahre der Literatursommer Baden-Württemberg statt. Eine Veranstaltungsreihe mit vielen tollen Lesungen, Schreibwettbewerben und Ausstellungen für Kinder und Erwachsene. Mehr unter www.literatursommer.de. In diesem Rahmen wird auch das Hörspiel Gedichte einer Ausstellung in verschiedenen freien Radios gesendet, unter anderem auch hier. Mein Name ist Annette Butzmann und bei mir sitzt die Autorin des Hörspielmanuskripts selbst. Hallo Olga Mani.
2: Ja, hallo.
1: Bevor wir zum Hörspiel kommen, erzähl doch mal ein bisschen über dich. Wer bist du und was treibt dich um?
2: Ja gut, ich komme aus Mannheim. Und ich verstehe mich als Autorin zunehmend auch so ein bisschen als Philosophin. Ja. Ich habe ein vielseitiges Oeuvre. Ich schreibe Lyrik, Short Story, Hörspiel, Essay, Novelle und bin auch illustratorisch oder fotografisch unterwegs. Von den vielen Büchern, die ich schon geschrieben habe, will ich 2 aus der Reihe des Kurpfalzer Dekamerons hervorheben. Ansonsten, ich habe Volkswirtschaftslehre studiert und war beruflich viele Jahre in der Unternehmenskommunikation, aber auch im Controlling tätig. Und im Moment arbeite ich literarisch an einem langen Essay über das Individuum des 21. Jahrhunderts. Und dazu sind meine Gedanken so ein bisschen abgefahren, denn ich habe ein 3-dimensionales Papiermodell entworfen und erläutere anhand von diesem Papiermodell unser Ich. Und dieses Modell blitzt jetzt zum ersten Mal im Rahmen einer Veröffentlichung 2026 auf. Da habe ich zusammen mit einer tollen Grafikerin ein Buch veröffentlicht, das heißt Natur, ein Garten zum Verweilen. Und da erzähle ich in poetischer Weise über dieses Modell. Und es ist dann gekoppelt mit wunderschönen Aufnahmen von Blumen, von Bäumen, also Naturbildern.
1: Mhm. Du hattest vor einigen Jahren ja schon mal ein schönes Hörspiel umgesetzt mit der Literaturoffensive, damals eben auch für den Literatursommer Baden-Württemberg. Und das hieß Weiberworte mit Quotenmann. Vielleicht erinnert sich auch noch jemand dran. Dabei ging es um eine Zukunftsvision, bei der eine künstliche Intelligenz die Geschichte herumgedreht hat. Plötzlich waren dadurch die Männer die Unterdrückten in der Gesellschaft. Also übrigens ein sehr humorvolles Hörspiel, das es noch auf YouTube zu hören gibt. Gab es damals Reaktionen drauf?
2: Also ja, beim Leipziger Hörspielsommer gab es eine Nominierung und auch eine Aufführung und am Ende dann auch eine besondere Erwähnung.
1: Die Gestaltung der Zukunft scheint ja ein wichtiges Thema für dich zu sein. Diesmal hast du dich mit einem virtuellen Museumsbesuch in der Zukunft beschäftigt. Bei Zukunftsvisionen bist du ja in guter Gesellschaft. Viele andere Autoren beschäftigen sich und beschäftigten sich damit. Wir denken nur an den ganzen Science-Fiction-Marktplatz, der aktuelle Film Project Hail Mary. Der basiert ja auch auf einem Buch, das ist aus dem Englischen übersetzt, ne? aber auch an Klassiker wie George Orwells 1984, das haben wir ja schon lang hinter uns gelassen, aber ist immer noch aktuell. Oder in jüngerer Zeit, was auch in Schulen gern gelesen wird, Dave Eggers mit The Circle. Liest du selbst gern solche Bücher?
2: Nein, eigentlich überhaupt nicht. Ja, ich interessiere mich für Forschung, für Physik, für Gesellschaftspolitik, für Sozialgeschichte, klassisches Yoga, Neurobiologie, Kommunikationswissenschaften. Und auf diesen Gebieten höre ich Podcasts und lese Sachbücher. So literarisch interessieren mich allenfalls fiktionale Gedankenexperimente, wie beim Stanislaw Lem oder die poetische und etwas tranceartigen Fantasiegebilde von Haruki Murakami. Besonders zum Beispiel die Stadt und ihre ungewisse Mauer.
1: Kommen wir jetzt nochmal zurück auf das Hörspiel Gedichte einer Ausstellung. Du hältst bei dem Stück konsequent in der Schwebe, was du von diesem virtuellen Museumsbesuch in der Zukunft eigentlich hältst. Warum hast du das so geschrieben? Bist du dir selbst nicht so ganz sicher, wie du dazu stehst?
2: Ja, das ist ein bisschen anders gewesen als bei den Weiberworten mit Quotenmann, wo die Story durch das Hörspiel trägt. Hier sind es mehr so die Eindrücke und das Gesamte. Es geht um virtuelle Realität. Ja, und von daher bleibt das Ganze meines Erachtens nach jetzt nicht in der Schwebe, weil ich nicht gewusst hätte, auf was ich raus will, sondern diese Schwebe war sozusagen Programm.

Offensive Heidelberg.

0: Prolog.
1: Der Inhalt hat keine Bedeutung. Die Form hat keine Bedeutung. Selbst das Gefühl wird konstruiert. Es lebe das Paradoxe, denn seine Form, sein Inhalt und die Energie dafür existieren. Das ist witzig, eventuell aber witzig.
0: 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Von außen.

Offen, transparent, modern, kahlweiß, glattweiß, quadratisch weiß in Kalk geschlemmt, exakt im rechten Winkel erbaut, mit einem Nagel in der Außenwand. Daran ein Plakat im goldenen Schnitt gesetzt. Ein Plakat mit einem Gedicht von unendlicher Betroffenheit. Das Fassadengedicht. Es ist unverständlich. Von Sinn keine Spur. Keine Spur vor sich, keine hinter sich, keine in sich. Etwa so.

0: Weil Zukunft. Limes gegen Null.
1: Das Publikum schweigt, das Publikum starrt. Ein bisschen Publikum ist immerhin vorhanden. Der Dichter hatte sich entleibt. Der Dichter verstarb, so mit 50, von der Hermetik seiner Verse stranguliert. Sein Wunsch war immerhin erfüllt. Er baumelt an einem Nagel der Außenwand und prangt samt seiner Zeilen in Richtung Meer. Weithin sichtbar als der Eingangsdichter.
0: Herein, meine Damen und Herren, meine Hamen und Derren, meine Hemen und Darren, spazieren Sie herein, verehrtes Publikum. Hier erleben Sie exorbitante Dinge, exorbitante Gefühle, die Zukunft der Imagination. Hereinspaziert!
1: Das Publikum schreitet durchs Portal ins Museumsinnere und ich stelle mir vor, da draußen hänge auch einmal eine Dichterin mit grauem Haar.
0: Das Museum ist mehr als ein Traum, in dem Farben zerfließen. Mit Tönen betupft durch Flure wandeln, durch Wiesen und Weiden wehen im Herbst. So strahlt die Wirklichkeit in Schwarz-Weiß. Abgehangen in den Treibhäusern der Sommer.
2: Die Gänge der Promenade.
1: Die Gänge sind schief und krumm. Ich gehe voran, umgeben von Publikum, inmitten des Publikums, selbst Publikum. Bei den ersten Schritten unserer Promenade durch das Verlies einer Burg kommen uns die Gänge abhanden.
0: Also läuft das Publikum in einige leere Zwischenräume, gerät in Kammern, weit und offen bis zu den Horizonten. Jedoch der Schein trügt, denn hier wachsen unsichtbare Bäume. Weshalb die Menschen staunen, warum sie nicht weiter können? Die durchsichtigen Hürden gilt es mit Händen zu bestaunen. Mit den Füßen vorwärts tastend lenkt jeder seine Schritte. Die Arme schützend über dem Kopf. Dämonisches Raunen, denn man stößt sich und schafft es nur verbeult zur Kammermitte. Jeder scheitert auf eigene Weise an den harten Widerständen. Während einer die Geisterbäume durchschreitet, als seien sie nicht da, entkommt ein anderer nur mit Kraft den ihn erdrückenden Wänden. Mir selbst, mich windend um ein Nichts, sträubt sich das Nackenhaar. Könnte ich aus dieser Kunstwelt in die Freiheit schwimmen? Oder auf ein astrales Podest wie Hilde Domin springen?

0: Das Publikum flog soeben durch das Angstloch der Burg zur nächsten Mauer.
1: Dieser Ritt reiner Illusion beschert uns einen Schrecken für die Dauer.
2: Das erste Gedicht.
1: Endlich ist das Publikum in einem Ausstellungsraum auf Verse eingestimmt. Da steht Gedicht Nummer 1 in Achat und Brokat. Ein Glanz auf einem Sockel, um den die Überschrift kreiselt.
3: 4,
1: immer ich
3: 3,
1: und immer die.
3: 2, 1. Der immer und immer Schimmer in Matt. Die Skulptur des Immer hinaus durch Scheiben. Immer und immer durch Hausglasscherben. Brechen durch erhabenes Immer im Flammenregen scheinberstender Flammenschübe. Feuerrote Dimmer im Immer des Strahlenlochs.
1: Das Gedicht hat sich vom Sockel erhoben und das Glasdach durchbrochen. Verschwunden ist es. Zurück bleibt Sand, der über die Glasscherben weht.

0: Das Zeitgedicht.
1: Das Publikum und ich promenieren weiter. Wir kommen auf einen Gang im Großkreis eines Kugelraums mit Blick durch die Wände in die Zeit. Hier herrscht Nacht. Lautlos fliegt eine Gangway herbei, befördert das Publikum auf einen dunkelblauen Teppich, der inmitten des schallgedämpften Kugeluniversums schwebt. In der unteren Hälfte des Alls erlischt eine Galaxie, auf der ein gebrochenes Dichterlicht als matter Leinwandnebel geflackert hat. Aus der Ohnmacht der runden Mattscheibe ragt jetzt ein allerletzter Aufschrei. Ein nicht mehr entzifferbares Lichteffekte-Gedicht, das wegtropft, als eine tieffliegende Männerstimme donnert.
2: Was? Was ist Liebe? Weiß das jemand? Will das jemand wissen? Die Antwort ist... Gott.
3: Nein, Göttin.
2: Nein, Sex.
3: Nein, Selbstbetrug.
2: Nein, Selbstbehauptung.
3: Nein, sozialer Kitt.
2: Nein, ein limbischer Affekt.
3: Nein, ein warmes Gefühl.
2: Nein, eine Energie.
3: Nur ein Wort?
2: Nein. Einfach nur Brutpflege.
3: Muss hier einer Recht behalten?
1: Der Kugelraum war in meditative Zeitlosigkeit gefallen. Die schwarzglänzende Gegenwart ist jetzt ein Darkroom der Schwerelosigkeit. In den Schwingungswellen des pechschwarzen Kugellochs entsteht ein diamantener Lichtpunkt.
4: In den Schwingungswellen des schwarzen Kugellochs entsteht ein diamantener Lichtpunkt, der sich einem Schweißgerät zugehörig erweist. Der schweißende Handwerker verabschiedet sich voller Unbehagen mit
3: Mahlzeit!

0: Lyrics.
1: Hinaus, hinaus in schnellem Lauf, hinaus als wollt's einen holen. Das Tor ist verschlossen, der Code ist vergessen. Und dann erscheint das Schneckenhaus ausgeschildert als Notausgang.
2: Das Publikum tastet sich ins Weichtiergehäuse. In einem Raum spiraler Zimmerfluchten liegt ein Buch im Schlamm. Der Lyrikband schlechthin, überzogen mit silbrigem Schneckenglibber. Aus den Schleimblasen blubbert ein Lied.
3: Vier Ecken, das ist gut.

0: Der Gesang verebbt. Ein Frosch platscht durch den Matsch. Die Oper ist tot, tremoliert das Publikum im Chor und ruft: Konflikt und Dramatik verlangt das Libretto.
1: Tod, Tod, Tod, Tod, Tod, Tod.
0: Mit Zyklon und vergewaltigtem Eselchen hätten die Zeilen mehr Drive. Die Oper lebt, schmettert der weibliche Admin verärgert aus dem Off.
2: Wir erkennen doch klar, was ihr wollt. Wir erkennen doch klar, was ihr wollt. Was ihr wollt.
3: Das Schneckengehäuse stürzt ein, verdampft laut krachend zu bunten Kondensstreifen am hohen Himmel. Aus ihnen fallen Gedichte, an Bindfäden regnend hernieder. Ein Griff in die Realität und ich fange einige rote Fäden in der Hand. Ich wähle das blaue Banner mit dem gelben Sternenkranz. Es ist mir vertraut. Eine sonore Stimme hüpft jetzt streng getaktet bei jeder Silbe von Stern zu Stern auf dem Karussell herum.
4: Das Plenarsaalgedicht.
5: Demokratie benötigt den verantwortungsvollen Bürger. Einen, der sich nicht von jedem Gipskopf, Ganoven oder Geheimdienst hintergehen lässt.
3: Ein Gerät wählt eine gewaltige Schallplatte aus und legt sie auf einen 12 Meter großen Plattenspieler. Der Tonarm senkt sich in die Rillen.

0: Ein Gesetz macht noch keinen Frühling. Im neonverwaisten Reichstag fressen Tische die Sessel auf. Computerfahnenchips schlafen in Glaskuppelgängen. Nacktbettengeier erfinden das Fußballomelett. Pässe und Brücken mit Hungerohren. Antragsteller durchhüpfen Bananenberge, scharf wie Affen im Teig. Täglich eine Tablette, aufgelöst im Zins. Kein Grund zur Panik. Die Tage zerbrechen in Stücke, doch die Jahre bleiben ganz.
1: Die Worte vertonen sich zu Lavaströmen. Der heiße Rhythmus pulsierenden Plasmas spuckt Gestank aus. Das Publikum schrumpft beim Einatmen des Gases. Als Ameisenpublikum verlassen wir die ozeanischen Wellen der Hitze und flüchten in ein kühles Gewölbe, den Hohlraum eines leeren Schädels.
2: Der arme Poet.
1: Rauch steigt aus dem Rollladenkasten, in dem ein nicht weiblicher Körper geborgen unter dem Dach seines eigenen Gehirns schnarcht. Ein armer Poet, stammelt das Publikum und bemerkt im gleichen Atemzug, wie sich das Hirngewölbe in eine bemalte Steinzeithöhle verformt. Wir steigen durch ein riesiges Büffelgraffiti in einer Nische der Höhle durch die Wand. Inmitten der Felswand fällt eine Pauke von der Decke und rollt lieblich torkelnd in einen märchenhaften Brunnen. Anstelle eines Plumpses in der Tiefe setzt eine bekannte Melodie ein. Der blassrosa Liedertext mit dreckigen Einsprengseln reißt Mauern und Schranken in zwei. Jetzt sind meine Gedanken frei. Das Publikum ist Rolling Stone und fährt Schlittschuh auf einem bezaubernden Eissee in der winterlichen Weite schneebedeckter Himalaya-Berge. Ich würde das immer wieder tun.
2: Links wie rechts.
1: Hüpfen einige Quanten aus der Zeit. Ich habe ein Déjà-vu-Erlebnis. Die himmelhohen Berge werden planiert. Jetzt ist eine weite Ebene mit Feldern und Äckern zu sehen, von einem Feldweg durchzogen. Beiderseits des Wegs dehnt sich eine gigantische Strophe zum Horizont in die weite Ferne.

0: Die ausgepackten Feldstecher gehen von Hand zu Hand. Man liest auf der einen Seite:
1: Wer beherrscht den Menschen? Andere Menschen. Wer beherrscht die anderen Menschen? Andere Menschen. Wer beherrscht die anderen Menschen? Andere Menschen. Wer beherrscht die anderen Menschen? Andere Menschen.
0: Gegenüberliegend steht in schwebenden Buchstaben zu lesen:
2: Wer hilft den Menschen?
1: Andere Menschen. Anderen Menschen. Wer hilft den anderen Menschen? Andere Menschen.
2: Wer hilft den anderen Menschen?
1: Andere Menschen.
2: Wer hilft den anderen Menschen?
1: Andere Menschen.
0: Das Publikum spaltet sich auf dem Weg zum Ziel fortlaufend. Eine Partei glaubt, das gute Gedicht sei rechter Hand und das schlechte Gedicht linker Hand. Die andere Partei schwört, das Gute stehe links und das Schlechte rechts. Ich halte mich raus. Palavernd nähert man sich dem philosophischen Pavillon.

0: Der Abgrund.
1: Ein wild gewordener Dichter steht im Atrium des Pavillons und kreischt in den Sturmwind, den er sich selbst erschaffen hat.
2: Ich bin der Meister zur Nachtzeit und der Meister zur Nachtzeit scheißt auf sein Publikum.
1: Hexameter und Alexandrina schwirren in Böen um ihn herum. Ein Nibelungenliedgeschwader sirrt aus seinem Hinterteil und an die Decke speit er die Freude als brummenden Killerbienenschwarm.
3: Die Bienen schwirren aus ins Publikum, um es zu stechen.
1: Der Kurator kommt herbei, weil die Alarmanlage anschlägt.
3: Schnell breitet der Kurator den Schutzkäfig aus Wittgensteins Vakuum über dem Dichter aus. Einen Glaskasten, hochsicherheitstauglich. Er verhindert damit, dass der Unsinn des Dichters über die anderen Dichtungen herfällt und sie vernichtet.
1: Der Kurator bittet die Leitzentrale, den aufgedrehten Dichter herunterzuregeln in den Normbereich, wo seine Explosionsgefahr gebannt sei.
4: Die Zuschauer sehen in dem Ernstfall eine Inszenierung und denken sich die schmerzenden Bienenstiche weg.
1: Angestachelt durch die nicht hörbaren Rufe des Dichters in seinem Wasserglaskäfig, klatscht die Hälfte des Publikums Beifall.
4: Der abgedrehte Dichter rotiert im Wirbelwind, zückt ein Mikrofon aus dem Nichts.
1: Vor dem Publikum fahren Lautsprecherpilze aus dem Boden. Der Dichter breitet seine Arme aus, holt Luft und intoniert.
4: Auf Wortflussflügeln wunderbar zeigt sich der bleiche Humpapa. Und triffst du nicht das Zauberwort, laufen die Verleger fort.
1: Peng! Es dröhnt ein Knall, den der Dichter aus seiner selbst erfundenen Pistole in seinen Bauch abgibt.

Ein geisterhafter Theatervorhang kommt angeflogen und schwebt über dem toten Dichter. Der Vorhang fällt.

Das Publikum applaudiert irritiert. Ich auch. Beflissen tritt der Kurator hervor und verspricht, das wäre der letzte Tote für dieses Mal. Die Kultur würde das Gemüt des Publikums sofort wieder erbauen. Er winkt das ewige Feuer.

0: Abschiedsgedicht.
1: Eine vollbusige Maid erscheint und wirft Buchstaben als seines Blütenblätter aus einem Körbchen in die Luft. In der Luft verpuppen sich die Lettern in Planeten aus Marzipan, die ihr sanft vor die Füße kullern. Mit einem lippenschönen Lächeln bildet sie schwebende Wortblasen. Diese zerplatzen und sprechen damit klimpernd das Abschlussgedicht.
2: Regensonnen tanzen in der Balsamblütenzeit. Pfingstrosenduft aus den Augen meines Sohnes, der mich zart butterweich betört. Die Welt ist befriedigt, befriedet, zufrieden. Mein Buddha ist Brei im warmen Sonnenregen.
1: Das Publikum blinzelt durch ein Fenster in den Garten eines klaren Frühlingstags und klatscht zum Abschluss Beifall. Wohlgestimmt verlässt das Publikum ohne weitere Vorkommnisse das Haus in Richtung Verabschiedungsplattform. Man landet in einem Gartencafé mit freundlichen Hinweisschildern. Jeder hat eine Marzipanwelt ergattert. Man erfreut sich daran und verweilt.
2: Sobald die Ersten gehen, ergibt sich ein Zwist zwischen Damen und Herren, Hamen und Derren, Hemen und Darren, wegen des Wetters im Abschlussgedicht. Die Frauen gehen mit aufgespanntem Schirm durch den Sonnenregen, während die Männer dieses Gehabe lächerlich finden, denn die Regensonne scheine doch.
1: Dieser Disput ist mir zu gender. Ich trete aus dem Publikum aus. Etwas unvorsichtig, denn die Marzipan-Erdkugel fällt mir aus der Hand und rollt hinunter in den Kellereingang eines klebrigen Hauses, einem Gebäude in Form einer Erdbeersahnetorte.
0: Das Eingehen.
1: Ich dringe als ein Taucher in den Tortenteig, meinen Erdball zu suchen. Von Riesenkuchenporen getragen, tauche ich zwischen bunten Bergen aus Schachteln, als seien sie Korallenriffe. Ich umschwimme antike Videospiele in Kästen. Mich schleudert die Strömung durch das Wasser und ich finde den Titel »Gedichte einer Ausstellung« auf dem Deckel eines wolkenkratzerhohen Stapels. Im Moment, als ich das lese, zerfallen alle bunten Schachtelriffe in Pixel. Erschrocken tauche ich über der Torte auf, entkomme den Kuchenporen und hüpfe auf dem federnden Biskuitboden zum Rand. Ich springe hinunter. Unheimlich, rufe ich.
3: Der Zerfall verheißt Game Over.
1: Bevor das Museum mich zu meiner eigenen Sicherheit durch einen Schleuderschlitz auswirft, kann ich noch erkennen, dass eine männliche Quasselspinne mir freundlich zuwinkt. Bei leisen Hintergrundtrompeten sitzt sie ruhig in ihrem Netz. Sie betätigt den sinnvollen Knopf und schickt mir die letzten Fetzen des virtuellen Schauspiels als exorbitante Endlosschleife hinterher.
0: Süßholz, Geistesblitz, Raspelschleuder.
2: Diese Gedichte sind eine virtuell animierte 3D-Performance-Installation der fiktionalen Süßholz, Geistesblitz, Raspelschleuder. Diese Gedichte sind eine virtuell animierte Performance der Süßholz, fiktional, Raspel, 3D. Diese Gedichte sind eine Holz-Schleuder-Installation. Gedichte sind eine... Diese Gedichte Blitz sind virtuell.
0: Süßholz, Geistes, Blitz, Raspel.
2: Diese Gedichte sind 3D. Diese Gedichte sind ein virtuelles Geistesblitz.

0: Intro. Intro. Intro?
1: Gedichte zum Leben erweckt. Sie husten, purzeln und stinken wie eine grobe Ladung Galgenmoor. Vertraue der Verfahrenskraft der endlosen Intelligenz.
2: Sind das wieder meine eigenen Hände und Ohren? Wo bin ich? Noch drinnen oder schon draußen?
0: Instruktionen. Wenn du das Museum und seine Gedichte auf weiteren Levels ergründen möchtest oder die Unendlichkeit suchst, dann warte. Oder gehe bitte gleich zurück zum Button Start. Sollte dir die Annäherung an das Ende hinreichend gelungen sein, gehe zu Schließen des Programms auf den Button Exit.
2: Wo sind denn jetzt diese Knöpfe? Ich sehe weit und breit keine. Wie komme ich hier raus?
0: Das Museum der Gedichte. Von außen.
3: Offen, transparent, modern, kahlweiß, glattweiß, quadratisch weiß in Kalk geschlemmt.
0: Instruktionen.
3: Winkel erbaut.
0: Wenn du das Museum und seine Gedichte auf weiteren Levels ergründen möchtest oder die Unendlichkeit suchst, dann warte. Oder gehe bitte gleich zurück zum Button Start. Sollte dir die Annäherung an das Ende hinreichend gelungen sein, gehe zu Schließen des Programms auf den Button Exit.
3: Etwa so.
2: Wie komme ich hier raus?

Hier, endlich. Endlich sehe ich den Button Exit. Zu meinen Füßen liegen Pflastersteine mit Aufschriften. Ich springe mit beiden Beinen auf den Exitstein. Er blinkt jetzt wie ein Blaulicht.

0: Der Dichter steigt auf einer goldenen Leiter von einem Plakat, steigt herunter, wieder und wieder. Zittrig, durchsichtig, offensichtlich mit dem letzten Süßholzstrom der untergehenden Sonne. Das Publikum schweigt, das Publikum starrt. Irgendwann verlöscht es dabei.
1: Auch das Museum verschwindet aus der Musik der Ausstellung. Ich bin erleichtert. Ich bin froh und schalte meinen Chip ab. Ich bin tatsächlich ausgeworfen.

0: eine Ausstellung. 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

0: Und schon sind wir wieder zurück beim Interview mit der Autorin von dem eben gehörten Hörspiel. Gedichte einer Ausstellung von Olga Mani. Olga, dein Hörspiel basiert ja auf dem gleichnamigen Buch, das du sogar selbst illustriert hast. Übrigens sehr schön, muss ich dazu sagen.
1: Ja, vielen Dank.
0: Das Buch ist im Lothar Seidler Verlag mitten in der Corona-Zeit erschienen, unglücklicherweise. Und alle Veranstaltungen rund um die Buchpräsentation, alles, was geplant war, wurde abgesagt. Wie war das für dich?
1: Das war einfach nur schrecklich. Wir hatten das zu dritt einstudiert. Ich hatte das Buch umgeschrieben als Dramaturgie, damit es so als eine Art Theateraufführung funktioniert. Mhm. Ein guter Freund, der Cellist ist, der Nils Ehlert.
0: Den wir auch gehört haben im Hörspiel, genau.
1: Ja, der auch im Hörspiel das Cello spielt. Ja, der hat Bilder einer Ausstellung von Mussorgsky auf Cello umgeschrieben und performt. Mhm. Ja. Und am 13. März 2020, das war Freitag, der 13., war der letzte freie Tag, samstags drauf, ging der Lockdown los. Mhm. Und wir hatten da unsere Uraufführung im Verlagshaus vom Lothar Seidler in Heidelberg. Und ungefähr die Hälfte der Geladenen und des Publikums hat abgesagt wegen Corona, weil in den Nachrichtensendungen war nicht klar, ob man überhaupt mit dem Zug den nächsten Tag wieder heimfahren kann oder so. Und dann wurden alle Lesungen, die anberaumt waren, abgesagt. Hm. Und ein einziger Lichtblick war der Kultur, der Tag der Literatur in Hessen.
0: Ja.
1: Der wurde virtuell durchgeführt. Und da konnte ich dann im Rahmen von einer Lesung der Litroff, die ja auch in Hessen Leute hat, ich stamme ja aus Hessen gebürtig. Ja, da konnte man das nochmal präsentieren. Ja, das war dann das erste Mal, wo die Gedichte einer Ausstellung dann mit größerem Publikum vorgeführt werden konnten. Mhm. Aber dann halt nur als Lesung wieder.
0: Ja, aber immerhin gab es die Möglichkeit und ja, seit Corona wird ja viel mehr mit Webmeetings gemacht. Selbst die Litoff macht viel mit Webmeetings jetzt, auch offene Lesungen und so. Also irgendwas bleibt immer, was noch positiven Effekt hatte, gell? Aber für dein Buch war es wirklich traurig, ne? Umso schöner, dass es jetzt nochmal wieder belebt wird.
1: Jetzt ist es also nochmal in einer ganz neuen Form wieder belebt worden. Und ich finde auch, dass das Auditive dem Ganzen sehr stark entgegenkommt.
0: Ja, viele Leute haben ja Angst vor der Zukunft. Wie ist es eigentlich bei dir?
1: Also Angst vor der Zukunft habe ich eigentlich nicht. Ich bin dafür

0: gewendet. Und gerade das Abwenden, das unterschätzt man dann im Hier und Heute, ja, denn there is no glory in prevention. Das haben wir ja auch gehört und gelernt bei Corona. Und am besten, man hat halt eben einfach einen Plan, um sich in die Zukunft hineinzubewegen. Und auch wenn der Plan scheitert, dann hat man wenigstens eine gewisse Zeit lang eine Orientierung gehabt. Von daher, Angst vor der Zukunft sollte man eigentlich nicht haben, weil die einem lähmt.
1: Ja, Offenheit, das ist schon wichtig, Flexibilität und eben nicht glauben, dass jeder Plan klappt, ja.
0: Ja. Aber jetzt im Hinblick auf das Hörspiel gesehen, gibt es vielleicht halt eben in Richtung Virtual Reality dann doch das ein oder andere, was mir ein kleines bisschen zu bedenken gibt. Und zwar wären das, wenn nicht nur die virtuelle Realität durch das Absetzen einer 3D-Brille verschwindet, sondern wenn die sich neurobiologisch als Gehirnmanipulation im Gehirn befindet.
1: Also zum Beispiel als Chip oder verbauter Chip im Gehirn oder sowas.
0: Genau, ja. Chips, die jetzt nicht nur die Hände steuern, sondern auch Gedanken steuern könnten. Ja, und das wäre halt eben, finde ich, schon ein bisschen schwierig, geht aber letztendlich auch erst so mal ein bisschen mehr in Richtung von Trance und so weiter, weil im Zustand unter Drogen macht das Gehirn ja auch so ein bisschen, was es will und nicht unbedingt das, was man als bewusster Mensch so
1: steuern kann,
0: ja.
1: Aber da muss doch auch ein bisschen Hoffnung sein. Es sind nämlich einige lustige Szenen im Hörspiel verbaut. Ich denke nur an den überdrehten Dichter, der heruntergeregelt werden muss. Da kommt ja dann der, wie heißt er?
0: Der Kurator.
1: Ach genau, der Kurator kommt und dreht den überdrehten Dichter wieder runter. Erzählst du dir beim Schreiben selbst gern Witze?
0: Eigentlich überhaupt nicht. Die Witze, die passieren eigentlich so en passant, ja. Und ich habe auch eine große Hochachtung vor Kabarettisten und Comedians, die da Witze am laufenden Band hinkriegen, ja.
1: Das Lustige ist schon eine Herausforderung, ne, kann man sagen, ja.
0: Ja, genau, das ergibt sich so einfach beim Schreiben und manchmal schmunzle ich dann über das, was ich da geschrieben habe. Das kann schon mal sein, ja, man lässt ja seiner Fantasie freien Lauf.
1: Sozusagen der Humor erlaubt sich manchmal, die Autorin zu überraschen. Das finde ich doch sehr schön. Also uns als Produzenten hat das Hörspiel auch sehr viel Spaß gemacht. Die ganzen ungewöhnlichen Geräusche, die dort eingeflossen sind, die du auch so grob beschrieben hattest, die wir dann natürlich dann erst finden mussten. Und auch die tolle Zusammenarbeit mit der Sopranistin, die sehr professionell arbeitet normalerweise und uns bei dem Hörspiel sehr gern geholfen hat. Es war eine wirklich nette Zusammenarbeit. Konntest du dir eigentlich dieses Zusammenspiel von Gesang, Geräuschen, Textebene vorher geistig vorstellen? Und wie ist es denn jetzt für dich so geworden?
0: Ja, das Verrückte ist, dass ich gar nicht von den Tönen und von den Stimmen und Geräuschen her geschrieben habe, sondern von der reinen Optik her. Ich kam ja von dem Gedanken der Illustrationen und der Virtual Reality, die sich im dreidimensionalen Raum bildhaft darstellt. Und da spielen ja erstmal die Geräusche eine nicht so große Rolle. Für mich war dann so die Dunkelheit im Raum, im All und so, oder die Blubberblasen im Schlamm, die habe ich da so bildhaft vor mir gesehen, ja. Und erst wo dann die Vertonung anstand, habe ich mir Gedanken um die Geräusche gemacht und dann ein ganz neues Potenzial

0: entdeckt, ja. Und habe mich dann so vom Comichaften, vom Zeichentrickfilm her beeinflussen lassen und dann daraus meine Ideen bezogen. Und auch Nils Ehlert hat wohl so gedacht. Und wir haben uns auch ein bisschen abgesprochen gehabt, was also da miteinander in Kommunikation gestanden. Und als er auch in diese Richtung gedacht hat, dann war das für mich eigentlich so die richtige Spur.
1: Ah ja. Ja, zum Schluss, was möchtest du Hörerinnen und Hörern dieses Senders mitgeben?
0: Ja, gut, die einen steigen auf Berge, weil sie da sind, ja. Die anderen stehen auf Klamotten und fahren aufs Shopping ab. Ja, und es gibt halt eben auch Leute, die begeistern sich für Podcast und für Hörspiele und fürs Radio. Und ich finde, das sind tolle Hobbys oder Interessen, die man pflegen sollte.
1: Und zwar alle davon. Ja, vielen Dank für das Interview, Olga.
0: Ja, sehr gerne.
1: Ja, das war eine Ausstrahlung im Rahmen des Literatursommers Baden-Württemberg 2026 mit der Autorengruppe Litoff und dem Hörspiel von Olga Mani, Gedichte einer Ausstellung. Das Hörspiel ist nachzuhören bei YouTube. Die musikalischen Beiträge zur Sendung stammen von Johannes Santos. Im Übrigen, die offenen Lesungen der Litoff finden regelmäßig und meist hybrid, das heißt sowohl in Präsenz als auch über Webmeeting statt. Man kann daher auch von außerhalb teilnehmen, eigene Texte bis 10 Minuten vorstellen und dann zusammen darüber diskutieren. Der nächste Termin hierfür ist Dienstag, der 23. Juni um 19.30 Uhr. Eine vorherige Anmeldung über büro@litoff.de ist erforderlich. Hinweise zu Lesungen der Litoff findet ihr immer auf www.litoff.de, LITOFF geschrieben. Ich wiederhole www.litoff.de. Ich hoffe, die Sendung hat euch gefallen. Wir hören uns im Radio. Auf bald und tschüss.
0: Tschüss.

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2: Einen wunderschönen guten Abend, liebe Hörer. Einen wunderschönen guten Abend, liebe Live-Family. Ich darf euch wieder mal recht herzlich willkommen heißen. Heute Abend, am Freitagabend, zur Diskothek Live Radio Show auf Radio Fips. Ich darf euch einladen zu 2 Stunden. Ach ja, wollen wir sagen, Erinnerungen zurückholen? Memories, Memories, Memories. Tja, und ein großes Dankeschön an meinen Kollegen, an den Jürgen, für die tolle Ankündigung. Danke dir, Jürgen, dafür. Ja, und er hat ja auch wieder gut vorgelegt zum Start ins Wochenende mit den Club Sounds. Den einen oder anderen hat er ja gehabt. Aus der ehemaligen Diskothek Live, den Sound aus dem Live. Allerdings dann neu verpackt. Und bei mir gibt es das Original. Und natürlich könnt ihr euch wie bei jeder Live-Sendung an der Sendung beteiligen, wenn ihr einen Titel habt, den ihr damals im Live ganz gerne gehört habt und ihn gerne mal wieder hören möchtet, dann schreibt mir einfach. Ihr habt dazu mehrere Möglichkeiten. Entweder ihr klingelt mal kurz durch oder schickt mir eine Text- oder Sprachnachricht per WhatsApp oder Signal. Und dazu braucht ihr nur eine Nummer für Telefon, WhatsApp oder Signal. Und das ist die 07161 914 2424. Oder einfach eine E-Mail an die E-Mail-Adresse studio@radiofips.de. Ja, und ansonsten bleibt mir nichts anderes übrig, als euch dann für die nächsten 2 Stunden recht viel Spaß, viel Vergnügen und natürlich gute Unterhaltung zu wünschen. Und natürlich ganz, ganz, ganz, ganz viele Memories, Erinnerungen an unsere Zeit, an die beste Zeit in unserem Leben. Und da gab's Party. Und das ist Billy Ocean, having a party.

Jungs, I'm having a party. Popcorn on the table. Ja, und dann natürlich nur das beste Popcorn aus der Popcorn-Manufaktur in Göppingen. Schmackopop, das beste Popcorn zur Party. Zum Beispiel Bananensplit gibt's da neu von Schmackopop. Also, la la la la la, the party has just began with Schmackopop.

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Ja, wollen wir chronologisch, wollen wir weitermachen. The Party Has Begun ist ein Titel gewesen aus dem Jahr 1984 und der Jürgen hatte ja vorher schon in seiner Sendung in den Club Sounds so ein paar Titel, die damals zu Italo Disco gehörten. Ja, wollen wir da mal anschließen, einmal mit dem Titel aus dem Jahr 85 und das ist dann gewesen Max Hill und The Lady Fantasy und dann 1986 Fancy mit Lady of Ice. Ich wünsche euch viel Spaß dafür.

Scheiß. Komm, einen haben wir noch, einen haben wir noch. Und das ist Ken Laszlo, ebenfalls ein Superstar damals in puncto Italo-Disco.

Laszlo and the Hey Hey Guy. So, und jetzt habe ich wieder eine WhatsApp-Nachricht erhalten und da schreibt man mir, kannst du kurz eine Nachricht an Günni, den Krautprinz, senden, der kein Kraut ist. Ja, Günni!

Das war dann, ja, Grüße an Radio Fips. Vielen, vielen Dank von euch, Jungs. Und da darf ich nochmals zu der Nachricht kommen. Und da schreibt man mir, kannst du kurz eine Nachricht an Günni, den Krautprinz, senden, der kein Kraut ist. Ich habe Krautgulasch gekocht und bis auf Günni ist gerade jeder kräftig Kraut, ne? Sauerkraut. Ich esse gerne Sauerkraut und das dazu eine Polka. Ach ja, verrückte Leute.

1981. Can't Hold Back Your Lovin' und das Ganze dann von Kano. Ja, liebe Hörer, liebe Diskothek-Live-Fans, Freunde, es gibt leider wieder eine traurige Nachricht mitzuteilen. Der britische Musiker Dave Bell vom Synthie-Pop-Duo Soft Cell ist tot. Der Instrumentalist starb im Alter von 66 Jahren nach langer Krankheit friedlich im Schlaf in seinem Zuhause in London, wie der Sänger und Bandkollege Mark Almond auf Instagram mitteilte. Auch mehrere britische Medien wie der Guardian und die Nachrichtenagentur PA meldeten die Nachricht unter Berufung auf die Band. Das als gelegentliche One-Hit-Wonder missverstandene Duo stand noch bis vor wenigen Wochen gemeinsam auf der Bühne. Mark Almond und Bell fanden 1979 in Leeds zusammen und waren für viele, viele andere Band, etwa die Pet Shop Boys, waren sie stilprägend. Ihr größter Hit bleibt dennoch Tainted Love, mit dem sie 1981 in Deutschland, Großbritannien und in vielen, vielen anderen Ländern auf Platz 1 der Charts landeten. Josh, Say Hello, Weave Goodbye sind weitere bekannte Singles des Duos. Almond würdigte Bell als wunderbar brillantes musikalisches Genie, das trotz seiner Erkrankung immer wieder ins Studio zurückgekehrt ist. Das nächste gemeinsame Album mit dem Titel Dance Ceteria wurde nun auch das letzte sein, schrieb Almond. Ihr letztes Konzert hatten Soft Cell im August gegeben. Bell war auch Teil des Trios The Grid, das mit Swamp Thing einen Millionenhit landete. Zudem war er noch als Songschreiber und Produzent tätig, unter anderem für Kylie Minogue. Ja, zum Gedenken an Dave Bell, Tainted Love, Soft Cell. Möge er in Frieden ruhen. Rest in peace, Dave.

Gedenken an den britischen Musiker Dave Bell vom Synthie-Pop-Duo Softcell, der dann vor 2 Tagen im Alter von 66 Jahren friedlich eingeschlafen ist. Möge er in Frieden ruhen. Rest in peace, Dave Bell.

gestern auch ein Titel gewesen, der dann für volle Tanzflächen gesorgt hat. Damals im Live. Soft Cell Tainted Love. Und ich habe wieder eine WhatsApp-Nachricht erhalten. Hallo DJ Knut, schönen Freitag aus El Paso in Texas. Ich wünsche Ihnen einen schönen Freitag und ein wunderschönes Wochenende. Große liebe Grüße an Peter, Gudrun, Tyron, Barbara und ganz Deutschland. Danke für die Grüße, Kies, und natürlich wieder Grüße zurück nach El Paso in Texas und ebenfalls ganz liebe Grüße nach Amerika, nach Texas an den Tyron Willis. So, nächste Nummer hier bei mir auf dem Plattenteller. War auch eine Riesennummer. 85, Jimmy Brown, Love.

0: Jimmy Bavon. Come on, let's do it. Natürlich tun wir es. Und einen bekomme ich noch rein in die erste Stunde.
1: Here you go.

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